0: 8.15 Uhr.
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4: Mit Alexander Kanya. Hallo zusammen und das sind die wichtigsten Meldungen des Tages. Die Heinz-Sielmann-Stiftung sucht noch das Naturwunder des Jahres. 9 Kandidaten aus ganz Deutschland stehen zur Auswahl. Alle können mitmachen und abstimmen. Meine Kollegin Isa hat da ein paar Beispiele.
5: Da gibt es zum Beispiel den Steinzoo im Zittauer Gebirge in Sachsen, wo Felsen wie Tiere aussehen. Oder den Wildhänger Saarbogen in Rheinland-Pfalz, eine wilde Flusslandschaft an der Saar. Zur Wahl stehen unter anderem auch eine seltene Moorlandschaft in Schleswig-Holstein oder die Vulkanfelsen des Sauerlands in Nordrhein-Westfalen.
4: Abstimmen kann man noch bis Sonntag auf der Seite sielmann-stiftung.de/naturwunder. Wegen der hohen Spritpreise an den Tankstellen hat die Bundesregierung einen neuen Tankrabatt beschlossen. Wie bereits im Mai und Juni soll nun bis zum Jahresende die Steuer auf Benzin und Diesel um 17 Cent pro Liter gesenkt werden. Am 1. Oktober soll der Tankrabatt starten. Bundestag und Bundesrat müssen noch zustimmen. Nur der Dickste kann gewinnen. Das ist das Motto für den Fat Bear Award, der Preis für den dicksten Bären Alaskas. Jedes Jahr treten besonders wohlgenährte Bärinnen und Bären in den Wettstreit. Zurzeit fressen sie sich ordentlich Winterspeck an und werden in Bälde um die 400 Kilo auf die Waage bringen. Mit dabei ist auch der Titelverteidiger Chunk, zu Deutsch Klotz. Gut zu erkennen an der großen Narbe auf der Schnauze. Wer mit abstimmen will, geht auf die Seite explore.org. Der Gewinner steht in einer Woche fest. Der Fettbär-Wettbewerb findet aber nicht nur zum Spaß statt. Er soll auch über den Lebensraum der mehr als 2000 Braunbären in Alaska informieren. Eine 6-jährige Chinesin hat einen neuen Weltrekord für das Lösen eines Zauberwürfels aufgestellt. Sie konnte die 6 farbigen Seiten in gut 4 Sekunden zurechtpuzzeln. Zum ersten Mal ist damit eine Speedcuberin unter 4,5 Sekunden geblieben. Dafür trainiert sie täglich, aber auch zwischen 2 und 3 Stunden. Forscher haben das berühmte Grab von Tutanchamun in Ägypten noch einmal ganz genau untersucht. Mit besonderen Geräten haben sie gemessen, ob sich hinter den Wänden oder unter dem Boden noch etwas versteckt. Dabei haben sie Hinweise gefunden, dass es dort vielleicht einen versteckten Gang und weitere Räume geben könnte. Vielleicht liegt dort auch das sagenumwobene, verlorene Grab von Nofretete. Sie war eine sehr berühmte Königin im alten Ägypten. Soweit die Meldungen und die Radio-Teddy-Nachrichten zum Nachhören jederzeit in der Radio-Teddy-App und überall, wo es Podcasts gibt.
6: Wenig bis gar keine Wolken sind da oben am Himmel und deswegen wird's auch ordentlich frisch in den nächsten Stunden. 3 bis 7 Grad bekommen wir nur. Und der Mittwoch, der erste offizielle Herbsttag, der macht dann ein bisschen auf Spätsommer. Ganz, ganz viel Sonne, nur wenig Wolken und Temperaturen zwischen 18 und 21 Grad.
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0: Hallöchen, Sandra hier vom Radio Teddy Vormittag. Und so diese kleinen Special Effects, die jede Familie hat, damit sind wir nicht allein. Darüber sprechen wir jeden Tag.
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0: Die Diskussionen morgens beim Anziehen mit unseren Kindern. Kennen anscheinend einige von euch, wenn ich mir unser Abstimmungsergebnis auf den Radio Teddy Social Media Kanälen mal so anschaue. Wir legen den Kindern die Klamotten raus und sie haben überhaupt gar keinen Bock, die anzuziehen. Ich frage mal nach bei Radio Teddy Familienexpertin Henriette Grünert. Warum ist es denn nun tatsächlich so, dass wir den Kindern was hinlegen und uns ja vielleicht auch was dabei gedacht haben? Und es geht nicht nur um Styling, sondern es hat auch vielleicht was mit der Temperatur draußen zu tun. Und die Kinder stehen da und sagen, nee Mama, das will ich jetzt aber nicht anziehen.
2: Und dann ist die schöne Frage, die man ja entgegenfragen will, warum triggert uns das denn so? Ja, ich meine, die sind ja kleine Menschen. Mhm. Und solange sie sich halbwegs wettergerecht anziehen, okay, dann ziehe ich halt was anderes an. Ich finde es vielleicht blöd, mir gefällt es nicht. Aber das ist ja okay, wenn es dir gefällt. Ne? Wir sind ja zwei unabhängige Persönlichkeiten. Dann bitte, los geht's. Ne? Und da uns und unseren Kindern auch den Freiraum zu schaffen. Zu sagen, es gibt ein paar Dinge, die einfach sein müssen. Aber auch da den Vertrauen zu lernen, dass sie auch ein Körpergefühl haben. Dass sie auch merken, wenn ihnen kalt ist. Ne? Alternativen mitzugeben. Vielleicht zu sagen, komm, ich mach dir in den Beutel noch den dickeren Pullover rein. Wenn dir nachher kalt ist, kannst du ihn dir anziehen. Musst ihn vielleicht jetzt noch nicht anziehen. Ne? Später wird es auch niemanden mehr geben, der Sachen rauslegt. Ne? Und wir wollen, dass die Kinder autonom Entscheidungen treffen können und sich auch auf sich verlassen können und auch ihrem Körpergefühl trauen lernen.
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1: Mit Nils, hallo. Viele Vögel machen sich nun langsam auf den Weg in ihr Winterquartier. Aber woher wissen die Vögel, wann sie losfliegen müssen und wohin? Das möchte Lennart wissen. Alle Zugvögel haben eine Art innere Uhr. Die ist ihnen angeboren und diese Uhr lässt die Vögel alles zur richtigen Zeit tun. Sie wissen ganz genau, wann Paarungszeit ist und wann sie in den Süden fliegen müssen, nämlich wenn die Tage bei uns kürzer werden. Und woher wissen die Vögel, wohin sie fliegen sollen? Von Geburt an weiß jeder Vogel seine Reiseroute. Genau wie die innere Uhr haben Vögel auch so etwas wie einen genetisch vorgegebenen Reiseweg. Und die letzte Frage, warum ziehen sie überhaupt ins Warme? Weil sie Nahrung suchen. Im Winter ist es bei uns ja schwierig, Insekten, Früchte oder Samen zu finden. Dort, wo es wärmer ist, ist es viel einfacher.
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1: Heute geht's um das Thema Trotzphase. Und wir Eltern können da ganz schön drunter leiden, wenn unsere Kinder in dieser Phase stecken. Und gefühlt kommt sie ja in der Pubertät auch nochmal so ein bisschen wieder. Deswegen sollten wir uns gut damit auskennen. Psychologin Henriette Grünert hat die passenden Tipps für uns. Sie ist auch Mama und sie hat eine Strategie, die sie empfehlen kann, wenn es wieder losgeht und unser Kind zum Rumpelstilzchen wird.
2: Also so ein Klassiker ist, wir nehmen irgendwas, wo wir draufhauen können. Zum Beispiel ein Kopfkissen und nehmen irgendwie entweder die Faust oder ins Kissen schreien. Das können auch Erwachsene ganz gut machen. Oder mal kräftig auf den Boden stampfen. Oder mal ganz laut schreien. Das habe ich mit meiner Tochter schon mal gemacht. Und dann war es okay, dann musste sie lachen. Das ist für uns eben auch ein Prozess zu wachsen und uns zu sagen, Gefühle sind erlaubt. Es muss natürlich, je nachdem, wo man gerade ist, ein bestimmter Rahmen gehalten werden. Aber da ist man ja auch als Eltern da. Also wenn es zum Beispiel beim Arzt passiert, würde ich mit dem Kind kurz rausgehen oder im Supermarkt. Vielleicht irgendwie zu sagen, gut, vielleicht lasse ich den Wagen dann kurz hier stehen. Wir gehen einmal kurz vor die Tür.
1: Aber da machen wir dann nicht Ramazamba und schreien das Kind an, weil es wütend ist, sondern ich sage, ich verstehe, dass du wütend bist.
2: Genau.
1: Die Schokolade gibt es jetzt aber trotzdem nicht. Aber komm, wir gehen jetzt ins Auto, da haust du einmal ordentlich aufs Polster.
2: Ja, genau, das darf sein.
1: Psychologin Henriette Grüner zum Thema Autonomie bzw. Trotzphase unserer Kinder. Noch mehr Elterntipps und Experteninterviews jeden Tag von 10 bis 14 Uhr hier bei Radio Teddy und auf Radio Teddy Plus.

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3: Mit Alexander Kanja. Hallo zusammen und das sind die wichtigsten Meldungen des Tages. Die Heinz-Sielmann-Stiftung sucht noch das Naturwunder des Jahres. 9 Kandidaten aus ganz Deutschland stehen zur Auswahl. Alle können mitmachen und abstimmen. Meine Kollegin Isa hat da ein paar Beispiele.
4: Da gibt es zum Beispiel den Steinzoo im Zittauer Gebirge in Sachsen, wo Felsen wie Tiere aussehen. Oder den Wildhänger Saarburgen in Rheinland-Pfalz, eine wilde Flusslandschaft an der Saar. Zur Wahl stehen unter anderem auch eine seltene Moorlandschaft in Schleswig-Holstein oder die Vulkanfelsen des Sauerlands in Nordrhein-Westfalen.
3: Abstimmen kann man noch bis Sonntag auf der Seite sielmann-stiftung.de/Naturwunder. Wegen der hohen Spritpreise an den Tankstellen hat die Bundesregierung einen neuen Tankrabatt beschlossen. Wie bereits im Mai und Juni soll nun bis zum Jahresende die Steuer auf Benzin und Diesel um 17 Cent pro Liter gesenkt werden. Am 1. Oktober soll der Tankrabatt starten. Bundestag und Bundesrat müssen noch zustimmen. Nur der Dickste kann gewinnen. Das ist das Motto für den Fat Bear Award, der Preis für den dicksten Bären Alaskas. Jedes Jahr treten besonders wohlgenährte Bärinnen und Bären in den Wettstreit. Zurzeit fressen sie sich ordentlich Winterspeck an und werden in Bälde um die 400 Kilo auf die Waage bringen. Mit dabei ist auch der Titelverteidiger Chunk, zu Deutsch Klotz. Gut zu erkennen an der großen Narbe auf der Schnauze. Wer mit abstimmen will, geht auf die Seite explore.org. Der Gewinner steht in einer Woche fest. Der Fettbär-Wettbewerb findet aber nicht nur zum Spaß statt. Er soll auch über den Lebensraum der mehr als 2000 Braunbären in Alaska informieren. Eine 6-jährige Chinesin hat einen neuen Weltrekord für das Lösen eines Zauberwürfels aufgestellt. Sie konnte die 6 farbigen Seiten in gut 4 Sekunden zurechtpuzzeln. Zum ersten Mal ist damit eine Speedcuberin unter 4,5 Sekunden geblieben. Dafür trainiert sie täglich, aber auch zwischen 2 und 3 Stunden. Forscher haben das berühmte Grab von Tutanchamun in Ägypten noch einmal ganz genau untersucht. Mit besonderen Geräten haben sie gemessen, ob sich hinter den Wänden oder unter dem Boden noch etwas versteckt. Dabei haben sie Hinweise gefunden, dass es dort vielleicht einen versteckten Gang und weitere Räume geben könnte. Vielleicht liegt dort auch das sagenumwobene, verlorene Grab von Nofretete. Sie war eine sehr berühmte Königin im alten Ägypten. Soweit die Meldungen und die Radio Teddy Nachrichten zum Nachhören jederzeit in der Radio Teddy App und überall, wo es Podcasts gibt.
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1: Wenig bis gar keine Wolken sind da oben am Himmel und deswegen wird's auch ordentlich frisch in den nächsten Stunden. 3 bis 7 Grad bekommen wir nur. Und der Mittwoch, der erste offizielle Herbsttag, der macht dann ein bisschen auf Spätsommer. Ganz, ganz viel Sonne, nur wenig Wolken und Temperaturen zwischen 18 und 21 Grad.
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1: Gerade wenn das Wetter mal nicht ganz so toll ist, beklagen sich viele Kinder über Langeweile. Wir Eltern wollen dann häufig reagieren, aber eigentlich können wir uns über die Langeweile unserer Kinder freuen. Psychologin Henriette Grünert erklärt warum.
2: Man kann wirklich so aus Expertensicht sagen, dass Langeweile was ganz, ganz Gutes hat. Nämlich ist das ein Zeitpunkt, wo das Gehirn mal nicht denken muss. Und das ist eigentlich ganz, ganz gut, weil dann auch neue Verknüpfungen im Gehirn entstehen, die so nicht entstehen, wenn wir uns sofort wieder auf was anderes fokussieren würden. Es fühlt sich manchmal blöd an, aber es ist wirklich was fürs Gehirn unendlich wichtig ist. Insofern ist es ganz gut, auch diese Langeweilephasen mal ein bisschen zu fördern und dann eben nicht zum Smartphone oder zu irgendetwas zu greifen. Außerdem entsteht durch Langeweile auch Kreativität, denn wenn mir kurz langweilig ist, dann habe ich vielleicht plötzlich wieder eine ganz tolle Idee, die so nicht entstanden wäre, wenn mir nicht kurz langweilig gewesen wäre.
1: Hast du denn noch einen praktischen Tipp, Henriette? Weil oft ist es ja doch so, dass die Kinder dann unbedingt das Handy haben wollen.
2: Wenn wir so das Gefühl haben, Erwachsene wie Kinder, ach, das ist aber wirklich gerade irgendwie schwer aushaltbar mit der Langeweile und am liebsten würde ich einfach mein Telefon in die Hand nehmen oder würde ich meinem Kind das Telefon in die Hand drücken, damit es beschäftigt ist, dann kann man vielleicht gemeinsam mal gucken, ob es irgendeine Alternative gibt. Irgendein Spielzeug, was wir lange nicht bespielt haben. Vielleicht gibt es aber auch die Möglichkeit, irgendwie eine kleine Meditation mal zu machen. Da gibt es ja mittlerweile auch gute Kindermeditationen, wo man nochmal bewusst in dieses Gefühl auch reingeht und eben nicht sofort Smartphone oder Tablet in die Hand nimmt. Ansonsten ist es auch wieder so, wir Eltern müssen mit gutem Vorbild voran. Vielleicht auch mal ein Buch angucken oder andere Dinge vorholen, die wir eben lange nicht gemacht haben.
1: Psychologin Henriette Grünert zum Thema Langeweile bei Kindern.
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1: Mit mir, hallo. Lissy möchte wissen, warum sind an Fußgängerüberwegen auf Straßen eigentlich Zebrastreifen auf dem Boden? Erstmal vorneweg. Ein Zebrastreifen wird natürlich so genannt, weil er aussieht wie die Streifen eines Zebras. In der Straßenverkehrsordnung

0: Sandra hier vom Radio Teddy Vormittag. Hier geht's jetzt wieder um Elternthemen.
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0: Passend zum Safer Internet Day. Für mehr Sicherheit im Internet für die ganze Familie habe ich mir heute auch eine passende Radio Teddy Familienfrage ausgesucht. Und ich kenne selbst persönlich viele Eltern, die auch empfinden, dass ihre Kinder viel zu viel Zeit vor den Medien verbringen. Darum frage ich jetzt mal nach bei Radio Teddy Familienexpertin Henriette Grünert. Wie kriegen wir unsere Kinder denn von diesen ganzen Medien, mit denen sie ja aufwachsen, die für sie normal sind, wie bekommen wir sie denn da wieder weg?
2: Ganz klare Zeiten absprechen. Ne? Es gibt Medienzeiten und da gibt es tolle Listen, in welchem Alter wie viel Medienkonsum angebracht ist. Und daran würde ich mich auch halten. Ne? So schwierig das auch manchmal ist, dann in der Umsetzung. Aber da, glaube ich, ist es wichtig, konsequent dann zu bleiben und die Zeiten zu verkürzen. Ne? Da würde ich einfach nochmal gucken, auch Alternativen zu bieten. Auch vielleicht nochmal was Neues anschaffen, ne? Was vielleicht erstmal an Spielzeugen neu und interessant ist. Oder auch Stärken, die das Kind schon hat, weiter fördern. Ne? Du hast doch neulich irgendwie da was total Tolles gemalt. Kannst du das vielleicht nochmal, ne? Weil wir können es ja auch zusammen machen. Das sind halt auch Routinen, die sich einschleifen. Mhm. Ne? Und dann das Gehirn verknüpft dann auch so schön, ach ja, zu Hause, gemütlich, Tablet, entspannt. Niemand will was von mir, ich kann da ein Stündchen sitzen und nichts passiert. Ne? Und diese Verknüpfung erstmal wieder aufzulösen, neue Routinen zu schaffen, braucht ein bisschen Zeit und ein bisschen Geduld, aber ist absolut möglich.
0: Vielen Dank an Radio Teddy Familienexpertin Henriette Grünert.
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3: Mit Alexander Kanja. Hallo zusammen und das sind die wichtigsten Meldungen des Tages. Die Heinz-Sielmann-Stiftung sucht noch das Naturwunder des Jahres. 9 Kandidaten aus ganz Deutschland stehen zur Auswahl. Alle können mitmachen und abstimmen. Meine Kollegin Isa hat da ein paar Beispiele.
4: Da gibt es zum Beispiel den Steinzoo im Zittauer Gebirge in Sachsen, wo Felsen wie Tiere aussehen. Oder den Wildhänger Saarbogen in Rheinland-Pfalz, eine wilde Flusslandschaft an der Saar. Zur Wahl stehen unter anderem auch eine seltene Moorlandschaft in Schleswig-Holstein oder die Vulkanfelsen des Sauerlands in Nordrhein-Westfalen.
3: Abstimmen kann man noch bis Sonntag auf der Seite sielmann-stiftung.de/Naturwunder. Wegen der hohen Spritpreise an den Tankstellen hat die Bundesregierung einen neuen Tankrabatt beschlossen. Wie bereits im Mai und Juni soll nun bis zum Jahresende die Steuer auf Benzin und Diesel um 17 Cent pro Liter gesenkt werden. Am 1. Oktober soll der Tankrabatt starten. Bundestag und Bundesrat müssen noch zustimmen. Nur der Dickste kann gewinnen. Das ist das Motto für den Fat Bear Award, der Preis für den dicksten Bären Alaskas. Jedes Jahr treten besonders wohlgenährte Bärinnen und Bären in den Wettstreit. Zurzeit fressen sie sich ordentlich Winterspeck an und werden in Bälde um die 400 Kilo auf die Waage bringen. Mit dabei ist auch der Titelverteidiger Chunk, zu Deutsch Klotz. Gut zu erkennen an der großen Narbe auf der Schnauze. Wer mit abstimmen will, geht auf die Seite explore.org. Der Gewinner steht in einer Woche fest. Der Fettbär-Wettbewerb findet aber nicht nur zum Spaß statt. Er soll auch über den Lebensraum der mehr als 2000 Braunbären in Alaska informieren. Eine 6-jährige Chinesin hat einen neuen Weltrekord für das Lösen eines Zauberwürfels aufgestellt. Sie konnte die 6 farbigen Seiten in gut 4 Sekunden zurechtpuzzeln. Zum ersten Mal ist damit eine Speedcuberin unter 4,5 Sekunden geblieben. Dafür trainiert sie täglich, aber auch zwischen 2 und 3 Stunden. Forscher haben das berühmte Grab von Tutanchamun in Ägypten noch einmal ganz genau untersucht. Mit besonderen Geräten haben sie gemessen, ob sich hinter den Wänden oder unter dem Boden noch etwas versteckt. Dabei haben sie Hinweise gefunden, dass es dort vielleicht einen versteckten Gang und weitere Räume geben könnte. Vielleicht liegt dort auch das sagenumwobene, verlorene Grab von Nofretete. Sie war eine sehr berühmte Königin im alten Ägypten. Soweit die Meldungen und die Radio Teddy Nachrichten zum Nachhören jederzeit in der Radio Teddy App und überall, wo es Podcasts gibt.
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6: Wenig bis gar keine Wolken sind da oben am Himmel und deswegen wird's auch ordentlich frisch in den nächsten Stunden. 3 bis 7 Grad bekommen wir nur. Und der Mittwoch, der erste offizielle Herbsttag, der macht dann ein bisschen auf Spätsommer. Ganz, ganz viel Sonne, nur wenig Wolken und Temperaturen zwischen 18 und 21 Grad.
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10: Cool.

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1: Guten Tag und Tschüss zu sagen, das gehört für uns Erwachsene ganz normal dazu. Das ist eine Höflichkeitsgeschichte, das machen wir, wenn wir den Raum betreten, wenn man wieder geht, wenn man irgendwo was einkaufen geht, man grüßt freundlich. Unsere Kinder haben das oft noch nicht so ganz drauf. Und dann passiert es auch schon mal, dass uns Eltern das unangenehm ist. Radio Teddy Familienexpertin Henriette Grünert. Warum fällt es unseren Kindern manchmal so schwer, einfach ganz höflich Hallo und auf Wiedersehen zu sagen?
2: Die haben da, glaube ich, noch nicht so ein Bewusstsein dafür, ne? Wie was so soziale Regeln sind, ne? Und dann machen die das eher aus so einem Bedürfnis heraus, ne? Dann, wenn sie Lust haben und denken, ach, guck mal hier, das macht jetzt Spaß, dann machen sie es. Aber es ist noch nicht so eine Routine wie für uns, ne? Und das lernen sie einfach über die Zeit. Wir machen das, also werden sie uns nachmachen. Also Lernen am Modell ist da ein Thema, ne?
1: Lernen am Modell oder sollte man ihnen auch wirklich sagen, sag jetzt Hallo, sag jetzt Tschüss?
2: Nee. Würde ich nicht machen. Weil das ist ja dann was wir wollen. Und da müssen dann Eltern wieder an ihre eigenen Grenzen dran, ne? Wenn man jetzt mal überlegt, was ist denn daran so schlimm, wenn das Kind jetzt vielleicht beim Bäcker nicht Hallo sagt? Ich habe ja Hallo gesagt. Wir sind zusammen.
1: Ja. Ne?
2: Kind ist vielleicht eher damit zu gucken, beschäftigt zu gucken, was ist in der Auslage, was will ich? Das ist ja schon zu viel, weil da liegt ja so viel. Und ist es dann so schlimm, wenn das Kind nicht Hallo sagt? Wir würden uns das wünschen, weil es ist schön, es ist sozial, aber vielleicht sagt das Kind stattdessen, oh, das Brötchen schmeckt aber lecker bei Ihnen. Da dürfen wir, glaube ich, auch manchmal ein bisschen entspannen und einfach sagen, das kommt schon, das wird schon. Ne? Und wie gesagt, wenn wir das machen die Kinder auch irgendwann und lassen wir denen einfach noch ein bisschen auch den Freiraum. Ne? Sozialer Druck, soziale Erwartungen kommen früh genug und das kriegen die mit.
1: Vielen Dank an Radio Teddy Familienexpertin Henriette Grünert.
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1: Mit Nils, hallo. Und wir haben diese neue Frage hier.
2: Ich heiße Helena und bin 7 Jahre alt. Meine Frage ist, wie kommt der Strom und die Bilder ins Handy?
1: Naja, der Strom kommt übers Ladekabel ins Handy, klar. Bilder kommen auf verschiedene Arten aufs Handy. Manchmal macht man selbst mit der Kamera ein Foto. Dann speichert das Handy das Bild direkt ab. Bilder können aber auch von anderen Menschen kommen, wenn sie sie über eine Nachrichten-App schicken. Auch aus dem Internet können Bilder auf das Handy gelangen, wenn man sie anschaut und speichert. Manchmal werden Bilder auch von einer anderen Kamera oder von einem Computer auf das Handy übertragen. Außerdem gibt es Apps, die selbst Bilder machen oder speichern. So kommen die Bilder also aufs Handy. Man macht sie selbst, schickt sie oder man speichert sie mit dem Smartphone.
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1: Heute geht's um die Ordnung in der Schulmappe. Viele von uns Eltern sind ja in Sachen Schule ziemlich ehrgeizig. Unsere Kinder sollen ja schließlich einen guten Eindruck machen. Da wird die Federtasche kontrolliert, die Stifte angespitzt und jeden Abend die Mappe gepackt, damit alles seine Ordnung hat. Aber eigentlich sollten unsere Kids das ja irgendwann selbst hinbekommen und das klappt dann häufig nicht so gut. Grundschullehrerin Viola Patricia Herrmann hat ein paar Tipps, wie unsere Kinder lernen, in der Schule selbstständig zu werden und mehr Verantwortung zu übernehmen.
2: Das ist ein ganz wichtiger Lernprozess und tatsächlich nicht nur für die Schüler, sondern für die Eltern auch. Die Eltern meinen es gut, das ist mir völlig klar, aber sie tun unterm Strich dem Kind ab einer gewissen Altersstufe nichts Gutes mehr damit. Die Kinder müssen lernen, genau die Dinge, die du gerade gesagt hast, selber zu erledigen. Und auch ein Kind in der ersten Klasse kann seine Stifte alleine anspitzen. Das kann man anleiten, aber machen sollten es die Kinder selber. Genauso das Abheften der Arbeitsbögen oder Eintragen im Heft. Wenn man da ist als Eltern und sich anbietet, das ist definitiv das Beste, was man machen kann, dem Kind das Gefühl zu geben, du kriegst die Unterstützung, die du brauchst. Aber es ist keine Hilfe, alles dem Kind abzunehmen, weil wir möchten ja, dass die Kinder irgendwann mal die Schule erfolgreich beenden und ins Berufsleben starten. Und da gehören diese kleinen Lernschritte in der Schule durchaus dazu.
1: Also sich als Eltern aufzuregen, Mensch, dein Heft da sieht schon wieder aus, und es dann selber zu tun, bringt eher nicht so viel.
2: Das bringt nicht nur nicht viel, sondern das ist ja kontraproduktiv, weil dann lernt das Kind ja, der oder die regt sich jetzt 2 Minuten auf und danach habe ich den sauber. Also welche Motivation hätte ich beim nächsten Mal, den Heft da vernünftig zu machen? Gar keine.
1: Das sagt Grundschullehrerin Viola Patricia Herrmann. 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
1: Mit Alexander Kanja. Hallo zusammen und das sind die wichtigsten Meldungen des Tages. Die Heinz-Sielmann-Stiftung sucht noch das Naturwunder des Jahres. 9 Kandidaten aus ganz Deutschland stehen zur Auswahl. Alle können mitmachen und abstimmen. Meine Kollegin Isa hat da ein paar Beispiele.
2: Da gibt es zum Beispiel den Steinzoo im Zittauer Gebirge in Sachsen, wo Felsen wie Tiere aussehen. Oder den Wildhinger Saarburgen in Rheinland-Pfalz, eine wilde Flusslandschaft an der Saar. Zur Wahl stehen unter anderem auch eine seltene Moorlandschaft in Schleswig-Holstein oder die Vulkanfelsen des Sauerlands in Nordrhein-Westfalen.
1: Abstimmen kann man noch bis Sonntag auf der Seite sielmann-stiftung.de/naturwunder. Wegen der hohen Spritpreise an den Tankstellen hat die Bundesregierung einen neuen Tankrabatt beschlossen. Wie bereits im Mai und Juni soll nun bis zum Jahresende die Steuer auf Benzin und Diesel um 17 Cent pro Liter gesenkt werden. Am 1. Oktober soll der Tankrabatt starten. Bundestag und Bundesrat müssen noch zustimmen. Nur der Dickste kann gewinnen. Das ist das Motto für den Fat Bear Award, der Preis für den dicksten Bären Alaskas. Jedes Jahr treten besonders wohlgenährte Bärinnen und Bären in den Wettstreit. Zurzeit fressen sie sich ordentlich Winterspeck an und werden in Bälde um die 400 Kilo auf die Waage bringen. Mit dabei ist auch der Titelverteidiger Chunk, zu Deutsch Klotz. Gut zu erkennen an der großen Narbe auf der Schnauze. Wer mit abstimmen will, geht auf die Seite explore.org. Der Gewinner steht in einer Woche fest. Der Fettbär-Wettbewerb findet aber nicht nur zum Spaß statt, er soll auch über den Lebensraum der mehr als 2000 Braunbären in Alaska informieren. Eine 6-jährige Chinesin hat einen neuen Weltrekord für das Lösen eines Zauberwürfels aufgestellt. Sie konnte die 6 farbigen Seiten in gut 4 Sekunden zurechtpuzzeln. Zum ersten Mal ist damit eine Speedcuberin unter 4,5 Sekunden geblieben. Dafür trainiert sie täglich, aber auch zwischen 2 und 3 Stunden. Forscher haben das berühmte Grab von Tutanchamun in Ägypten noch einmal ganz genau untersucht. Mit besonderen Geräten haben sie gemessen, ob sich hinter den Wänden oder unter dem Boden noch etwas versteckt. Dabei haben sie Hinweise gefunden, dass es dort vielleicht einen versteckten Gang und weitere Räume geben könnte. Vielleicht liegt dort auch das sagenumwobene, verlorene Grab von Nofretete. Sie war eine sehr berühmte Königin im alten Ägypten. Soweit die Meldungen und die Radio-Teddy-Nachrichten zum Nachhören jederzeit in der Radio-Teddy-App und überall, wo es Podcasts gibt.
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1: Hey Flossenfreunde, hier ist Dizzy Disco, der Disco-Delfin aus der Lagune Nummer 3. Seid ihr für den Tag bereit?
2: Ja!
1: Sag mal, schlaft ihr noch? Ich hab ja gar nichts gehört. Flossen hoch, wer ist dabei?
2: Yeah.

0: ich bin Jochen.
1: Hey, Jochen ist auch wieder dabei. Und habt ihr schon Larry gesehen? Ruft mal Krokodil.
2: Hi.
1: Krokodil.
2: Koko was?
1: Krokodil.
3: Das ist mein Lieblingsspiel.
1: Einsiedlerkrebs, wie geht's? Du weißt doch, welche blubberbunten Knöpfe man dreht. Also lass uns allen Flossenfreunden zeigen, wie eine echte Aquaparty geht.
0: Yeah.

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1: Werdet mal gut wach. Einen wunderschönen guten Morgen.
2: Guten Morgen. Hört ihr das hier?
1: Ja, ich höre es und ich sehe es. Das ist meine Alufolie. Gib her, da ist auch mein Frühstück drin. Nicht zerdrücken.
2: Und morgen dann vielleicht mit Brotdose?
1: Ja, ich weiß nicht, wie es bei euch ist, liebe Familien. Wenn alle Brotdosen im Geschirrspüler sind, da greife ich auf meine Alufolie zurück. Die ist immer da. Deswegen gib her, Christina.
2: Okay, dir guten Appetit. Danke. Und wir hören uns gleich. Die Radio Teddy Morgenshow mit Christina und Basti.

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1: Wie cool, dass ihr schon wach seid. Einen wunderschönen guten Morgen.
2: Guten Morgen.
1: Die Radio Teddy Morgenshow mit Christina und Basti am Start. Und Christina ist heute mit ganz großen Augen hier reingekommen. Hast du einen Geist gesehen? Hast du, weiß ich nicht.
2: Nein, auf dem Weg hierher finde ich es mal so schön, wenn ich Wildtiere sehe. Und ich habe heute links von der Landstraße ein Wildschwein gesehen.
1: Hast mal guten Morgen gesagt, Fenster runter.
3: Ja. Moin, wie geht's? Gut geschlafen.
2: Auch jemand wach,
1: ja,
2: schön.
1: Genau. Du bist nicht ganz allein auf den Straßen. Also, liebe Eltern, kommt auf jeden Fall gut jetzt von A nach B. Welchen Sender hast du gehört im Auto?
2: Radio Teddy.
1: Gute Wahl, ja, welchen Sender denn auch sonst? Solltet ihr auch machen. Und gleich ab 6 putzen wir zusammen Zähne.

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1: Läuft bei uns morgens immer im Bad.

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1: Mit Nils, hallo. Viele Vögel machen sich nun langsam auf den Weg in ihr Winterquartier. Aber woher wissen die Vögel, wann sie losfliegen müssen und wohin? Das möchte Lennart wissen. Alle Zugvögel haben eine Art innere Uhr. Die ist ihnen angeboren und diese Uhr lässt die Vögel alles zur richtigen Zeit tun. Sie wissen ganz genau, wann Paarungszeit ist und wann sie in den Süden fliegen müssen. Nämlich, wenn die Tage bei uns kürzer werden. Und woher wissen die Vögel, wohin sie fliegen sollen? Von Geburt an weiß jeder Vogel seine Reiseroute. Genau wie die innere Uhr haben Vögel auch so etwas wie einen genetisch vorgegebenen Reiseweg. Und die letzte Frage, warum ziehen sie überhaupt ins Warme? Weil sie Nahrung suchen. Im Winter ist es bei uns ja schwierig, Insekten, Früchte oder Samen zu finden. Dort, wo es wärmer ist, ist es viel einfacher.
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3: Wir starten gemeinsam in den Tag und machen uns auch eine Runde schlauer. Guten Morgen.
4: Gleich das Radio Teddy nachgefragt. Da beantworten wir die nächste Kinderfrage von euch. 25 Minuten sind's noch.

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1: Radio Teddy läuft. Guten Morgen. Normalerweise mit Christina und Basti, aber Basti... Ah!
2: Ja, ich komme da.
1: Natürlich. Ja, es riecht nach Kaffee hier im Studio.
2: Ich bin da.
1: Ja. Mit der 5., 6., 7. Tasse Kaffee?
2: Ich habe heute früh schon eine halbe Badewanne Kaffee getrunken. Ich weiß ja nicht, wie es euch geht, liebe Eltern, aber ohne Kaffee geht bei mir auf jeden Fall nichts. Wieso? Wie viele Tassen Kakao hast du denn schon, Intus? Will ich mal gar nicht gucken.
1: Es hat noch nicht gepiept. Mein Kakao ist noch nicht fertig.
2: Ist klar. Also, liebe Eltern, Prost, Kaffee. Und dazu gibt es jetzt coole Hits für Eltern und Kids.

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1: Die Radio TV Morgenshow mit Christina und Basti hier. Guten Morgen.
2: Hallo.
1: Und natürlich sitzt der junge Mann wieder im T-Shirt hier im Studio.
2: Wusste, dass ich das jetzt irgendwann hier abbekommen werde von dir. Ich meine, liebe Familien, Christina sieht hier immer wie geleckt aus, auch am frühen Morgen. Aber ich kann nur sagen, wenn es mal schnell gehen muss, nehmt das T-Shirt und dann einfach mal eine Winterjacke drüber, mal eine frühlingshafte Regenjacke drüber und ihr seid immer top gekleidet.
1: Die besten Anziehtipps habt ihr, liebe Kids.
2: Na klar.
1: Alle 30 Minuten gleich ab 6 hier bei Radio Teddy.

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1: Einen wunderschönen guten Morgen am Mittwoch.
2: Ihr hört gerade
1: die Morgenshow. Christina und Basti für euch wach und Nils natürlich auch am Start.
3: Guten Morgen.
1: Mit den wichtigsten Meldungen des Tages. Und der mächtigste Braunbär wird gesucht,
3: ja. Ja, und zwar beim Fettbär-Wettbewerb in Alaska, im hohen Norden der USA. Die Braunbären fressen sich dort gerade ordentlich Winterspeck an und kommen im Schnitt auf stattliche 400 Kilo. Mehr dazu von Alex aus der Nachrichtenredaktion.
4: In diesem Jahr mischen wieder schwere Kandidaten mit. 10 Weibchen und 6 männliche Braunbären gehen bei dem Wettbewerb im Katmai-Nationalpark ins Rennen. Auch der massige Sieger vom Vorjahr ist wieder mit dabei. Männchen Chunk, auf Deutsch Klotz. Für den Sieg sind neben geschätzten Pfunden auch andere Eigenschaften wie etwa Temperament und Fischfangkünste wichtig.
3: Der Fettbär-Wettbewerb findet aber nicht nur zum Spaß statt. Er soll auch über den Lebensraum der mehr als 2000 Braunbären in Alaska informieren. Auch wenn es ein trockener Sommer war, gewittert hat es häufig. Über 1 Million Blitze hat das Blitzortungsunternehmen Nowcast in diesem Jahr in Deutschland schon gezählt. Deutlich mehr als im vergangenen Jahr. Da waren es mit 700.000 Blitzen aber auch besonders wenige. Und was bei uns in der Region los ist, das weiß Hanna.
5: Was Ärzte und Ärztinnen eigentlich machen, könnt ihr am Samstag in Bremerhaven herausfinden. Dazu werden eure Kuschelteddys zu Patienten und ihr begleitet sie. Damit könnt ihr besser verstehen, was Ärzte eigentlich so machen, wenn ihr mal der Patient seid.
3: Am Samstag entscheidet sich, mit wem Deutschland ins Rennen um eine Olympiabewerbung geht. Der Deutsche Olympische Sportbund hat sich die Pläne angeschaut. Demnach liegt München vorn, knapp gefolgt von der Bewerbung der Region Köln-Rhein-Ruhr. Berlin hat es nur auf Platz 3 geschafft. Soweit die Meldungen. 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
3: Hier bei uns in Bremen, Bremerhaven und Niedersachsen auf der A1 Osnabrück Richtung Hamburg, zwischen dem Dreieck Stur und Bremen-Arsten, immer wieder Stop-and-Go vor der Baustelle. Gute Fahrt.
6: Sonne und noch mehr Sonne. Kaum eine Wolke heute am blauen Himmel, dazu Höchstwerte zwischen 19 und 23 Grad. Perfektes Wetter für den Zwiebellook. Jetzt am Morgen T-Shirt, vielleicht noch ein Pulli drüber und später könnt ihr den Pulli um eure Hüfte binden.
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6: Morgen. Guten Morgen, 333 Euro auch für eure Familie. Macht mit unter radiotelly.de und immer dranbleiben. 7:07 und 8:08.
1: Und wir spielen gleich. Wir machen euch zum Radio Teddy 6-7 Champion des Tages. Bleibt bei uns.

Es wird 6.07 Uhr. Guten Morgen. Die Radio Teddy Morgenshow läuft. Christina und Bastian an eurer Seite. Und wir machen euch zum Radio Teddy 6-7 Champion des Tages. 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Also da macht ihr wirklich richtig große Augen bei den ganzen verrückten Rekorden. 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

0: Guten Morgen, die Hallo. Augen sind geöffnet. Vielleicht verlasst ihr sogar noch schon das Bett. Radio Teddy ist dabei, 6.13 Uhr Mittwochmorgen.
1: Und ihr verlasst natürlich das Bett und geht aber schnurstracks ins Badezimmer.
0: So viele Kommandos.
2: Ja, was jetzt denn?
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1: Was heißt so viele Kommandos? Wir helfen euch ja nur morgens, dass ihr einen Plan habt, dass ihr nicht viel nachdenken müsst. Wir sind an eurer Seite und supporten euch auch natürlich beim Zähneputzen. Das ist jetzt der Moment, wenn wir wieder gemeinsam hier schrubben. Und wir können alle mal kurz vergleichen, stehen die Borsten noch oder sind die schon platt gekaut? Bei mir ist immer alles ganz, ganz arg platt gekaut. Christina ist da ja sehr vorbildlich, da kann man die Zahnbürste 3 Jahre am Stück verwenden bestimmt.
0: Ja, gefühlt, aber ich halte mich ja an den Angaben, an die Angaben, alle 3 Monate am besten wechseln.
1: An die Hygiene. Na gut, okay. Wir putzen jetzt gemeinsam los zum Radio Teddy Zahnputzit am Mittwoch. Hier ist Bibi Rexha für euch, New Religion, let's go!
4: Die

0: die Zähne sind wieder sauber. 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

0: Mittwochmorgen. Ganz schön was los in der Küche um diese Uhrzeit, 6.20 Uhr. Ja. Klar, Schule geht los, Kita. Vielleicht nehmt ihr heute sogar was mit zur Schule zum Naschen. Frühstücksbuffet gibt es ja auch ab und zu.
1: Lecker.
0: Radio Teddy ist dabei in der Küche und wir haben noch einen Titel zu verleihen.
1: Oh ja, na dann los.
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1: Und wir spielen jetzt mit Tristan, 8 Jahre alt aus Ludwigsfelde. Guten Morgen.
3: 6-7.
1: Ja, das klingt doch sehr gut. Dann kommt hier auch deine 6-7 Frage. Welche Zahl ist auf einem klassischen Würfel, mit dem ihr auch zu Hause spielt, die höchste Zahl? 6-7. Und du bist
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1: Das ist vollkommen richtig. Viel Spaß mit dem Radio Teddy 6-7 Diplom.
3: Danke.
1: Sehr gerne. Und natürlich auch viel Spaß mit dem neuen Guinness World Records Buch der Rekorde 2027.
2: Und morgen früh seid ihr dran. Um 6.07 Uhr. Nur bei Radio Teddy.
0: Es ist wieder soweit, kurz vor halb. Es wird wieder eine Frage von euch, liebe Kids, richtig beantwortet. Nils steht schon bereit.
4: Ja, hallo, guten Morgen.
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0: Die Sonne hatte heute ihren großen Auftritt und das zum offiziellen Herbstanfang.
1: Oh,
0: also
1: ja.
0: Sitzheizung läuft bei mir schon, definitiv. Die Heizung zu Hause auch schon, Pullis trage ich jetzt auch. Also der Herbst kann kommen, gerne mit Sonnenschein. Aber warum, Nils, jetzt ist die Frage, warum denn ist ausgerechnet heute Herbstanfang?
4: Ja, so steht es im Kalender. Mittwoch, 23. September 2026 ist Herbstanfang. Und heute sind Tag und Nacht an allen Orten der Erde gleich lang. So ist es nur noch an einem anderen Tag des Jahres, zum Frühlingsbeginn am 21. März. Sind Tag und Nacht gleich lang, nennt man das in der Wissenschaft Äquinoctium. Also ab heute werden die Nächte auf der Nordhalbkugel der Erde, also auch hier in Deutschland, wieder länger und die Tage kürzer. Auf der Südhalbkugel, also in Südafrika und in Südamerika, ist es genau umgekehrt. Dort beginnt jetzt der Frühling und die Tage werden länger. Bei uns wird es also immer dunkler, bis zum Winteranfang kurz vor Weihnachten, dem dunkelsten Tag des Jahres. Dann wird's wieder heller. Tag und Nacht sind dann zum Frühlingsanfang wieder gleich lang, bis zum Sommeranfang im Juni, dem hellsten Tag des Jahres.
1: Und jetzt gucken wir mal, ob alle Zungen, liebe Familien, bereit sind für den Tag. Alle sagen jetzt nochmal Äquinoctium.
4: Wie war das? Äquinoctium.
1: Du sagst nochmal?
0: Äquinoctium.
1: Äquinoctium.
4: Äquinoctium geschrieben.
1: Ja. Ja, vielen Dank, Nils.
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0: Kurz vor 7:30 am Mittwoch. Guten Morgen.
1: Hallöchen, guten Morgen.
0: Bei uns ist der Herbst eingezogen mit seiner Kälte.
1: Ich habe das Fenster noch wieder zugemacht. So, jetzt okay.
0: Ja, ist immer noch kalt.
1: ja, stimmt. Bei mir ist heute früh, liebe Eltern, ihr werdet es vielleicht auch nachher noch sehen, diese Warnleuchte angegangen, 4 Grad, Achtung Frost. Also 4 Grad hatte ich heute früh im Auto. 4.
0: Aber da gibt es doch keinen Frost eigentlich. Dein Auto hat eine Macke.
2: Ist eine Vorwarnung.
1: Ist eine Warnung, ist eine Warnung. Aber 4 Grad?
2: Also ich bin heute mit T-Shirt übrigens da und bereue das auch nicht. Ein bisschen.
0: Ja. Habt ihr gehört?
1: Mit Gänsehaut.
0: Schützt vor Kälte nicht. So, und Basti, wenn du einen Termin machst, um deine Reifen zu wechseln, irgendwann ab Oktober, frag gleich direkt, ob sie diese Signallampe da auch noch gleich kontrollieren.
1: Ausbauen können, ja. Genau.
0: Zu Nils, er steht hier im T-Shirt mit den wichtigsten Meldungen des Morgens.
3: Ja, beim Fettbär-Wettbewerb in Alaska wird der mächtigste Braunbär gesucht. Die Braunbären fressen sich dort gerade ordentlich Winterspeck an. Auch der Sieger vom Vorjahr ist wieder mit dabei, Männchen Chunk, auf Deutsch Klotz. Der Wettbewerb ist ein Spaß, soll aber auch über den Lebensraum der Braunbären informieren. Auch wenn es ein trockener Sommer war, gewittert hat es häufig. Über 1 Million Blitze hat das Blitzortungsunternehmen Nowcast in diesem Jahr in Deutschland schon gezählt. Deutlich mehr als im vergangenen Jahr. Da waren es mit 700.000 Blitzen, aber auch besonders wenige. Am Samstag entscheidet sich, mit wem Deutschland ins Rennen um eine Olympiabewerbung geht. Der Deutsche Olympische Sportbund hat sich die Pläne angeschaut. Demnach liegt München vorn, knapp gefolgt von der Bewerbung der Region Köln-Rhein-Ruhr. Berlin hat es nur auf Platz 3 geschafft.
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3: Hier bei uns in Bremen, Bremerhaven und Niedersachsen auf der A1 Osnabrück Richtung Hamburg, zwischen dem Dreieck Stur und Bremen-Arsten, immer wieder Stop and Go vor der Baustelle. Gute Fahrt.
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0: Sonne, Sonne und noch mehr Sonne. Die Sonne bekommt die Note 1. Sie ist heute sehr gut zu sehen am blauen Himmel. Es bleibt trocken und Höchstwerte heute bis zu 23 Grad. Jetzt am Morgen noch Temperaturen um die 10 Grad. Bastian, was trägst du zum Start in diesem Tag am liebsten?
7: Kuscheligen Pulli.
0: Ja, da bin ich dabei.
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0: Morgen. Guten Morgen, 6:30 Uhr, 6:30, und wir ziehen auf den Martinshof. Aus Basti und Christina werden Bibi und Tina. Und eure Aufgaben für uns auf dem Pferdehof, die sind verrückt. Findet das Schwein im Heuhaufen, ist die nächste. Sucht mit in 9 Minuten.

0: Was ist los?
1: Guten Morgen.
2: Hallöchen am Mittwoch.
1: 6.36 Uhr, ihr seid schon wach, wir sind schon wach. Und damit wir auch wach bleiben, gibt es coole Hits für Eltern und Kids. Gleich Beautiful Life aus den Charts.
2: Und jetzt starten wir rein in die größte Pferdehof-Aktion aller Zeiten.
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1: Jeden Morgen eine Aufgabe für Basti oder eine Aufgabe für mich, Christina. Und wir treten auf dem Pferdehof gegeneinander an.
2: Aus Basti und Christina werden Bibi und Tina. Und wir haben auf dem Pferdehof jetzt schon die Woche so viel erlebt und sogar ja schon mal gespielt mit dem, was frisst das Pferd? Das Pferd hat, wir mussten erkennen, was das Pferd gerade frisst. Und jetzt stellt ihr uns Aufgaben, die sind ganz weit weg von dem Pferd. Ich weiß nicht, wie das zustande kam. Auf jeden Fall habt ihr uns diese Aufgabe gestellt.
1: Finde das Schwein.
4: Bitte?
1: Was für ein Schwein? Und zwar liegt hier ein Heuhaufen. Eigentlich heißt es ja die Nadel im Heuhaufen. Ja. Aber da würden wir ja Jahre brauchen, bis wir die finden.
4: Denk du vielleicht.
1: Challenge accepted.
4: Gut.
1: Jetzt heißt es aber, finde ein grunzendes Schwein hier im Heuhaufen. Wir dürfen uns da, wir versuchen es zu ertasten, das Schwein. Und wer zuerst dieses grunzende Schwein entdeckt, hat gewonnen.
4: Na dann, auf die Plätze.
1: Fertig. Los.
4: Ich bin
1: hier unten in der Ecke.
4: Ich bin in der Mitte.
1: Ich suche in der Mitte.
4: Nein.
1: Nein, hier.
4: Ich hab, oh, das war's. Hast du gehört?
1: Ich seh's aber nicht. Jetzt.
4: Du.
1: Ich hab's.
4: Ich hab's gesehen. Ich hab's schon gesehen.
1: Und Schwein gehabt.
2: Glückstreffer.

0: Glückstreffer.
1: Nur damit es nochmal klar ist, dieser Punkt ging an mich. Ja. Naja. Ich glaube, das kam, war nicht so deutlich. Also der Punkt ging an mich.
0: Ja, muss auch nicht so deutlich sein. Das war also wirklich wenige Millimeter haben mich und meine Hand von diesem Schwein im Heuhaufen getrennt. Ja, aber gut.
1: Daneben ist vorbei.
0: Und morgen, weil ihr es ja auch so lustig fandet, spielen wir nochmal Was frisst das Pferd? Und
2: die Radio Teddy Challenge. Schafft er's oder schafft er's nicht? Schaltet morgen früh Radio Teddy ein um 6.40 Uhr.

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0: Guten Morgen am Mittwoch, 6.45 Uhr. Vielleicht
1: Hallo.
0: Noch im Pyjama. Vielleicht habt ihr auch schon euer Lieblingsoutfit für heute an. Wird sich verändern im Laufe des Tages. Jetzt am Morgen ist ja frisch. Das heißt, wir haben bestimmt noch eine Schicht mehr drüber. Also ich auf jeden Fall.
1: Also was sich optisch nicht verändern wird, ist eure Zahnbürste. Die brauchen wir nämlich jetzt.
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1: Ich weiß gar nicht, bei den Temperaturen lieber bei offenem Fenster Zähne putzen oder lieber zumachen. Christina würde sagen,
0: zumachen.
1: Und wir putzen jetzt gemeinsam zu eurer Lieblingsmusik. Wir liefern die Musik und ihr den Schaum. Aber halt, jetzt wird noch nicht losgeputzt. Wir sind noch nicht so weit. Wir brauchen erst Tristan, 8 Jahre alt. Der zählt nämlich für uns alle den offiziellen Countdown ein, damit wir dann auch alle losputzen können. Und los!
4: 3, 2, 1, 0. Jetzt wird losgeputzt.
1: Zu Ray!

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0: Morgen am Mittwoch, kurz vor 7. Ihr hört die Radio die Morgenshow mit Christina und Basti.
1: Guten Morgen! Ein Thema. Drei Dinge und ja. 13 Sekunden Zeit. Das ratet ja die Familienfrühstücksquiz. Beantwortet folgende Frage.
0: Gleich wollen wir nämlich von euch wissen, was man im Wald beobachten kann. Und wir schicken euch dafür in eins der 21 UCI-Kinos in Deutschland. Den Film sucht ihr euch selber aus und dann geht's ab vor die große Kinoleinwand.
1: Ruft jetzt an 0331 7 und 6 mal die 2. 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Was kann man so im Wald beobachten? Das klären wir gleich. 7.13 Uhr und dabei wird gewonnen.
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6: Warum sind Zähne weiß?
7: Zähne sind weiß, weil ihr Zahnschmelz aus dem weißen Mineral Hydroxylapatit besteht. Trotzdem sind Zähne bei manchen Menschen heller als bei anderen. Das liegt zu einem Teil an unseren Genen, so wie bei Augen- oder Haarfarbe. Aber auch daran, was wir essen und trinken und wie alt wir sind.
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7: Guten Morgen am Mittwoch, 7 Uhr. Radio
0: Hallo.
7: Teddy ist an, freut uns. Nils steht auch schon bereit.
0: Ja, hallo, guten Morgen.
7: Mit den Radio Teddy Nachrichten. Und in den Nachrichten geht es um den mächtigsten Braunbär, der gesucht wird.
0: Der wird gerade gesucht und zwar beim Fettbär-Wettbewerb in Alaska im hohen Norden der USA. Die Braunbären fressen sich dort nämlich gerade ordentlich Winterspeck an und kommen im Schnitt auf stattliche 400 Kilo.
7: Oh, auch fast so schwer wie diese Heurundballen. Seht ihr die immer an der Landstraße, wenn die schon fertig gerollt sind?
0: Oh ja, eine ganze Menge auf jeden Fall. Ja, mehr dazu von Alex aus der Nachrichtenredaktion.
1: In diesem Jahr mischen wieder schwere Kandidaten mit. 10 Weibchen und 6 männliche Braunbären gehen bei dem Wettbewerb im Katmai-Nationalpark ins Rennen. Auch der massige Sieger vom Vorjahr ist wieder mit dabei. Männchen Chunk, auf Deutsch Klotz. Für den Sieg sind neben geschätzten Pfunden auch andere Eigenschaften wie etwa Temperament und Fischfangkünste wichtig.
0: Der Fettbär-Wettbewerb findet aber nicht nur zum Spaß statt. Er soll auch über den Lebensraum der mehr als 2000 Braunbären in Alaska informieren. Auch wenn es ein trockener Sommer war, gewittert hat es häufig. Über 1 Million Blitze hat das Blitzortungsunternehmen Nowcast in diesem Jahr in Deutschland schon gezählt. Deutlich mehr als im vergangenen Jahr. Da waren es mit 700.000 Blitzen aber auch besonders wenige. Und was bei uns in der Region los ist, das weiß Hanna.
3: Was Ärzte und Ärztinnen eigentlich machen, könnt ihr am Samstag in Bremerhaven herausfinden. Dazu werden eure Kuschelteddys zu Patienten und ihr begleitet sie. Damit könnt ihr besser verstehen, was Ärzte eigentlich so machen, wenn ihr mal der Patient seid.
0: Am Samstag entscheidet sich, mit wem Deutschland ins Rennen um eine Olympiabewerbung geht. Der Deutsche Olympische Sportbund hat sich die Pläne angeschaut. Demnach liegt München vorn, knapp gefolgt von der Bewerbung der Region Köln-Rhein-Ruhr. Berlin hat es nur auf Platz 3 geschafft. Soweit die Meldungen. 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
0: Hier bei uns in Bremen, Bremerhaven und Niedersachsen auf der A1 Osnabrück Richtung Hamburg, zwischen dem Dreieck Stur und Bremen-Arsten, immer wieder Stop and Go vor der Baustelle. Gute Fahrt.
7: Sonne, Sonne und noch mehr Sonne. Die Sonne bekommt heute die Note 1, weil sie sehr gut zu sehen ist am blauen Himmel. Es bleibt trocken und bis zu 20 Grad hier in Bremen, Bremerhaven und Niedersachsen. Jetzt am Morgen Temperaturen knapp unter 10 Grad. Bastian, 8 Jahre, was trägst du zum Start in diesen Tag am liebsten?
15: Kuscheligen Pulli.
7: Ja, bin ich dabei.
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18: Morgen!
7: Der Radio Teddy Familiencash.
18: Oh, prima. Wir freuen uns.
7: 333 Euro für eure Familie. Immer 7.07 Uhr und 8.08 Uhr. Jetzt schnell mitmachen über radioteddy.de und achtet in 3 Minuten auf euren Namen.
0: Und direkt danach der Radio Teddy Zahnputzit am Mittwoch. Putz

0: ganz genau. 7.07 Uhr. Einen wunderschönen guten Morgen. Die Radio City Morgenshow läuft.
1: Guten Morgen.
0: Und jetzt gibt's 333 Euro für eure Familie. Immer hier 7.07 Uhr und 8.08 Uhr.
1: Mitgemacht hat auch Christine Albrecht mit Sohnemann Till aus Berlin-Biesdorf. Christine, ruf jetzt an. Ihr habt 10 Minuten Zeit. 0331 7 und 6 mal die 2. Lasst euer Brötchen liegen oder den Löffel in der Cornflakes-Schüssel. Mitmachregeln auf radiotelli.de. Ruft an 0331 7 und 6 mal die 2. Christine Albrecht und Sohn Till aus Berlin-Biesdorf. Holt euch jetzt bei uns eure 333 Euro ab.

0: guten Morgen.
1: Guten Morgen, 7.13 Uhr.
0: Die Radio Teddy Morgenshow hier mit Christina und Basti. Und wisst ihr, wie das Frühstück gleich noch besser schmeckt? Noch viel besser. Ihr kaut und Teddy Swim singt. Gleich für euch der Hit Mr. Know-It-All.
1: Ja, Nele und Berit sind schon bereit am Frühstückstisch.
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1: Ein Thema, drei Dinge und 13 Sekunden Zeit. Das schnellste Quiz am Morgen und das absolviert ihr, liebe Familien, jeden Morgen.
0: Und wir schicken euch dafür in eins der 21 UCI-Kinos in Deutschland. Den Film sucht ihr euch aus und dann schicken wir euch ab vor die große Kinoleinwand.
1: 0331 76 mal die 2, Mitmachregeln auf radioteddy.de. Und am Start Nele, 9 Jahre, und ihre Mama Berit aus Berlin-Köpenick. Guten Morgen.
0: Guten Morgen.
3: Guten Morgen.
0: Und weil ja heute Herbstanfang ist und Herbstzeit ja auch Waldspaziergänge mit sich bringt, nenn uns bitte drei Dinge, die wir im Wald sehen. Und eure 13 Sekunden laufen ab jetzt.
4: Hase, Ameise und Fuchs.
0: Oh ja, das kann ich mir sehr gut vorstellen. Herzlichen Glückwunsch. Und viel Spaß in einem der 21 UCI-Kinos in Deutschland. Den Film könnt ihr euch selber aussuchen und dann geht's für euch ab vor die große Kinoleinwand.
4: Danke.
1: Bitte sehr.
0: Und alle aktuellen Kinder- und Familienfilme und noch viel mehr seht ihr jetzt schon mal auf uci-kids.de. Das ist nämlich der Kinderclub der UCI-Kinos.
1: Und wir schicken euch heute nochmal ins Kino. 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

0: Guten Morgen.
1: Hallöchen. Wir putzen zusammen die Zähne.
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1: Weil es gemeinsam einfach mehr Spaß macht. Jetzt ist der Moment gekommen, wo wir alle Richtung Waschbecken noch schnell sprinten, die Zahnbürste in die Hand nehmen und dann putzt ihr mit zur Lieblingsmusik. Und Lotte, 9 Jahre alt, ist auch mit am Start, putzt mit. Wer steht bei dir immer am Waschbecken?
4: Putzen tue ich dir alleine, aber meist putzt mein kleiner Bruder Otto und ich halt zur gleichen Zeit.
1: Ah, okay. Immer was los bei euch im Badezimmer. Und jetzt wird losgeputzt zu Leonie. Hier ist Don't Worry, der Radio Teddy Zahnputzhit.
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4: Guten Morgen am Mittwoch. Ob Tonbeutel, Flöte oder Fototag, manchmal reicht eine Nachricht für ein ganzes Kopfkino.
0: Oh ja.
4: Wir lesen mit. Die Elternchatgruppe heute um 8.15 Uhr. Und jetzt machen wir uns noch eine Runde schlauer, bevor es losgeht mit Arbeit, Schule und Kita.
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4: Ja, vielen Dank erstmal an euch, liebe Kids. Von euch kommen ja all die Fragen, die Nils jeden Morgen stündlich immer kurz vor halb beantwortet.
5: Ja, immer gerne. Guten Morgen.
4: Guten Morgen. Jetzt am Morgen fahren ja einige noch mit dem Fahrrad zur Schule. Besonders wichtig am Fahrrad, wenn es noch so dunkel ist, sind ja die Katzenaugen. Und warum heißen denn Katzenaugen Katzenaugen? Das wollen ganz viele wissen.
5: Ja, wer schon mal eine Katze im Dunkeln gesehen hat, weiß warum. Ihre Augen scheinen zu leuchten. Deshalb heißen auch die Leuchtteile am Schulranzen Katzenaugen. Ja, und wie schon erwähnt, man findet sie auch am Fahrrad. Dort nennt man sie oft Rückstrahler oder Reflektoren. Sie werfen Licht zurück, damit man im Dunkeln besser gesehen wird. Und wie funktionieren die Katzenaugen? Die Reflektoren bestehen aus kleinen Glaskörpern und die spiegeln das Licht. Damit sie von allen Seiten Licht zurückwerfen können, sind die kleinen Glaskörper gewölbt, also rundlich. Diese werfen das Licht dann aus verschiedenen Richtungen zurück, ganz ähnlich wie die Augen einer Katze.
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0: Und jetzt der Radio Teddy Familien-Spartipp der Stunde. 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

0: Guten Morgen, kurz vor 7:30 am Mittwoch.
1: Hallöchen.
0: Die Radio City Morgenshow am Start mit Nils.
2: Hi, guten Morgen.
0: Guten Morgen. Und jetzt die wichtigsten Meldungen des Morgens, bitte.
2: Ja, beim Fettbär-Wettbewerb in Alaska wird der mächtigste Braunbär gesucht. Die Braunbären fressen sich dort gerade ordentlich Winterspeck an. Auch der Sieger vom Vorjahr ist wieder mit dabei. Männchen Chunk. Auf Deutsch Klotz. Der Wettbewerb ist ein Spaß, soll aber auch über den Lebensraum der Braunbären informieren. Auch wenn es ein trockener Sommer war, gewittert hat es häufig. Über 1 Million Blitze hat das Blitzortungsunternehmen Nowcast in diesem Jahr in Deutschland schon gezählt. Deutlich mehr als im vergangenen Jahr. Da waren es mit 700.000 Blitzen aber auch besonders wenige. Am Samstag entscheidet sich, mit wem Deutschland ins Rennen um eine Olympiabewerbung geht. Der Deutsche Olympische Sportbund hat sich die Pläne angeschaut. Demnach liegt München vorn, knapp gefolgt von der Bewerbung der Region Köln-Rhein-Ruhr. Berlin hat es nur auf Platz 3 geschafft.
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2: Hier bei uns in Bremen, Bremerhaven und Niedersachsen auf der A1 Hamburg Richtung Osnabrück zwischen dem Bremer Kreuz und Hemelingen 3 Kilometer Stau. Allen eine gute Fahrt.
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0: Sonne, Sonne und noch mehr Sonne. Die Sonne bekommt heute die Note 1, weil sie sehr gut zu sehen ist am blauen Himmel. Es bleibt trocken und bis zu 20 Grad hier in Bremen, Bremerhaven und Niedersachsen. Jetzt am Morgen Temperaturen knapp unter 10 Grad. Bastian, 8 Jahre, was trägst du zum Start in diesen Tag am liebsten?
6: Kuschelpulli.
0: Ja, bin ich dabei.
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0: Guten Morgen.
1: Hallo.
0: Wir ziehen auf den Martinshof. Aus Basti und Christina werden Bibi und Tina.
1: Es ist die größte Pferdehof-Aktion aller Zeiten. Und gleich habt ihr uns eine Aufgabe gestellt, die hat gar nicht so viel mit Pferden zu tun. Das Schwein im Heuhaufen finden? Na, dann sucht mal mit.
4: Cool.

0: bereit für den Tag.
1: Gute Fahrt mit Radio Teddy. Guten Morgen.
2: Guten Morgen.
1: Mittwoch, 7.35 Uhr. Wir sorgen für coole Stimmung im Familienauto gleich mit dem Mega-Hit Turn the Lights Off aus den Charts.
2: Und jetzt starten wir rein in die größte Pferdehof-Aktion aller Zeiten.
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1: Jeden Morgen eine Aufgabe für Basti oder eine Aufgabe für mich, Christina. Und wir treten auf dem Pferdehof gegeneinander an.
2: Aus Basti und Christina werden Bibi und Tina. Und wir haben auf dem Pferdehof jetzt schon die Woche so viel erlebt und sogar ja schon mal gespielt mit dem, was frisst das Pferd? Das Pferd hat, wir mussten erkennen, was das Pferd gerade frisst. Und jetzt stellt ihr uns Aufgaben, die sind ganz weit weg von dem Pferd. Ich weiß nicht, wie das zustande kam. Auf jeden Fall habt ihr uns diese Aufgabe gestellt.
1: Finde das Schwein.
4: Bitte?
1: Wo?
4: Was für ein Schwein?
1: Und zwar liegt hier ein Heuhaufen. Eigentlich heißt es ja die Nadel im Heuhaufen.
4: Ja.
1: Aber da würden wir ja Jahre brauchen, bis wir die finden.
4: Denk du vielleicht.
1: Challenge accepted.
4: Gut.
1: Jetzt heißt es aber, finde ein grunzendes Schwein hier im Heuhaufen. Wir versuchen es zu ertasten, das Schwein. Und wer zuerst dieses grunzende Schwein entdeckt, hat gewonnen.
4: Na dann, auf die Plätze.
1: Fertig.
4: Los.
1: Ich bin hier unten in der Ecke.
4: Ich bin in der Mitte.
1: Ich suche in der Mitte.
4: Nein,
1: hier.
4: Ich hab das
1: war's.
4: Hast du gehört?
1: Ich seh's aber nicht. Jetzt.
4: Du.
1: Ich
4: hab's gesehen. Ich hab's schon gesehen.
1: Und Schwein gehabt.
4: Oh.
2: Glückstreffer.
1: Nur damit es nochmal klar ist, dieser Punkt ging an mich.
2: Ja. Naja.
1: Ich glaube, das war nicht so deutlich. Also der Punkt ging an mich.
2: Ja, muss auch nicht so deutlich sein. Also wirklich wenige Millimeter haben mich und meine Hand von diesem Schwein im Heuhaufen getrennt.
1: Ja,
2: aber gut.
1: Daneben ist vorbei.
2: Und morgen, weil ihr es ja auch so lustig fandet, spielen wir nochmal Was frisst das Pferd?
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0: läuft. Die Radio Die Morgenshow an eurer Seite. Christina und Basti hier, gute Fahrt. Und für alle, die zur zweiten haben oder für alle Eltern auch, ja, jetzt putzen wir zusammen.
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0: Es macht zusammen einfach viel, viel, viel mehr Spaß und wir putzen gemeinsam zur Lieblingsmusik die Zähne. Und Marlena, 8 Jahre alt, putzt mit. Wie sieht deine Zahnbürste aus?
3: Hier ist weiß mit blau an der Seite und pink.
0: Oh, aber sehr, sehr, sehr schick auf jeden Fall. Meine ist einfach nur Lieblingsfarbe blau. Alles blau, aber mehr auch nicht. Also keine Farbklecks oder irgendwas, sondern stinklangweilig, könnte man sagen.
4: Ach, deine Zahnpasta, ne? Oh Gott, die Zahnbürste möchte ich nicht sehen.
0: Diesen Besen. Okay, jetzt wird auf jeden Fall losgeschrubbt zum Radio für die Zahnputzit. Macht euch bereit. Und dazu gibt's Martin Garrix mit Ed Sheeran. Hier ist Repeated. Und jetzt wird losgeschrubbt. Stay.

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4: Gute Fahrt und Fensterplatz reserviert hat Sabrina Carpenter jetzt.

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0: Guten Morgen am Mittwoch, 8.01 Uhr, eine Minute nach 8.
1: Hallo.
0: Radio Teddy ist am Start. Eine kurze Frage, viele Meinungen. So klingt der ganz normale Wahnsinn in unseren Elternchat-Gruppen. Und wir lesen hier bei Radio Teddy ab sofort mit. Und in der Hauptrolle heute das Haarspray in 15 Minuten.
1: Und jetzt die wichtigsten Meldungen des Morgens mit Nils. Hallöchen.
16: Hi, guten Morgen.
1: Und der mächtigste Braunbär wird gerade gesucht, ja?
16: Ja, und zwar beim Fettbär-Wettbewerb in Alaska im hohen Norden der USA. Die Braunbären fressen sich dort nämlich gerade ordentlich Winterspeck an und kommen im Schnitt auf stattliche 400 Kilo. Mehr dazu von Alex aus der Nachrichtenredaktion.
17: In diesem Jahr mischen wieder schwere Kandidaten mit. 10 Weibchen und 6 männliche Braunbären gehen bei dem Wettbewerb im Katmai-Nationalpark ins Rennen. Auch der massige Sieger vom Vorjahr ist wieder mit dabei. Männchen Chunk, auf Deutsch Klotz. Für den Sieg sind neben geschätzten Pfunden auch andere Eigenschaften wie etwa Temperament und Fischfangkünste wichtig.
16: Der Fettbär-Wettbewerb findet aber nicht nur zum Spaß statt. Er soll auch über den Lebensraum der mehr als 2000 Braunbären in Alaska informieren. Auch wenn es ein trockener Sommer war, gewittert hat es häufig. Über 1 Million Blitze hat das Blitzortungsunternehmen Nowcast in diesem Jahr in Deutschland schon gezählt. Deutlich mehr als im vergangenen Jahr. Da waren es mit 700.000 Blitzen aber auch besonders wenige. Und was bei uns in der Region los ist, das weiß Hanna.
21: Was Ärzte und Ärztinnen eigentlich machen, könnt ihr am Samstag in Bremerhaven herausfinden. Dazu werden eure Kuschelteddys zu Patienten und ihr begleitet sie. Damit könnt ihr besser verstehen, was Ärzte eigentlich so machen, wenn ihr mal der Patient seid.
16: Am Samstag entscheidet sich, mit wem Deutschland ins Rennen um eine Olympiabewerbung geht. Der Deutsche Olympische Sportbund hat sich die Pläne angeschaut. Demnach liegt München vorn, knapp gefolgt von der Bewerbung der Region Köln-Rhein-Ruhr. Berlin hat es nur auf Platz 3 geschafft. Soweit die Meldungen. 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
16: Hier bei uns in Bremen, Bremerhaven und Niedersachsen auf der A1 Hamburg Richtung Osnabrück zwischen dem Bremer Kreuz und Hemelingen 3 Kilometer Stau. Allen eine gute Fahrt.
0: 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Sonne, Sonne und noch mehr Sonne. Die Sonne bekommt heute die Note 1, weil sie sehr gut zu sehen ist am blauen Himmel. Es bleibt trocken und bis zu 20 Grad hier in Bremen, Bremerhaven und Niedersachsen. Jetzt am Morgen Temperaturen knapp unter 10 Grad. Bastian, 8 Jahre, was trägst du zum Start in diesem Tag am liebsten?
25: Kuscheligen Pulli.
0: Ja, bin ich dabei.
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0: Moin. Guten Morgen.
26: Oh, prima. Wir freuen uns.
0: 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Schnell noch mitmachen über radioteddy.de und achtet in 3 Minuten auf euren Namen.
1: Und jetzt strahlt die Sonne aus eurem Autoradio. Hier ist Nico Santos. Cool.

0: Und jetzt ist der Moment gekommen. Es gibt für euch von Radio Teddy 333 Euro. Immer hier 7.07 Uhr und 8.08 Uhr nochmal.
1: Mitgemacht über radioteddy.de hat auch Carsten Thiele mit Kind Gustav aus Berlin-Friedrichshagen. Carsten, ruf jetzt an. 10 Minuten hast du Zeit. 0331 7 und 6 mal die 2. Mitmachregeln auf radioteddy.de 0331 7 und 6 mal die 2. Carsten Thiele, hol dir jetzt bei uns die 333 Euro ab.

0: Gute Fahrt mit der Radio Teddy Morgenshow. Christina und Basti hier.
1: Eine kurze Frage, viele Meinungen. So klingt der ganz normale Wahnsinn in unseren Elternchatgruppen. 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
0: Und morgen früh hören wir schon in die nächste Gruppe. Da heißt es dann Anpfiff für den großen Treffpunkt. Eine große Diskussion in der Fußballgruppe. Wie die Eltern reagieren, hört ihr. 8.15 Uhr.

0: Radio Teddy läuft. Die Morgenshow mit Christina und Basti. Jetzt ist es 8.20 Uhr und das heißt, es gibt Cash.
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0: Und zurückgemeldet hat sich Carsten aus Berlin-Friedrichshagen. Viel Spaß mit 333 Euro Familiencash von Radio Teddy.
3: Ja, vielen Dank. Juhu, wir freuen uns. Dankeschön.
2: Sehr gerne. Und schon eine Idee, was mit dem Geld passiert?
3: Oh, das muss ich mit den Jungs besprechen. Aber die haben immer gute Ideen. Die sind 9 und 5 Jahre alt.
2: Tolles Alter, um die Köpfe zusammenzustecken.
3: Super, vielen, vielen Dank.
2: Sehr gerne und ganz liebe Grüße an die Familie.
3: Liebe Grüße zurück.
0: Danke.
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2: Und wieder beantworten wir eine Frage, mal kurz vor halb. All die Antworten auf eure Fragen, liebe Kids. Auch, liebe Eltern, falls ihr Fragen von euren Kids habt, einfach auf die Antwort achten. Dann könnt ihr das später ja nach der Schule, nach der Kita weitergeben. Nils steht da schon so bereit.
4: Ja, ich höre.
2: Es blinkt auch schon. Hör mal bitte ganz genau hin. Hier kommt die nächste Frage.
5: Hallo, ich bin Valentina und Hi. Ich bin 8 Jahre alt. Warum werden manche Ortsnamen, wie zum Beispiel Petzo, Panko oder Telto, mit dem Buchstaben W am Ende geschrieben, obwohl man das W beim Sprechen gar nicht hört?
2: Wie aufmerksam, Valentina.
4: Ja, solche Ortsnamen mit einem W am Ende, die aber gesprochen auf O enden, findet man vor allem in Berlin, Brandenburg und Mecklenburg-Vorpommern. Das W schreibt man mit, weil der Ortsname schon sehr alt ist. Diese Ortsnamen stammen aus dem Slawischen. Slawische Sprachen sind heute zum Beispiel Polnisch oder Tschechisch. Die Endung OW bedeutete früher so etwas wie Ort von oder bei den Leuten von. Heute hört man das W am Ende nicht mehr. Es wird aber immer noch mitgeschrieben, weil es aus einer alten Sprache kommt.
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13: Und jetzt der verrückte Tierfakt der Stunde.
14: Delfine schlafen mit halbem Gehirn.

0: Kurz vor 8:30 am Mittwoch. Guten Morgen.
1: Guten Morgen.
0: Was wurde denn da hinten gekichert? Nils und Basti.
2: Ja. Basti hat ja so ein kleines Schweinchen dabei.
1: Das, was du ja heute früh in der Radio-Teddy-Challenge auf dem Pferdehof gefunden hast im Heuhaufen.
0: Na super, ich hätte dieses Schweinchen einfach freilassen sollen. Ja,
1: sag's nicht mir, die Aufgaben kommen von euch, liebe Kids und liebe Familien. Ihr habt uns die Aufgaben für den Pferdehof gestellt, unter anderem... Finde das Schwein.
0: Ja, morgen. Morgen heißt, was frisst das Pferd. Ja. 46 mehr dazu. Jetzt kommen wir zu den wichtigsten Meldungen des Morgens, bitte.
3: Ja, beim Fettbär-Wettbewerb in Alaska wird der mächtigste Braunbär gesucht. Die Braunbären fressen sich dort gerade ordentlich Winterspeck an. Auch der Sieger vom Vorjahr ist wieder mit dabei. Männchen Chunk, auf Deutsch Klotz. Der Wettbewerb ist ein Spaß, soll aber auch über den Lebensraum der Braunbären informieren. Auch wenn es ein trockener Sommer war, Gewitter hat es häufig. Über 1 Million Blitze hat das Blitzortungsunternehmen Nowcast in diesem Jahr in Deutschland schon gezählt. Deutlich mehr als im vergangenen Jahr. Da waren es mit 700.000 Blitzen aber auch besonders wenige. Am Samstag entscheidet sich, mit wem Deutschland ins Rennen um eine Olympiabewerbung geht. Der Deutsche Olympische Sportbund hat sich die Pläne angeschaut. Demnach liegt München vorn, knapp gefolgt von der Bewerbung der Region Köln-Rhein-Ruhr. Berlin hat es nur auf Platz 3 geschafft.
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3: Hier bei uns in Bremen, Bremerhaven und Niedersachsen auf der A1 Hamburg Richtung Osnabrück zwischen dem Bremer Kreuz und Hemelingen 3 Kilometer Stau. Allen eine gute Fahrt.
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0: Sonne, Sonne und noch mehr Sonne. Die Sonne bekommt heute die Note 1, weil sie sehr gut zu sehen ist am blauen Himmel. Es bleibt trocken und bis zu 20 Grad hier in Bremen, Bremerhaven und Niedersachsen. Jetzt am Morgen Temperaturen knapp unter 10 Grad. Bastian, 8 Jahre, was trägst du zum Start in diesem Tag am liebsten?
6: Kuschelpulli.
0: Ja, bin ich dabei.
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0: Guten Morgen, Weltpremiere und ihr seid dabei am roten Teppich vom neuen Kinofilm Emil und die Detektive. Treff mit den Radio Teddy Kinderreporter die Stars in 17 Minuten.
1: Und bis dahin gibt's Lieblingsmusik laut mitsingen bei Alex Warren. Hier ist Fever Dream.

0: Guten Morgen.
1: Guten Morgen.
0: Es ist Mittwoch und ihr hört die Radio Teddy Morgenshow. Christina und Basti an eurer Seite. Und gleich setzen wir euch noch gleich mehrere mit ins Familienauto. Macht mal ein bisschen Platz für Huntrix. Gleich mit Golden.
1: Vorher viel Erfolg, Franzi.
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1: 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Ihr bekommt eine Frage, wir bekommen eine Antwort und gleich Gewinn für die ganze Familie.
0: Wir schicken euch ins Kino und stimmen euch schon mal so ein bisschen ein auf Halloween mit dem neuen Film Shaun das Schaf, Spuk im Kürbisfeld.
1: 0331 7 und 6 mal die 2. Mitmachregeln auf radioteddy.de. Wir spielen jetzt mit Franzi für ihre Tochter Sora, 7 Jahre aus Brandenburg an der Havel. Guten Morgen. Morgen.
3: Guten Morgen.
1: Heute ist offizieller Herbstanfang, dazu gibt's viel Sonne. Wie konntet ihr euch outfitmäßig irgendwie heute Morgen entscheiden?
3: Naja, im Zwiebellook erstmal, weil es ja morgens ganz schön frisch ist.
1: Voll, bin ich auch am Start. Ich habe sogar jetzt hier im Studio, weil Basti immer das Fenster aufmacht, so eine Kuscheljacke.
0: Ja, es geht doch nichts über frische Luft. Was hast du so für Kollegen auf Arbeit? Reißen die auch das Fenster gern mal auf?
3: Wir würden gern, wir können bei uns leider auf Arbeit nicht so sehr groß lüften.
1: Ah, okay.
0: Das ist ja Christinas Oase. Das Fenster bleiben zu.
1: Franzi, kommen wir zu deiner Frage für die Familie. In welchem Unterrichtsfach unserer Kids geht es meist um die Erdkugel?
3: Ich würde sagen, in Erdkunde oder Geografie.
1: Und meist in der Grundschule Sachunterricht und damit

0: Richtig! Jawollo! Viel Spaß!
1: Super.
0: Wir schicken eure ganze Familie ins Kino. Es geht in den neuen Film Shaun das Schaf, Spuk im Kürbisfeld. Gibt's ja schon ab nächster Woche im Kino. Und dann seht ihr, wie Shaun und seine Freunde an Halloween wirklich ein sehr turbulentes Abenteuer erleben.
1: Super, vielen Dank.
2: Und wir schicken die nächste Familie ins Kino morgen wieder bei Kinderwissen Elternquizzen um 8.40 Uhr.
0: Und jetzt alle mitsingen bei Huntrix. Hier ist Golden. Das sind coole Hits für Eltern und Kids bei Radio Teddy.

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0: Mittwochmorgen, 8.46 Uhr, die Radio Teddy Morgenshow schön im Büro. Hoffentlich sind alle happy. Radio Teddy läuft. Wir freuen uns auf jeden Fall. Guten Morgen.
1: Guten Morgen. Und jetzt ist es soweit. Weltpremiere. Und ihr seid mit dabei am roten Teppich vom neuen Kinofilm Emil und die Detektive. Trefft da gemeinsam mit Hanna aus dem Radio Teddy Team und den Radio Teddy Kinderreportern alle Stars.
2: Ich bin am roten Teppich mit den Radio Teddy Kinderreportern Christine und Maximilian. Beide 10 Jahre alt. Vor uns steht jetzt Bela Plast, der im Film aus der Detektivbande den Dienstag spielt.
3: Wie machst du das mit der Schule und gleichzeitig mit dem Schauspieler?
4: Also ich habe 18 Tage Schule verpasst, aber das Jahr jetzt über habe ich erstmal viel wieder nachgeholt. Und ich kriege das eigentlich gut hin.
3: Vielen lieben Dank.
2: Auch mit dabei ist Lara Toni Lüders. Sie spielt eine der Hauptrollen und wird im Film eine gute Freundin von Emil.
5: Hallo Lara, wie bist du zum Schauspielern gekommen?
6: Also als erstes habe ich so angefangen, ganz früher als Baby schon mit so Modeln. Und dann hatte ich immer mal so ein paar Schauspielanfragen und habe ich dann gemacht und jetzt bin ich hier.
2: Und jetzt treffen wir Camille Molzen. Er spielt im Film Jason aus der Detektivbande.
7: Was ist dein Lieblingsessen?
8: Entweder Pizza oder Spaghetti Bolognese.
7: Wie war das Essen am Set?
8: War super. Es gab viel Kinderessen, also viel so Kuchen als Nachtisch, Pudding als Nachtisch. Pommes gab es auch. Es gab auch einmal Burger, glaube ich.
1: Ja, krass an so einem Filmset. Vielen Dank auf jeden Fall an die Radio Teddy Kinderreporter und Hanna. Und wenn ihr sagt, oh, ich will auch mal zu solchen Events, ich will auch Radio Teddy Kinderreporter werden, das ist eure Chance. RadioTeddy.de, sagt uns Bescheid und mit ein bisschen Glück kriegt ihr von uns einen Anruf.
0: Und wir, liebe Eltern, haben jetzt die Möglichkeit, an unsere Kids in der Schule zu denken. Na, haben sie es gut, neben wem sie auch sitzen, und dazu hier der Soundtrack.

0: Guten Morgen. Schönen Start euch in den Mittwoch. Die Radio Teddy Morgenshow an eurer Seite. Christina ist da und ich bin Basti.
1: Morgen.
0: Hi.
1: Und es geht weiter mit Radio Teddy. Kollegin Sandra bringt uns gut durch den Vormittag, liebe Eltern. Es geht um Überforderung. Ein Überforderungscheck. Wenn Schule plötzlich Bauchweh macht, wir klären, woran es liegen könnte und die Lösung dafür. 9.15 Uhr, also in 20 Minuten ungefähr.
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5: Mit Angie, Hallöchen. Tausende Kinder und Jugendliche sind Mitglied in einem von rund 900 Chorvereinen hier bei uns in Bremen, Bremerhaven und Niedersachsen. Emilia vom Verein Chorwerk Potsdam weiß, warum das Singen im Chor ein richtig cooles Hobby ist.
6: Singen macht Spaß, macht Freude. Dann bin ich mutig und glücklich. Man kann sich auch anfreunden. Jungs können auch gerne kommen. Also die Jungs müssen jetzt nicht sagen, singen, ich weiß nicht, ob ich mich das traue. So. Und dann kann man ja mal zur Probestunde kommen und es macht sehr viel Spaß.
5: Einen Verein in eurer Nähe findet ihr auf deutscher-chorverband.de. Noch mehr Tipps für Kids für euch zum Nachhören bei Radio Teddy Plus.
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29: Mit Nils Olofsen-Zipferns. Hallo zusammen. In Alaska im hohen Norden der USA wird der mächtigste Braunbär gesucht. Beim Fettbär-Wettbewerb. Die Braunbären fressen sich in Alaska gerade ordentlich Winterspeck an und kommen im Schnitt auf stattliche 400 Kilo. Mehr dazu von Alex aus der Nachrichtenredaktion.
30: In diesem Jahr mischen wieder schwere Kandidaten mit. 10 Weibchen und 6 männliche Braunbären gehen bei dem Wettbewerb im Katmai-Nationalpark ins Rennen. Auch der massige Sieger vom Vorjahr ist wieder mit dabei. Männchen Chunk, auf Deutsch Klotz. Für den Sieg sind neben geschätzten Pfunden auch andere Eigenschaften wie etwa Temperament und Fischfangkünste wichtig.
29: Der Fettbär-Wettbewerb findet aber nicht nur zum Spaß statt. Er soll auch über den Lebensraum der mehr als 2000 Braunbären in Alaska informieren. Auch wenn es ein trockener Sommer war, gewittert hat es häufig. Über 1 Million Blitze hat das Blitzortungsunternehmen Nowcast in diesem Jahr in Deutschland schon gezählt. Deutlich mehr als im vergangenen Jahr. Da waren es mit 700.000 Blitzen aber auch besonders wenige. Am Samstag entscheidet sich, mit wem Deutschland ins Rennen um eine Olympiabewerbung geht. Der Deutsche Olympische Sportbund hat sich die Pläne angeschaut. Demnach liegt München vorn, knapp gefolgt von der Bewerbung der Region Köln-Rhein-Ruhr. Berlin hat es nur auf Platz 3 geschafft. Soweit die Meldungen. 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
29: Hier bei uns in Bremen, Bremerhaven und Niedersachsen auf der A27 Bremen Richtung Hannover zwischen Walsrode West und dem Dreieck Walsrode. Verkehrsbehinderungen wegen einer Baustelle.
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32: Also wenn die Sonne heute ein Arbeitszeugnis bekommen würde, stünde da Folgendes drin. Sie scheint stets zu unserer vollsten Zufriedenheit. Und so ist es auch. Sonne satt hier bei uns in Bremen, Bremerhaven und Niedersachsen bei fast 20 Grad.
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3: Heute bleibt die Küche kalt, wir gehen essen.
4: Oh, prima, wir freuen uns.
3: Würde ich mich auch. Mit 333 Euro Familiencash wäre das doch mal drin. 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So, und wenn Schule plötzlich mehr Stress als Spaß bedeutet für unsere Kids, dann stehen wir Eltern ja oft ratlos daneben, ne? Müssen wir uns Sorgen machen oder erstmal tief durchatmen? Wann ist das Überforderung und nicht einfach nur ein schlechter Tag? Wir schauen mal genauer hin mit der Radio Teddy Schulexpertin in etwas mehr als 8 Minuten. So, und wenn ihr gerade zwischen 2 beruflichen Terminen noch schnell einen Brief einwerfen müsst, hier kommt der Soundtrack für eure kleine Ehrenrunde.

0: Schalalala. Radio Teddy läuft bei euch, das Familienradio, für den ganzen Tag. Ja, manchmal läuft es bei unseren Kids in der Schule ja einfach nicht rund und wir Eltern merken, irgendwas stimmt da nicht. Die Hausaufgaben dauern ewig, morgens haben die Kinder Kopf- oder Bauchschmerzen. Radio Teddy Schulexpertin Viola Patricia Herrmann. Ab wann ist es denn wirklich ein Zeichen dafür, dass unser Kind überfordert ist und dass es nicht einfach nur mal so einen schlechten Tag hat?
1: Dafür gibt es ganz individuelle, aber dennoch deutliche Anzeichen. Also manche Kinder sind häufiger müde oder sagen, sie haben Kopfschmerzen oder Bauchschmerzen und diese psychosomatischen Anzeiger, die wir Eltern eigentlich dann auch ernst nehmen sollten. Manchmal artikulieren sie auch von ganz alleine, dass sie Angst haben vor der Schule oder vor Hausaufgaben. Es ist einfach so ein Rückzug, den man vorher beim Kind nicht kannte, vielleicht größere Reizbarkeit oder auch ja, generell ein paar Tränen vielleicht beim Lernen. Das sind alles Anzeiger dafür, dass das Kind überfordert ist. Und dann auch definitiv das Gespräch suchen und gucken, woran liegt es eigentlich und was können wir gemeinsam tun, um dich zu entlasten.
0: Ist denn da trotzdem der Lehrer mein Partner?
1: In dem ersten Moment ist dein Kind dein Partner. Wirklich da zu verstehen, worum geht es? Denn jetzt überfordert zu sein von der Schule kann ja viele Aspekte beinhalten. Ist das Kind überfordert vom Lernstoff? Ist das Kind überfordert von der Lautstärke? Ist es überfordert von sozialen Kontakten, die vielleicht gerade Schwierigkeiten in sich bergen? Da muss man erstmal hinhören, worum geht es eigentlich? Und wenn das geklärt worden ist und das Problem hält weiterhin an, dann definitiv auch den Kontakt zur Lehrkraft suchen.
0: Und manchmal sind all diese Symptome kein Zeichen für Überforderung, sondern vielleicht für Unterforderung. Was tun, wenn unsere Kinder plötzlich schlauer sind als der Schulstoff? Klären wir in einer knappen halben Stunde hier bei Radio Teddy.

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1: Mit Nils, hallo. Heute ist Herbstanfang. Aber warum genau heute? So steht's im Kalender. Mittwoch, 23. September 2026 ist Herbstanfang. Und heute sind Tag und Nacht an allen Orten der Erde gleich lang. So ist es nur noch an einem anderen Tag des Jahres, zum Frühlingsbeginn am 21. März. Sind Tag und Nacht gleich lang, nennt man das in der Wissenschaft Äquinoktium. Also ab heute werden die Nächte auf der Nordhalbkugel der Erde, also auch in Deutschland, wieder länger und die Tage sind kürzer. Auf der Südhalbkugel, also in Südafrika und Südamerika, ist es genau umgekehrt. Dort beginnt jetzt der Frühling und die Tage werden länger. Bei uns wird es jetzt also immer dunkler bis zum Winteranfang kurz vor Weihnachten, dem dunkelsten Tag des Jahres. Dann wird es langsam wieder heller. Tag und Nacht sind dann zum Frühlingsanfang wieder gleich lang, bis zum Sommeranfang im Juni, dem hellsten Tag des Jahres. So geht das jedes Jahr.
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10: Mistkäfer sind gemessen an ihrer Größe echte Kraftprotze. Manche schaffen mehr als das Tausendfache ihres eigenen Gewichts. Das wäre, als würde ein Mensch mehrere Busse ziehen. Boah!

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1: Also, wenn die Sonne heute ein Arbeitszeugnis bekommen würde, stünde da Folgendes drin. Sie scheint stets zu unserer vollsten Zufriedenheit. Und so ist es auch. Sonne satt hier bei uns in Bremen-Bremerhaven und Niedersachsen bei fast 20 Grad.
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1: Vielleicht habt ihr ja auch so ein Kind, das aus der Schule kommt und sagt, ach, das kann ich alles schon. Und dann lieber Quatsch macht als mitarbeitet. Ist das Trotz oder vielleicht Unterforderung? Wir schauen gleich mal drauf mit Radio Teddy Schulexpertin Viola Patricia Herrmann in etwas mehr als 8 Minuten. So, und die Ärmel sind hochgekrempelt. Ihr habt gerade die Rechnung bezahlt, den Termin gebucht und die Erinnerung ins Handy getippt. Jetzt ist erstmal dieser Song hier dran.

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1: Ihr habt wieder alles richtig gemacht. Bei euch läuft Radio Teddy. Und Radio Teddy macht Spaß, macht schlau. Und um Spaß und Wissen geht's jetzt auch bei mir. Denn den Spaß am Wissen können Kinder teilweise in der Schule verlieren. Nicht, weil sie zu viel machen müssen, sondern eher, weil es daran liegt, dass sie zu wenig gefordert werden. Radio Teddy Schulexpertin Viola Patricia Herrmann. Wir haben schon darüber gesprochen, wie sich Überforderung bei Kindern zeigen kann. Wie zeigt sich denn Unterforderung in der Schule?
2: Interessanterweise ist diese Unterforderung teilweise ähnlich sichtbar wie eine Überforderung, wobei unterforderte Kinder auch oft in die Rolle des Klassenclowns schlüpfen. Mhm. Also dann eher vielleicht ein bisschen überdrehen, weil sie sich langweilen. Da gibt es ganz viele Symptome, wo man hingucken müsste. Das heißt auch nicht, dass unterforderte Kinder super gut in den Hausaufgaben sind oder alle Referate toll vorbereiten oder so.
1: Also sie müssen gar nicht super gute Noten haben.
2: Eben gerade nicht.
1: Aha.
2: Sondern es kann auch daher kommen, dass das Kind sagt, es interessiert mich schlichtweg nicht, dieser Inhalt. Und darum mache ich ihn nicht oder mache ihn nur schludrig. Und das kann genauso gut aus einer Unterforderung herkommen.
1: Und was mache ich als Eltern in so einer Situation?
2: Immer erst reden mit dem Kind. Manchmal ist auch die Frage, ob das Kind es selber so definieren kann. Aber wenn es so Sätze sagt wie, mir ist langweilig im Unterricht oder ich habe das Gefühl, ich weiß das schon oder die rechnen bis 100 und ich kann aber schon bis 1000. Das sind natürlich so kleine Anzeiger, wo man merkt, okay, also hier ist einfach noch Luft nach oben beim Lernvolumen des Kindes. Dann mit der Lehrkraft sprechen, ob die es auch so empfindet. Und dann würde ich auch schauen, professionelle Hilfe in Anspruch zu nehmen, einfach um vielleicht zu gucken, in welche Richtung geht es. Ist es jetzt nur eine Momentaufnahme oder besteht vielleicht wirklich eine Hochbegabung, die man dann auch fördern sollte?
1: Danke, Radio Teddy Bildungsexpertin Viola Patricia Herrmann. Und wir machen jetzt da weiter, wo wir eben aufgehört haben. Mit coolen Hits.

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6: Mit Angie, Hallöchen. Schlafanzug an, Schlafanzug aus, Schuhe an und wieder aus. Umziehen ist wirklich nicht die spannendste Beschäftigung des Tages und trotzdem müssen wir es täglich mindestens 2-mal machen. Und besonders lustig wird's, wenn ihr das nächste Mal probiert, eure Daumen dabei nicht zu benutzen. Das ist ganz schön schwierig, aber auch echt lustig. Probiert's aber bitte nicht direkt am Morgen aus, denn da muss ja alles ein bisschen schneller gehen. Am Wochenende könnt ihr dann mit euren Geschwistern oder Freunden sogar einen kleinen Wettbewerb daraus machen. Wer hat am schnellsten T-Shirt, Hose und Schuhe an, ohne die Daumen zu benutzen? Noch mehr Tipps für Kids für euch zum Nachhören bei Radio Teddy Plus.
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19: Mit Nils Olofsnetze-Pfand. Hallo zusammen. In Alaska, im hohen Norden der USA, wird der mächtigste Braunbär gesucht. Beim Fettbär-Wettbewerb. Die Braunbären fressen sich in Alaska gerade ordentlich Winterspeck an und kommen im Schnitt auf stattliche 400 Kilo. Mehr dazu von Alex aus der Nachrichtenredaktion.
20: In diesem Jahr mischen wieder schwere Kandidaten mit. 10 Weibchen und 6 männliche Braunbären gehen bei dem Wettbewerb im Katmai-Nationalpark ins Rennen. Auch der massige Sieger vom Vorjahr ist wieder mit dabei. Männchen Chunk, auf Deutsch Klotz. Für den Sieg sind neben geschätzten Pfunden auch andere Eigenschaften wie etwa Temperament und Fischfangkünste wichtig.
19: Der Fettbär-Wettbewerb findet aber nicht nur zum Spaß statt. Er soll auch über den Lebensraum der mehr als 2000 Braunbären in Alaska informieren. Auch wenn es ein trockener Sommer war, gewittert hat es häufig. Über 1 Million Blitze hat das Blitzortungsunternehmen Nowcast in diesem Jahr in Deutschland schon gezählt. Deutlich mehr als im vergangenen Jahr. Da waren es mit 700.000 Blitzen aber auch besonders wenige. Am Samstag entscheidet sich, mit wem Deutschland ins Rennen um eine Olympiabewerbung geht. Der Deutsche Olympische Sportbund hat sich die Pläne angeschaut. Demnach liegt München vorn, knapp gefolgt von der Bewerbung der Region Köln-Rhein-Ruhr. Berlin hat es nur auf Platz 3 geschafft. Soweit die Meldungen. 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
19: Hier bei uns in Bremen, Bremerhaven und Niedersachsen auf der A27 Bremen Richtung Hannover zwischen Walsrode-West und dem Dreieck Walsrode. Verkehrsbehinderungen wegen einer Baustelle.
3: Also wenn die Sonne heute ein Arbeitszeugnis bekommen würde, stünde da Folgendes drin. Sie scheint stets zu unserer vollsten Zufriedenheit. Und so ist es auch. Sonne satt hier bei uns in Bremen, Bremerhaven und Niedersachsen bei fast 20 Grad.
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3: 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So, und mindestens so spannend wie die Geschichten von Emil und die Detektive ist es doch, die Hauptdarsteller des neuen Kinofilms persönlich zu treffen. Die Radio-Teddy-Kinderreporter machen es möglich. Wir hören gleich mal, was Christine und Maximilia auf der Kino-Preview erlebt haben in 10 Minuten. Ihr sitzt gerade jetzt vielleicht beim Reifenwechsel oder in der Werkstatt oder beim TÜV und wartet. Dann macht die Wartezeit wenigstens musikalisch Spaß mit diesem Song hier.

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1: Radio Teddy ist an und nur weil etwas alt ist, kann es ja immer noch richtig gut sein. So wie ich. Nein, Scherz. Noch älter als ich sind die Geschichten zum Beispiel von Emil und die Detektive, nämlich sogar älter als unsere Großeltern. Und auch die Kids heute lieben die Geschichte von Emil und die Detektive. Und zwei besonders große Fans durften den Film sogar vor allen anderen sehen und die Hauptdarsteller treffen.
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3: Ich bin am roten Teppich mit den Radio Teddy Kinderreportern Christine und Maximilian, beide 10 Jahre alt. Vor uns steht jetzt Bela Plas, der im Film aus der Detektivbande den Dienstag spielt.
4: Wie machst du das mit der Schule und gleichzeitig mit dem Schauspieler?
5: Also ich habe 18 Tage Schule verpasst, aber das Jahr jetzt über habe ich erstmal viel wieder nachgeholt und ich kriege das eigentlich gut hin.
4: Vielen lieben Dank.
3: Auch mit dabei ist Lara Toni Lüders. Sie spielt eine der Hauptrollen und wird im Film eine gute Freundin von Emil.
6: Hallo Lara, wie bist du zum Schauspielern gekommen?
4: Also als erstes habe ich so angefangen, ganz früher als Baby schon mit so Modeln. Und dann hatte ich immer mal so ein paar Schauspielanfragen und habe ich dann gemacht und jetzt bin ich hier.
3: Und jetzt treffen wir Camille Molzen. Er spielt im Film Jason aus der Detektivbande.
7: Was ist dein Lieblingsessen?
8: Entweder Pizza oder Spaghetti Bolognese.
7: Wie war das Essen am Set?
8: War super. Es gab viel Kinderessen, also viel so Kuchen als Nachtisch, Pudding als Nachtisch. Pommes gab es auch. Es gab auch einmal Burger, glaube ich.
1: Das waren die Radio Teddy Kinderreporter Christine und Maximilian bei der großen Kino-Preview von Emil und die Detektive. Ab morgen dann im Kino. Und hier jetzt coole Hits für Eltern und Kids.

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1: Mit Nils, hallo. Warum heißen Katzenaugen Katzenaugen? Das möchte Samira wissen. Wer schon mal eine Katze im Dunkeln gesehen hat, weiß warum. Ihre Augen scheinen zu leuchten. Deshalb heißen auch die Leuchtteile am Schulranzen Katzenaugen. Man findet sie auch am Fahrrad. Dort nennt man sie oft Rückstrahler oder Reflektoren. Sie werfen Licht zurück, damit man im Dunkeln besser gesehen wird. Und wie funktionieren die Katzenaugen? Die Reflektoren bestehen aus kleinen Glaskörpern. Und die spiegeln das Licht. Damit sie von allen Seiten Licht zurückwerfen können, sind die kleinen Glaskörper gewölbt, also rundlich. Diese werfen das Licht dann aus verschiedenen Richtungen zurück. Ganz ähnlich wie die Augen einer Katze.
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2: Und jetzt der Radio Teddy Familienspartipp der Stunde. Weg mit den Halogenlampen und her mit den LEDs. LEDs haben einen geringeren Stromverbrauch und sie halten länger. Damit können Familien über 10 Euro im Jahr sparen.

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1: Also, wenn die Sonne heute ein Arbeitszeugnis bekommen würde, stünde da Folgendes drin. Sie scheint stets zu unserer vollsten Zufriedenheit. Und so ist es auch. Sonne satt hier bei uns in Bremen, Bremerhaven und Niedersachsen bei fast 20 Grad.
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1: Eine Nachricht vom Trainer, eine Erinnerung aus der Kita, eine Frage aus der Klassenchatgruppe und irgendwo dazwischen sucht jemand noch dringend eine schwarze Leggings in Größe 128. Wir haben mal ein paar echte Chat-Highlights für euch zusammengestellt und wir hören gleich mal rein in die Ballettgruppe in 8 Minuten. So, und wenn ihr gerade jetzt neue Hausschuhe für die Kita besorgen müsst, liebe Eltern, dieser Song hier macht die Suche nach der richtigen Größe noch ein bisschen leichter.

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0: Und dieser Superhit, der hat eine ziemlich verrückte Geschichte. Run, Run, River hieß eigentlich mal anders und ist als KI-Version im Netz total viral gegangen. Und da hat sich Star-DJ David Guetta gesagt, daraus mache ich jetzt einen offiziellen Song. Und der klingt verdächtig nach Sommer, Sonne und sofort guter Laune.

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5: Mit Angie, Hallöchen. Wir backen uns eine Igelfamilie aus Keksen. Rührt dafür nach eurem Lieblingskeksrezept Teig an, formt daraus ovalförmige Kekse, legt sie auf ein mit Backpapier ausgelegtes Blech und lasst sie im Ofen schön goldbraun backen. Während eure Kekse dann abkühlen, könnt ihr eure Lieblingsschokolade in einem Wasserbad schmelzen. Das geht mit Weißer, mit Vollmilch und auch mit Zartbitterschokolade. Taucht dann eure Kekse fast komplett in die flüssige Schoki und verteilt obendrauf ein paar Mandelsplitter als Stacheln. Malt euren Keksen aus der restlichen Schokolade noch Augen auf und fertig ist eure Igelfamilie aus Keksen. Noch mehr Tipps für Kids für euch zum Nachhören bei Radio Teddy Plus.
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2: Mit Alexander Kanja. Hallo zusammen.
13: In Berlin läuft gerade ein sehr musikalischer Weltrekordversuch. 5 Tage hintereinander soll gesungen werden. Dafür stehen 250 Chöre abwechselnd auf der Bühne des Atze Musiktheaters im Wedding. Darunter sind Kinderchöre, Seniorenchöre, queere Chöre, inklusive arabische, chinesische und jüdische Chöre und alle verbindet die Liebe zur Musik. Gesungen wird tatsächlich rund um die Uhr ohne Pause, also auch nachts. Anlass für den Singmarathon ist das 125-jährige Bestehen des Chorverbands Berlin. Ein Lebewesen, das bei bis zu 70 Grad Celsius überleben kann, das gibt es wirklich. Es ist eine neu entdeckte Amöbenart, die Feueramöbe. Amöben sind winzig kleine Tiere, die man meist nur mit einem Mikroskop sehen kann. Sie können ihre Form verändern und sehen ein bisschen aus wie ein kleiner Klecks aus Wackelpudding. Um bei diesen hohen Temperaturen überleben zu können, formt die Feueramöbe eine Art Schutzschicht. Sollte sie sich wirklich doch einmal verbrennen, kann sie sich sogar reparieren. Gefunden wurde die Amöbe in den heißen Quellen eines vulkanischen Nationalparks in Kalifornien. Die besten Fußballer Deutschlands bereiten sich ja gerade auf das erste Länderspiel unter Bundestrainer Jürgen Klopp vor. Und der hat gleich mal ein paar neue Regeln für seine Mannschaft aufgestellt. Dazu gehört, dass alle immer pünktlich zum Abendessen kommen sollen. Handys sind dann auch nicht erlaubt. Die Spieler sollen lieber miteinander reden. So sollen sie besser zu einem Team werden. Wie das alles fußballerisch so klappt, sehen wir dann am Donnerstagabend beim Spiel gegen die Niederlande. Soweit die Meldungen und die Radio Teddy Nachrichten zum Nachhören jederzeit in der Radio Teddy App und überall, wo es Podcasts gibt.
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13: Staugefahr auf der A27 Bremen Richtung Bremerhaven. Zwischen Bremerhaven Süd und Bremerhaven Geestemünde bitte mehr Zeit einplanen. Hier immer wieder Stau oder stockender Verkehr. Wir wünschen gute Fahrt.
3: Also, wenn die Sonne heute ein Arbeitszeugnis bekommen würde, stünde da Folgendes drin. Sie scheint stets zu unserer vollsten Zufriedenheit. Und so ist es auch. Sonne satt hier bei uns in Bremen, Bremerhaven und Niedersachsen bei fast 20 Grad.
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3: 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So, liebe Familien, und damit Fernsehen bei euch zu Hause nicht zum Streitthema wird, haben wir im Radio Teddy Webcheck praktische Tipps für entspannte TV-Zeiten. Ihr hört sie gleich. In 9 Minuten. So, und wenn ihr gerade die Kita-App checkt, ob schon wieder irgendwas mitgebracht werden muss zu morgen, Musik dazu, bevor die nächste Nachricht kommt.

0: unsere Kinder lieben Fernseh gucken. Also ich kenne wirklich kein Kind, das Fernsehen nicht gerne mag. Aber wie viel Fernsehen ist eigentlich noch okay? Und wo können wir Eltern uns Tipps holen, wie wir die Fernseherziehung gestalten können? Den Tipp, den gibt's jetzt.
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0: Ob Daily Soap, Castingshow oder Zeichentrickserie, Kinder lieben Fernsehen. Aber der Fernsehkonsum unserer Kinder wirft nach wie vor viele Fragen bei uns Eltern auf. Warum muss mein Kind ausgerechnet diese Sendung gut finden? Welchen Einfluss haben Fernsehinhalte auf mein Kind? Und wie viel Fernsehen ist zu viel? Diese und viele andere Fragen beantwortet die Broschüre Alles auf Empfang, Familie und Fernsehen. Das Infoheft stammt von der Bayerischen Landeszentrale für Neue Medien und richtet sich an Eltern von Kindern bis 12 Jahren. Neben vielen Infos enthält es auch praktische Tipps für den Fernsehalltag. So empfiehlt die Broschüre beispielsweise, einen Mediennutzungsvertrag mit seinem Sprössling abzuschließen, in dem genau aufgelistet ist, wer wann was gucken darf. Die Broschüre und viele weitere Infos findet ihr unter www.blm.de.
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0: Radio Teddy läuft bei euch, das Familienradio für den ganzen Tag. Und meistens bin ich ja hier bei mir im Studio alleine. Und ich freue mich immer ganz besonders, wenn eine Senderführung hier ist. Und jetzt ist gerade die 5a bei mir, der Gebrüder Grimm-Schule aus Ludwigsfelde. Meint ihr, ihr könnt mal einmal Hallo rufen?
1: Ja.
0: Eins, zwei, drei.
2: Hallo!
0: Liebe Lehrerin, sind die immer so zurückhaltend? Nee, ne? Ja? Sind die immer so zurückhaltend? Ich glaube, das geht noch lauter, oder? Sag mal nochmal, einmal ganz laut Hallo.
2: Hallo!
0: Alles klar, alle sind jetzt wach. Schönen Dank. Und wir machen jetzt weiter.
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1: Mit Nils, hallo. Und wir haben diese neue Frage hier.
2: Hallo, ich bin Valentina und ich bin 8 Jahre alt. Warum werden manche Ortsnamen, wie zum Beispiel Petzo, Pankow oder Teltow, mit dem Buchstaben W am Ende geschrieben, obwohl man das W beim Sprechen gar nicht hört?
1: Ja, solche Ortsnamen mit einem W am Ende, die aber gesprochen auf O enden, findet man vor allem in Berlin, Brandenburg und Mecklenburg-Vorpommern. Das W schreibt man mit, weil der Ortsname schon sehr alt ist. Diese Ortsnamen stammen aus dem Slawischen. Slawische Sprachen sind heute zum Beispiel Polnisch oder Tschechisch. Die Endung OW bedeutete früher oft so etwas wie Ort von oder bei den Leuten von. Heute hört man das W am Ende nicht mehr. Es wird aber immer noch mitgeschrieben, weil es aus einer alten Sprache kommt.
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9: Und jetzt der verrückte Tierfakt der Stunde.
10: Flamingos stehen oft nur auf einem Bein. Warum genau? Wahrscheinlich spart das Energie und hilft den Vögeln immer.

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1: Also, wenn die Sonne heute ein Arbeitszeugnis bekommen würde, stünde da Folgendes drin. 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Und so ist es auch. Sonne satt hier bei uns in Bremen, Bremerhaven und Niedersachsen bei fast 20 Grad.
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1: Manche Dinge kann man sofort erledigen, man kann sie aber auch anschauen und sagen, du und ich, wir sehen uns erst morgen. Und genau dafür gibt es jetzt wieder die Lizenz zum Liegenlassen. Was heute nicht erledigt werden muss, hört ihr in 10 Minuten. So, und wenn ihr jetzt gerade zwischen Job und Kinderarzt noch schnell ein Rezept abholt, mit Musik läuft selbst diese Extra-Runde etwas leichter.

0: 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Das Familienradio für den ganzen Tag. Und es gibt ja Sachen, die erledigen sich einfach nicht von allein. Aber manche müssen sich eben auch nicht heute erledigen.
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0: Auf dem Küchentisch liegen 3 Schulzettel, ein Elternbrief und diese eine Rechnung, die du seit letzter Woche immer wieder von links nach rechts schiebst. Du könntest das jetzt alles sortieren, unterschreiben und überweisen. Oder du schiebst es einfach noch einmal weiter. Läuft ja ganz gut so.

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1: Mit Angie, Hallöchen. Tausende Kinder und Jugendliche sind Mitglied in einem von rund 900 Chorvereinen hier bei uns in Bremen, Bremerhaven und Niedersachsen. Emilia vom Verein Chorwerk Potsdam weiß, warum das Singen im Chor ein richtig cooles Hobby ist.
5: Singen macht Spaß, macht Freude. Dann bin ich mutig und glücklich. Man kann sich auch anfreunden. Jungs können auch gerne kommen. Also Jungs müssen jetzt nicht sagen, singen, ich weiß nicht, ob ich mich das traue. So. Und dann kann man ja mal zur Probestunde kommen und es macht sehr viel Spaß.
1: Einen Verein in eurer Nähe findet ihr auf deutscher-chorverband.de. 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
7: Warum wachsen die Zähne nicht einfach nach?
8: Bei manchen Tieren wachsen Zähne immer wieder nach. Zum Beispiel bei Pferden oder auch bei Kaninchen. Bei uns Menschen hat sich die Natur etwas anderes ausgedacht. Wir bekommen im Leben nur zweimal Zähne. Zuerst die Milchzähne und später die bleibenden Zähne. Die neuen Zähne liegen schon früh als Zahnknospen im Kiefer bereit. Und sind die bleibenden Zähne einmal da und gehen später kaputt oder verloren, kann der Körper leider keine neuen mehr nachmachen.
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25: Mit Alexander Kanja. Hallo zusammen. In Berlin läuft gerade ein sehr musikalischer Weltrekordversuch. 5 Tage hintereinander soll gesungen werden. Dafür stehen 250 Chöre abwechselnd auf der Bühne des Atze Musiktheaters im Wedding. Darunter sind Kinderchöre, Seniorenchöre, queere Chöre, inklusive arabische, chinesische und jüdische Chöre und alle verbindet die Liebe zur Musik. Gesungen wird tatsächlich rund um die Uhr ohne Pause, also auch nachts. Anlass für den Singmarathon ist das 125-jährige Bestehen des Chorverbands Berlin. Ein Lebewesen, das bei bis zu 70 Grad Celsius überleben kann, das gibt es wirklich. Es ist eine neu entdeckte Amöbenart, die Feueramöbe. Amöben sind winzig kleine Tiere, die man meist nur mit einem Mikroskop sehen kann. Sie können ihre Form verändern und sehen ein bisschen aus wie ein kleiner Klecks aus Wackelpudding. Um bei diesen hohen Temperaturen überleben zu können, formt die Feueramöbe eine Art Schutzschicht. Sollte sie sich wirklich doch einmal verbrennen, kann sie sich sogar reparieren. Gefunden wurde die Amöbe in den heißen Quellen eines vulkanischen Nationalparks in Kalifornien. Die besten Fußballer Deutschlands bereiten sich ja gerade auf das erste Länderspiel unter Bundestrainer Jürgen Klopp vor und der hat gleich mal ein paar neue Regeln für seine Mannschaft aufgestellt. Dazu gehört, dass alle immer pünktlich zum Abendessen kommen sollen. Handys sind dann auch nicht erlaubt. Die Spieler sollen lieber miteinander reden. So sollen sie besser zu einem Team werden. Wie das alles fußballerisch so klappt, sehen wir dann am Donnerstagabend beim Spiel gegen die Niederlande. Soweit die Meldungen und die Radio-Teddy-Nachrichten zum Nachhören jederzeit in der Radio-Teddy-App und überall, wo es Podcasts gibt.
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25: Staugefahr auf der A27 Bremen Richtung Bremerhaven. Zwischen Bremerhaven Süd und Bremerhaven Geestemünde bitte mehr Zeit einplanen. Hier immer wieder Stau oder stockender Verkehr. Wir wünschen gute Fahrt.
26: Also, wenn die Sonne heute ein Arbeitszeugnis bekommen würde, stünde da Folgendes drin. Sie scheint stets zu unserer vollsten Zufriedenheit. Und so ist es auch. Sonne satt hier bei uns in Bremen, Bremerhaven und Niedersachsen bei fast 20 Grad.
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26: 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So, und wenn Schule plötzlich mehr Stress als Spaß bedeutet für unsere Kids, dann stehen wir Eltern ja oft ratlos daneben, ne? Müssen wir uns Sorgen machen oder erstmal tief durchatmen? Wann ist das Überforderung und nicht einfach nur ein schlechter Tag? Wir schauen mal genauer hin mit der Radio Teddy Schulexpertin in etwas mehr als 8 Minuten. So, und wenn ihr gerade zwischen 2 beruflichen Terminen noch schnell einen Brief einwerfen müsst, hier kommt der Soundtrack für eure kleine Ehrenrunde.

0: Radio Teddy läuft bei euch, das Familienradio, für den ganzen Tag. Ja, und manchmal läuft's bei unseren Kids in der Schule ja einfach nicht rund und wir Eltern merken, irgendwas stimmt da nicht. Die Hausaufgaben dauern ewig, morgens haben die Kinder Kopf- oder Bauchschmerzen. Radio Teddy Schulexpertin Viola Patricia Herrmann. Ab wann ist es denn wirklich ein Zeichen dafür, dass unser Kind überfordert ist und dass es nicht einfach nur mal so einen schlechten Tag hat?
1: Dafür gibt es ganz individuelle, aber dennoch deutliche Anzeichen. Also manche Kinder sind häufiger müde oder sagen, sie haben Kopfschmerzen oder Bauchschmerzen, und diese psychosomatischen Anzeiger, die wir Eltern eigentlich dann auch ernst nehmen sollten. Manchmal artikulieren sie auch von ganz alleine, dass sie Angst haben vor der Schule oder vor Hausaufgaben. Es ist einfach so ein Rückzug, den man vorher beim Kind nicht kannte, vielleicht größere Reizbarkeit oder auch ja, generell ein paar Tränen vielleicht beim Lernen. Das sind alles Anzeiger dafür, dass das Kind überfordert ist. Und dann auch definitiv das Gespräch suchen und gucken, woran liegt es eigentlich und was können wir gemeinsam tun, um dich zu entlasten.
0: Ist denn da trotzdem der Lehrer mein Partner?
1: In dem ersten Moment ist dein Kind dein Partner. Wirklich da zu verstehen, worum geht es? Denn jetzt überfordert zu sein von der Schule kann ja viele Aspekte beinhalten. Ist das Kind überfordert vom Lernstoff? Ist das Kind überfordert von der Lautstärke? Ist es überfordert von sozialen Kontakten, die vielleicht gerade Schwierigkeiten in sich bergen? Da muss man erstmal hinhören, worum geht es eigentlich? Und wenn das geklärt worden ist und das Problem hält weiterhin an, dann definitiv auch den Kontakt zur Lehrkraft suchen.
0: Und manchmal sind all diese Symptome kein Zeichen für Überforderung, sondern vielleicht für Unterforderung. Was tun, wenn unsere Kinder plötzlich schlauer sind als der Schulstoff? Klären wir in einer knappen halben Stunde hier bei Radio Teddy.

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1: Mit Nils, hallo. Heute ist Herbstanfang. Aber warum genau heute? So steht's im Kalender. Mittwoch, 23. September 2026 ist Herbstanfang. Und heute sind Tag und Nacht an allen Orten der Erde gleich lang. So ist es nur noch an einem anderen Tag des Jahres, zum Frühlingsbeginn am 21. März. Sind Tag und Nacht gleich lang, nennt man das in der Wissenschaft Äquinoktium. Also ab heute werden die Nächte auf der Nordhalbkugel der Erde, also auch in Deutschland, wieder länger und die Tage sind kürzer. Auf der Südhalbkugel, also in Südafrika und Südamerika, ist es genau umgekehrt. Dort beginnt jetzt der Frühling und die Tage werden länger. Bei uns wird es jetzt also immer dunkler bis zum Winteranfang kurz vor Weihnachten, dem dunkelsten Tag des Jahres. Dann wird es langsam wieder heller. Tag und Nacht sind dann zum Frühlingsanfang wieder gleich lang, bis zum Sommeranfang im Juni, dem hellsten Tag des Jahres. So geht das jedes Jahr.
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1: Also, wenn die Sonne heute ein Arbeitszeugnis bekommen würde, stünde da Folgendes drin. 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Und so ist es auch. Sonne satt hier bei uns in Bremen, Bremerhaven und Niedersachsen bei fast 20 Grad.
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1: Vielleicht habt ihr ja auch so ein Kind, das aus der Schule kommt und sagt, ach, das kann ich alles schon. Und dann lieber Quatsch macht, als mitarbeitet. Ist das Trotz oder vielleicht Unterforderung? Wir schauen gleich mal drauf mit Radio Teddy Schulexpertin Viola Patricia Herrmann in etwas mehr als 8 Minuten. So, und die Ärmel sind hochgekrempelt. Ihr habt gerade die Rechnung bezahlt, den Termin gebucht und die Erinnerung ins Handy getippt. Jetzt ist erstmal dieser Song hier dran.

0: Ihr habt wieder alles richtig gemacht. 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Und um Spaß und Wissen geht's jetzt auch bei mir. Denn den Spaß am Wissen können Kinder teilweise in der Schule verlieren. Nicht, weil sie zu viel machen müssen, sondern eher, weil es daran liegt, dass sie zu wenig gefordert werden. Radio Teddy Schulexpertin Viola Patricia Herrmann. Wir haben schon darüber gesprochen, wie sich Überforderung bei Kindern zeigen kann. Wie zeigt sich denn Unterforderung in der Schule?
1: Interessanterweise ist diese Unterforderung teilweise ähnlich sichtbar wie eine Überforderung, wobei unterforderte Kinder auch oft in die Rolle des Klassenclowns schlüpfen. Mhm. Also dann eher vielleicht ein bisschen überdrehen, weil sie sich langweilen. Da gibt es ganz viele Symptome, wo man hingucken müsste. Das heißt auch nicht, dass unterforderte Kinder super gut in den Hausaufgaben sind oder alle Referate toll vorbereiten oder so.
0: Also sie müssen gar nicht super gute Noten haben.
1: Eben gerade nicht. Aha. Sondern es kann auch daher kommen, dass das Kind sagt, es interessiert mich schlichtweg nicht, dieser Inhalt. Und darum mache ich ihn nicht oder mache ihn nur schludrig. Und das kann genauso gut aus einer Unterforderung herkommen.
0: Und was mache ich als Eltern in so einer Situation?
1: Immer erst reden mit dem Kind. Manchmal ist auch die Frage, ob das Kind es selber so definieren kann. Aber wenn es so Sätze sagt wie, mir ist langweilig im Unterricht oder ich habe das Gefühl, ich weiß das schon oder die rechnen bis 100 und ich kann aber schon bis 1000. Das sind natürlich so kleine Anzeiger, wo man merkt, okay, also hier ist einfach noch Luft nach oben beim Lernvolumen des Kindes. Dann mit der Lehrkraft sprechen, ob die es auch so empfindet. Und dann würde ich auch schauen, professionelle Hilfe in Anspruch zu nehmen, einfach um vielleicht zu gucken, in welche Richtung geht es. Ist es jetzt nur eine Momentaufnahme oder besteht vielleicht wirklich eine Hochbegabung, die man dann auch fördern sollte?
0: Danke, Radio Teddy Bildungsexpertin Viola Patricia Herrmann. Und wir machen jetzt da weiter, wo wir eben aufgehört haben. Mit coolen Hits für Eltern und Kids.

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4: Das Gefühl, wenn man jemanden Neuen kennenlernt und merkt, irgendwie ziehen wir uns magisch an. Genau darum geht's in Magnetic von Bowser. Dazu gibt's funkige Gitarren, einen groovigen Beat und ganz viel Disco-Gefühl. Also ein Song, der nicht nur magnetisch klingt, sondern direkt in die Beine zieht. Hier kommt Bowser mit Magnetic, der Radio.

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6: Mit Angie, Hallöchen. Schlafanzug an, Schlafanzug aus, Schuhe an und wieder aus. Umziehen ist wirklich nicht die spannendste Beschäftigung des Tages und trotzdem müssen wir es täglich mindestens 2-mal machen. Und besonders lustig wird's, wenn ihr das nächste Mal probiert, eure Daumen dabei nicht zu benutzen. Das ist ganz schön schwierig, aber auch echt lustig. Probiert's aber bitte nicht direkt am Morgen aus, denn da muss ja alles ein bisschen schneller gehen. Am Wochenende könnt ihr dann mit euren Geschwistern oder Freunden sogar einen kleinen Wettbewerb daraus machen. Wer hat am schnellsten T-Shirt, Hose und Schuhe an, ohne die Daumen zu benutzen? Noch mehr Tipps für Kids für euch zum Nachhören bei Radio Teddy Plus.
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4: Und jetzt der Radio Teddy Familiensparte-Tipp der Stunde. Angebote der Krankenkassen nutzen. Viele gesetzliche Krankenkassen bieten für ihre Mitglieder kostenlose Sportangebote oder sogenannte Sport mit Rezeptkurse an. Damit können sich Familien den Preis für Sportmitgliedschaften im Jahr sparen.

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1: Mit Alexander Kanja. Hallo zusammen. In Berlin läuft gerade ein sehr musikalischer Weltrekordversuch. 5 Tage hintereinander soll gesungen werden. Dafür stehen 250 Chöre abwechselnd auf der Bühne des Atze Musiktheaters im Wedding. Darunter sind Kinderchöre, Seniorenchöre, queere Chöre, inklusive arabische, chinesische und jüdische Chöre. Und alle verbindet die Liebe zur Musik. Gesungen wird tatsächlich rund um die Uhr ohne Pause, also auch nachts. Anlass für den Singmarathon ist das 125-jährige Bestehen des Chorverbands Berlin. Ein Lebewesen, das bei bis zu 70 Grad Celsius überleben kann, das gibt es wirklich. Es ist eine neu entdeckte Amöbenart, die Feueramöbe. Amöben sind winzig kleine Tiere, die man meist nur mit einem Mikroskop sehen kann. Sie können ihre Form verändern und sehen ein bisschen aus wie ein kleiner Klecks aus Wackelpudding. Um bei diesen hohen Temperaturen überleben zu können, formt die Feueramöbe eine Art Schutzschicht. Sollte sie sich wirklich doch einmal verbrennen, kann sie sich sogar reparieren. Gefunden wurde die Amöbe in den heißen Quellen eines vulkanischen Nationalparks in Kalifornien. Die besten Fußballer Deutschlands bereiten sich ja gerade auf das erste Länderspiel unter Bundestrainer Jürgen Klopp vor. Und der hat gleich mal ein paar neue Regeln für seine Mannschaft aufgestellt. Dazu gehört, dass alle immer pünktlich zum Abendessen kommen sollen. Handys sind dann auch nicht erlaubt. Die Spieler sollen lieber miteinander reden. So sollen sie besser zu einem Team werden. Wie das alles fußballerisch so klappt, sehen wir dann am Donnerstagabend beim Spiel gegen die Niederlande. Soweit die Meldungen und die Radio Teddy Nachrichten zum Nachhören jederzeit in der Radio Teddy App und überall, wo es Podcasts gibt.
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1: Staugefahr auf der A27 Bremen Richtung Bremerhaven. Zwischen Bremerhaven Süd und Bremerhaven Geestemünde bitte mehr Zeit einplanen. Hier immer wieder Stau oder stockender Verkehr. Wir wünschen gute Fahrt.
2: Also, wenn die Sonne heute ein Arbeitszeugnis bekommen würde, stünde da Folgendes drin. Sie scheint stets zu unserer vollsten Zufriedenheit. Und so ist es auch. Sonne satt hier bei uns in Bremen, Bremerhaven und Niedersachsen bei fast 20 Grad.
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2: 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So, liebe Familien, und damit Fernsehen bei euch zu Hause nicht zum Streitthema wird, haben wir im Radio Teddy Webcheck praktische Tipps für entspannte TV-Zeiten. Ihr hört sie gleich. In 9 Minuten. So, und wenn ihr gerade die Kita-App checkt, ob schon wieder irgendwas mitgebracht werden muss zu morgen, Musik dazu, bevor die nächste Nachricht kommt.

0: Unsere Kinder lieben Fernseh gucken. Also ich kenne wirklich kein Kind, das Fernsehen nicht gerne mag. Aber wie viel Fernsehen ist eigentlich noch okay? Und wo können wir Eltern uns Tipps holen, wie wir die Fernseherziehung gestalten können? Den Tipp, den gibt's jetzt.
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0: Ob Daily Soap, Castingshow oder Zeichentrickserie, Kinder lieben Fernsehen. Aber der Fernsehkonsum unserer Kinder wirft nach wie vor viele Fragen bei uns Eltern auf. Warum muss mein Kind ausgerechnet diese Sendung gut finden? Welchen Einfluss haben Fernsehinhalte auf mein Kind? Und wie viel Fernsehen ist zu viel? Diese und viele andere Fragen beantwortet die Broschüre Alles auf Empfang, Familie und Fernsehen. Das Infoheft stammt von der Bayerischen Landeszentrale für Neue Medien und richtet sich an Eltern von Kindern bis 12 Jahren. Neben vielen Infos enthält es auch praktische Tipps für den Fernsehalltag. So empfiehlt die Broschüre beispielsweise, einen Mediennutzungsvertrag mit seinem Sprössling abzuschließen, in dem genau aufgelistet ist, wer wann was gucken darf. Die Broschüre und viele weitere Infos findet ihr unter www.blm.de.
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1: Mit Nils, hallo. Warum heißen Katzenaugen Katzenaugen? Das möchte Samira wissen. Wer schon mal eine Katze im Dunkeln gesehen hat, weiß warum. Ihre Augen scheinen zu leuchten. Deshalb heißen auch die Leuchtteile am Schulranzen Katzenaugen. Man findet sie auch am Fahrrad. Dort nennt man sie oft Rückstrahler oder Reflektoren. Sie werfen Licht zurück, damit man im Dunkeln besser gesehen wird. Und wie funktionieren die Katzenaugen? Die Reflektoren bestehen aus kleinen Glaskörpern und die spiegeln das Licht. Damit sie von allen Seiten Licht zurückwerfen können, sind die kleinen Glaskörper gewölbt, also rundlich. Diese werfen das Licht dann aus verschiedenen Richtungen zurück. Ganz ähnlich wie die Augen einer Katze.
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0: Und jetzt der Radio Teddy Familienspartipp der Stunde. Preise vergleichen. Beim Einkaufen auf den Preis pro Liter oder pro Kilo achten spart Geld. So kann eine Familie die unterschiedlichen Packungsgrößen besser vergleichen, ganz ohne Preisfallen. Damit können Familien beim Einkauf Geld sparen.

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1: Also, wenn die Sonne heute ein Arbeitszeugnis bekommen würde, stünde da Folgendes drin. Sie scheint stets zu unserer vollsten Zufriedenheit. Und so ist es auch. Sonne satt hier bei uns in Bremen-Bremerhaven und Niedersachsen bei fast 20 Grad.
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1: Manche Dinge kann man sofort erledigen, man kann sie aber auch anschauen und sagen, du und ich, wir sehen uns erst morgen. Und genau dafür gibt's jetzt wieder die Lizenz zum Liegenlassen. Was heute nicht erledigt werden muss, hört ihr in 10 Minuten. So, und wenn ihr jetzt gerade zwischen Job und Kinderarzt noch schnell ein Rezept abholt, mit Musik läuft selbst diese Extrarunde etwas leichter.

0: Ich freue mich, dass auch heute wieder bei euch Radio Teddy läuft. Das Familienradio für den ganzen Tag. Und es gibt ja Sachen, die erledigen sich einfach nicht von allein. Aber manche müssen sich eben auch nicht heute erledigen.
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0: Auf dem Küchentisch liegen drei Schulzettel, ein Elternbrief und diese eine Rechnung, die du seit letzter Woche immer wieder von links nach rechts schiebst. Du könntest das jetzt alles sortieren, unterschreiben und überweisen. Oder du schiebst es einfach noch einmal weiter. Läuft ja ganz gut.

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0: Und ich weiß, ihr liebt die Musik von BTS. Und diesmal zeigen die Jungs eine Seite, die man von Superstars manchmal eher selten sieht. Nämlich ganz normal. Normal, der neue Song, erzählt vom Leben abseits von der Bühne, von Kameras und dem ganzen Superstar-Trubel. Und genau deshalb passt der Song auch irgendwie perfekt zu uns allen. Denn normal kann ziemlich cool sein. Hier ist BTS, der Radio Teddy Superstar der Stunde.

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6: Mit Angie, Hallöchen. Wir backen uns eine Igelfamilie aus Keksen. Rührt dafür nach eurem Lieblingskeksrezept Teig an, formt daraus ovalförmige Kekse, legt sie auf ein mit Backpapier ausgelegtes Blech und lasst sie im Ofen schön goldbraun backen. Während eure Kekse dann abkühlen, könnt ihr eure Lieblingsschokolade in einem Wasserbad schmelzen. Das geht mit Weißer, mit Vollmilch und auch mit Zartbitterschokolade. Taucht dann eure Kekse fast komplett in die flüssige Schoki und verteilt obendrauf ein paar Mandelsplitter als Stacheln. Malt euren Keksen aus der restlichen Schokolade noch Augen auf und fertig ist eure Igelfamilie aus Keksen. Noch mehr Tipps für Kids für euch zum Nachhören bei Radio Teddy Plus.
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3: Mit Alexander Kanja. Hallo zusammen.
8: In Berlin läuft gerade ein sehr musikalischer Weltrekordversuch. 5 Tage hintereinander soll gesungen werden. Dafür stehen 250 Chöre abwechselnd auf der Bühne des Atze Musiktheaters im Wedding. Darunter sind Kinderchöre, Seniorenchöre, queere Chöre, inklusive arabische, chinesische und jüdische Chöre und alle verbindet die Liebe zur Musik. Gesungen wird tatsächlich rund um die Uhr ohne Pause, also auch nachts. Anlass für den Singmarathon ist das 125-jährige Bestehen des Chorverbands Berlin. Ein Lebewesen, das bei bis zu 70 Grad Celsius überleben kann, das gibt es wirklich. Es ist eine neu entdeckte Amöbenart, die Feueramöbe. Amöben sind winzig kleine Tiere, die man meist nur mit einem Mikroskop sehen kann. Sie können ihre Form verändern und sehen ein bisschen aus wie ein kleiner Klecks aus Wackelpudding. Um bei diesen hohen Temperaturen überleben zu können, formt die Feueramöbe eine Art Schutzschicht. Sollte sie sich wirklich doch einmal verbrennen, kann sie sich sogar reparieren. Gefunden wurde die Amöbe in den heißen Quellen eines vulkanischen Nationalparks in Kalifornien. Die besten Fußballer Deutschlands bereiten sich ja gerade auf das erste Länderspiel unter Bundestrainer Jürgen Klopp vor. Und der hat gleich mal ein paar neue Regeln für seine Mannschaft aufgestellt. Dazu gehört, dass alle immer pünktlich zum Abendessen kommen sollen. Handys sind dann auch nicht erlaubt. Die Spieler sollen lieber miteinander reden. So sollen sie besser zu einem Team werden. Wie das alles fußballerisch so klappt, sehen wir dann am Donnerstagabend beim Spiel gegen die Niederlande. Soweit die Meldungen und die Radio Teddy Nachrichten zum Nachhören jederzeit in der Radio Teddy App und überall, wo es Podcasts gibt.
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8: Staugefahr auf der A27 Bremen Richtung Bremerhaven. Zwischen Bremerhaven Süd und Bremerhaven Geestemünde bitte mehr Zeit einplanen. Hier immer wieder Stau oder stockender Verkehr. Wir wünschen gute Fahrt.
1: Von wegen Herbstanfang heute. Sonnenstrahlen und 19 bis 21 Grad. Morgen blinzelt die Sonne zumindest immer wieder zwischen den Wolken vor. Es bleibt meist trocken und hier in Bremen, Bremerhaven und Niedersachsen bis zu 17 Grad am Donnerstag.
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1: Hallo zusammen, schön, dass ihr am Start seid. Happy Mittwochnachmittag. Und der wird noch happier, wenn wir eure Herbstferien finanzieren.
10: Oh, prima. Wir freuen uns.
1: Ja, 333 Euro von Radio Teddy, auch für eure Familie. 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Jeden Morgen gleich zweimal die Chance zu gewinnen um 7.07 Uhr und nochmal um 8.08 Uhr. Schon gleich nehmen wir euch mit ans magischste Filmset des Jahres. Ans Set von Bibi Blocksberg, die total verhexte Zeitreise. Läuft ab morgen im Kino. Schon gleich dürft ihr exklusiv oder besser gesagt hexklusiv in die Maske schauen und wir finden gemeinsam raus, wie lange es dauert, bis aus den Schauspielerinnen echte Hexen werden. Ihr hört's in 9 Minuten. Jetzt gibt's Lieblingsmusik, gleich Taylor Swift und das hier aus dem nächsten Lieblingsfilm aus K-Pop, Demon Hunters. Ja, da wird das Familienauto mal schnell zum Dämonenjägerin mobil. Handshakes hier mit Golden. Coole

0: Was ist los
1: in euren Familiennachmittag? Schön, dass ihr da Radio Teddy hört. Alina hier. Und viele Familien, die sind ja jetzt schon wieder mit der Urlaubsplanung beschäftigt. Einige Chefs wollen den Urlaub für 2027 geklärt haben. Da wird sich jetzt schon mal zusammengesetzt. Ach, wo wollen wir hin? Wie oft wollen wir Oma besuchen? Wie oft nicht? Und der nächste Song, der passt auch gut dazu. Der gibt einem irgendwie auch schon so ein Urlaubsgefühl, finde ich mir auf jeden Fall. So ein wohlig, warmes Gefühl bei Teddy Swims und Mr. Know It All. Vor diesem Ferien-Urlaubsabenteuer, Hexenabenteuer.
0: Hex!
1: Haltet eure Hexenbesen fest. Es gibt Neuigkeiten aus Neustadt. Bibi Blocksberg ist zurück. Im Kino ab morgen die total verhexte Zeitreise. Da gibt's einen verhexten Kriminalfall, eine Zeitreise, die aus dem Ruder läuft und ganz, ganz viel Hexenpower. Radio Teddy hat exklusiv für euch hinter die Kulissen geschaut vom wohl magischsten Filmset des Jahres. Heute schauen wir uns in der Maske vom Filmset um und finden raus, wie lange es dauert, bis aus den Schauspielerinnen echte Hexen werdet. Carla spielt die Shuvia.
2: Bei mir dauert das circa eine halbe Stunde, weil man ja erstmal diese grünen Extensions reintun muss. Ich kriege die tatsächlich jeden Tag rein und raus, ja. Ist sehr aufwendig, aber die anderen kriegen ja auch ein paar Rücken drauf. Aber ich denke mal jetzt bei Florian, der nun Seitenscheitel braucht, da geht das sehr viel schneller. Und wir Mädchen werden ja auch teilweise noch geschminkt. Ich kriege zum Beispiel noch ein Kajal.
1: Cool, ey. Bibi Blocksberg, die total verhexte Zeitreise. Morgen findet ihr hier raus, wie lange es dauert, eine einzige Szene zu drehen. Spoiler. Länger als jeder Schultag. Boah, um 14.10 Uhr. Und jetzt gibt's Lieblingsmusik. Der Song, der schon klingt wie Urlaub, schon mal zur Vorfreude auf die Herbstferien. Hier ist Teddy Swims bei Radio Teddy. Das passt gut mit Mr. Know It All. Denn hier laufen coole Hits für Eltern und Kids.

0: Radio Teddy die läuft. Cool, dass ihr da seid. Alina hier auf dem Weg nach Hause bei euch gleich zu hören. Die neue Nummer von Crystal Sarandi, Good Old Days. Und auf dem Weg zu sehen bei einigen falsch geschriebene Ortsschilder. Da steht ein W und man spricht's gar nicht.
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2: Mit Nils, hallo. Und wir haben diese neue Frage hier.
3: Hallo, ich bin Valentina und ich bin 8 Jahre alt. Warum werden manche Ortsnamen, wie zum Beispiel Petzo, Pankow oder Teltow, mit dem Buchstaben W am Ende geschrieben, obwohl man das W beim Sprechen gar nicht hört?
2: Ja, solche Ortsnamen mit einem W am Ende, die aber gesprochen auf U enden, findet man vor allem in Berlin, Brandenburg und Mecklenburg-Vorpommern. Das W schreibt man mit, weil der Ortsname schon sehr alt ist. Diese Ortsnamen stammen aus dem Slawischen. Slawische Sprachen sind heute zum Beispiel Polnisch oder Tschechisch. Die Endung OW bedeutete früher oft so etwas wie Ort von oder bei den Leuten von. Heute hört man das W am Ende nicht mehr. Es wird aber immer noch mitgeschrieben, weil es aus einer alten Sprache kommt.
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0: Und jetzt der Radio Teddy Familienspartipp der Stunde. Weg mit den Halogenlampen und her mit den LEDs. LEDs haben einen geringeren Stromverbrauch und sie halten länger. Damit können Familien über 10 Euro im Jahr sparen.

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1: Edge, von wegen Herbstanfang heute. Sonnenstrahlen und 19 bis 21 Grad. Morgen blinzelt die Sonne zumindest immer wieder zwischen den Wolken vor. Es bleibt meist trocken. Und hier in Bremen, Bremerhaven und Niedersachsen bis zu 17 Grad am Donnerstag.
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1: Wie schön, dass ihr da seid. Hallo. Und viele Kids auf dem Heimweg erzählen gerade schon, was sie heute alles erlebt und gemacht haben. Erzählt's mal hier im Radio. Ruft jetzt an und erzählt von eurem heutigen Erfolg. Unter der 03317 und setzt mal die 2. Einige haben sich heute endlich getraut, ein anderes Kind auf dem Schulhof anzusprechen und direkt einen neuen Freund gefunden. Andere haben ihr erstes Tor im Fußball geschossen. Alles richtig gute Gründe, stolz zu sein. Erzählt's uns 03317 und 6 mal die 2. Mit ein bisschen Glück hören wir euren Erfolg heute ganz groß als Radio Teddy Erfolg des Tages. Während wir quatschen, gibt's hier eure Lieblingsmusik rein. Das ist der gute Laune-Hit Good Old Days.

0: hier ist Dizzy Disco, der Disco-Delfin aus der Lagune Nummer 3. Seid ihr für den Tag bereit?
1: Ja!
0: Sag mal, schlaft ihr noch? Ich habe ja gar nichts gehört. Flossen hoch, wer ist dabei?
1: Yeah.

0: Hallo, ich bin Jochen.
1: Hey, Jochen ist auch wieder dabei. Und habt ihr schon Larry gesehen? Ruft mal Krokodil.
2: Hi.
3: Krokodil.
2: Kroko was?
3: Krokodil.
4: Das ist mein Lieblingsspiel.
1: Einsiedlerkrebs, wie geht's? Du weißt doch, welche blubberbunten Knöpfe man dreht. Also lass uns allen Flossenfreunden zeigen, wie eine echte Aquaparty geht.
3: Yeah.

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0: endlich Feierabend, endlich Radio Teddy Zeit. Cool, dass ihr am Start seid. Und hier ist an eurem Familiennachmittag wirklich alles dabei. Von A bis Z. A wie Alina hier, hallo. Und Z wie Sarah Larsen gleich in der Playlist. Lash Live.
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0: Kleine Hacks, die euer Gehirn so richtig auf Hochtouren bringen, so habt ihr mehr vom Nachmittag, weil alle letzten To-Dos schnell erledigt sind. Findet so schnell wie möglich so viele Worte mit K wie möglich. Das trainiert euer schnelles Denken und aktiviert so eure grauen Zellen. Wie einfach es noch geht, hört ihr hier morgen wieder um 14.40 Uhr.
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0: Gehirn aktiviert, jetzt ist Zeit für Lieblingsmusik. Hier ist Lush Life bei Radio Teddy. 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

0: zusammen, Radio Teddy läuft an eurem Familiennachmittag. Hier ist Action vorprogrammiert. Wir spielen noch das tierische Quiz zum Gewinnen. Gleich tragt ihr euch ein ins Radio Teddy Freundebuch. Der Erfolg des Tages wird gekürt. Hier ist richtig Action. Bei Radio Teddy sowieso immer. 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
0: Sie ist einer der erfolgreichsten Weltstars der Welt. Und jetzt wird sie so nicht mehr geben. Miley Cyrus möchte ab jetzt nur noch Miley genannt werden und läutet damit eine neue Ära ein. Das respektieren wir natürlich. Das heißt, hier ist für euch Miley mit ihrer neuen Nummer Best Persuades. Sie ist der Radio Teddy Superstar der Stunde.
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0: Star dieser Stunde, Miley war das. Und damit gute Autofahrt in Richtung nach Hause. Einige Eltern, die müssen jetzt die Tage, die Wochen ihren Urlaub für 2027 abgeben. Macht sich leichter mit Urlaubsmucke im Ohr. Deshalb kriegt ihr hier gleich Save My Love rein in die Ohrmuschel. Und dann öffnen wir es wieder. Das größte Freundebuch der Welt. Das Radio Teddy Freundebuch. Liebe Kids, ihr habt jetzt die Chance, euch hier einzutragen. Denn Freunde halten zusammen und deshalb gehört ihr hier rein. 0331 7 und 6 mal die 2. Ruft ihr jetzt an und tragt euch hier ein ins Radio Teddy Freundebuch. Das erste Freundebuch für die Ohren. 0331 7, 6 mal die 2. Wir hören rein in 9 Minuten? Oh, ich kann nicht rechnen. 15.10 Uhr.
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0: Mit Angie, Hallöchen. Tausende Kinder und Jugendliche sind Mitglied in einem von rund 900 Chorvereinen hier bei uns in Bremen, Bremerhaven und Niedersachsen. Emilia vom Verein Chorwerk Potsdam weiß, warum das Singen im Chor ein richtig cooles Hobby ist.
6: Singen macht Spaß, macht Freude, dann bin ich mutig und glücklich. Man kann sich auch anfreunden. Jungs können auch gerne kommen. Also die Jungs müssen jetzt nicht sagen, naja, singen, ich weiß nicht, ob ich mich das traue. So. Und dann kann man ja mal zur Probestunde kommen und es macht sehr viel Spaß.
0: Einen Verein in eurer Nähe findet ihr auf deutscher-chorverband.de. Noch mehr Tipps für Kids für euch zum Nachhören bei Radio Teddy Plus.
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26: Und jetzt der Radio Teddy Familienspartipp der Stunde. Statt das teure Mineralwasser zu kaufen und zu schleppen, einfach das Wasser aus dem Wasserhahn trinken. Damit können Familien bis zu 1.000 Euro im Jahr sparen.
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27: Mit Alexander Kanja. Hallo zusammen. Wir müssen noch etwas geduldig sein, bis wir die 9-Euro-Scheine in den Händen halten können. Fast 10 Millionen Menschen haben bei der Online-Abstimmung mitgemacht und sich für ihre Lieblingsmotive entschieden. Zwei Gruppen standen da zur Auswahl: europäische Kultur mit berühmten Europäerinnen und Europäern und Flüsse und Vögel. Die Ergebnisse der Abstimmung werden jetzt ausgewertet. Ab 2030 sollen die 9-Euro-Banknoten schrittweise in den Umlauf gebracht werden. Hunderte Kinder und Jugendliche aus Brandenburg haben sich im Landtag getroffen. Sie haben darüber gesprochen, wie sie dafür sorgen können, dass niemand in der Schule wegen seiner Herkunft, seines Aussehens oder seiner Familie schlecht behandelt wird. Die Landtagspräsidentin und der Bildungsminister haben ihren Einsatz gelobt. Sie sagen, dass es wichtig ist, anderen zuzuhören, fair miteinander umzugehen und sich für andere einzusetzen. In Brandenburg machen schon mehr als 100 Schulen beim Netzwerk Schule ohne Rassismus, Schule mit Courage mit. Und was bei uns in der Region los ist, das weiß jetzt Hanna.
28: Was Ärzte und Ärztinnen eigentlich machen, könnt ihr am Samstag in Bremerhaven herausfinden. Dazu werden eure Kuschelteddys zu Patienten und ihr begleitet sie. Damit könnt ihr besser verstehen, was Ärzte eigentlich so machen, wenn ihr mal der Patient seid.
27: Jedes Jahr wandern Millionen von Papierbons in den Mülleimern von Supermärkten. Das soll sich ändern. Die Bundesregierung plant, ab dem übernächsten Jahr Papierbons durch digitale Bons zu ersetzen. So hat man seinen Nachweis zum Beispiel auf dem Handy in einer App gespeichert. Dafür müssen größere Läden ihre Kassen umrüsten, falls sie noch keine modernen Digitalkassen haben. Für kleinere Betriebe ist das nicht vorgeschrieben. Soweit die Meldungen und die Radio Teddy Nachrichten zum Nachhören jederzeit in der Radio Teddy App und überall, wo es Podcasts gibt.
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27: Staugefahr auf der A27 Bremen Richtung Bremerhaven. Zwischen Bremerhaven Süd und Bremerhaven Geestemünde bitte mehr Zeit einplanen. Hier immer wieder Stau oder stockender Verkehr. Wir wünschen gute Fahrt.
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0: Edge, von wegen Herbstanfang heute. Sonnenstrahlen und 19 bis 21 Grad. Morgen blinzelt die Sonne zumindest immer wieder zwischen den Wolken vor. Es bleibt meist trocken und hier in Bremen, Bremerhaven und Niedersachsen bis zu 17 Grad am Donnerstag.
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0: Und der nächste Familienausflug, der geht auf uns.
31: Ja, danke schön.
32: Danke.
0: 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Und schon heute Herbst anfangen, die bunteste Jahreszeit startet. Warum genau heute, das klären wir in 20 Minuten. Jetzt gibt's erstmal eure Lieblingsmusik. Schluss mit Herbst, nochmal Sommermucke, das ist Save My Love.

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0: Hallo und schönen Familiennachmittag. Da läuft bei euch Radio Teddy. Einige gerade unterwegs in Richtung nach Hause. Zum ersten Mal die neuen Freunde aus der Schule mit am Start. Hallo, schön, dass ihr jetzt auch hier Radio Teddy hört. Für euch alle gleich Kamerad mit Hug Yourself.
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0: Ja, wo wir schon alle Freunde sind, dann lasst uns doch mal das größte Freundebuch der Welt schreiben. Jeden Nachmittag habt ihr die Chance, euch hier einzutragen unter der 0331 7 und 6 mal die 2. Am Telefon ist jetzt Jorik, 6 Jahre alt. Warum möchtest du ins Radio Teddy Freundebuch?
2: Also, ich mag sehr Radio Teddy. Das klingt cool.
0: Dann trag dich mal ein.
1: Mein Lieblingstier.
2: Katze.
1: Meine Lieblingsfarbe.
2: Dunkelblau.
1: Mein Lieblingsessen.
2: Lasagne.
1: Diese Superkraft hätte ich gern.
2: Fliegen.
1: Hier höre ich Radio Teddy am liebsten.
2: Im Auto. Eigentlich immer.
0: Das ist doch eine gute Antwort. Ja, cool, dann stehst du jetzt offiziell im großen Radio Teddy Freundebuch. Schön, dass du zu uns gehörst.
2: Danke.
0: Und jetzt ihr, tragt euch auch ein. 0331 7 und 6 mal die 2.

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0: Am schönen Familiennachmittag, erster Nachmittag im Herbst hier, crazy. Da gibt's gleich einen Song, der hört sich schon so an wie Pumpkin Spice, bunte Blätter, ganz viel Orange und warme Farben. Ugel gleich mit Moving to the Sun. Und warum heute Herbstanfang ist? Na, ich weiß es nicht, aber der hier.
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2: Mit Nils, hallo. Heute ist Herbstanfang. Aber warum genau heute? So steht's im Kalender. Mittwoch, 23. September 2026 ist Herbstanfang. Und heute sind Tag und Nacht an allen Orten der Erde gleich lang. So ist es nur noch an einem anderen Tag des Jahres, zum Frühlingsbeginn am 21. März. Sind Tag und Nacht gleich lang, nennt man das in der Wissenschaft Äquinoktium. Also ab heute werden die Nächte auf der Nordhalbkugel der Erde, also auch in Deutschland, wieder länger und die Tage sind kürzer. Auf der Südhalbkugel, also in Südafrika und Südamerika, ist es genau umgekehrt. Dort beginnt jetzt der Frühling und die Tage werden länger. Bei uns wird es jetzt also immer dunkler bis zum Winteranfang kurz vor Weihnachten, dem dunkelsten Tag des Jahres. Dann wird es langsam wieder heller. Tag und Nacht sind dann zum Frühlingsanfang wieder gleich lang, bis zum Sommeranfang im Juni, dem hellsten Tag des Jahres. So geht das jedes Jahr.
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0: Und jetzt der Radio Teddy Familienspartipp der Stunde. Regionale und saisonale Produkte kaufen ist günstiger. Für Obst und Gemüse, das nicht aus der Region kommt, müssen ansonsten die Transportkosten bezahlt werden. Also, statt teure Tomaten, Paprika und Gurken im Herbst zu kaufen, greift lieber zu Porree, Möhren oder Kohl.

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1: Bad Belzig. Edge, von wegen Herbstanfang heute. Sonnenstrahlen und 19 bis 21 Grad. Morgen blinzelt die Sonne zumindest immer wieder zwischen den Wolken vor. Es bleibt meist trocken. Und hier in Bremen, Bremerhaven und Niedersachsen bis zu 17 Grad am Donnerstag.
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1: Hallo zusammen, gut, dass ihr da seid, denn Achtung, hier schleicht ein Dieb durchs Programm. Wenn ihr den Dieb hört, wie der hier durchklackert, der hat nämlich so Stöckelschuhe an, dann ruft ganz schnell an unter der 0331 7 und 6 mal die 2. Mit ein bisschen Glück schicken wir euch ins Detektivabenteuer. So klingt der Dieb. Und wenn ihr dann ganz schnell anruft, geht's mit ein bisschen Glück für euch in den neuen Familienfilm Emil und die Detektive. Der läuft ab morgen im Kino, neues Familienabenteuer. Da reist Emil in den Sommerferien zu seiner Oma nach Berlin und wird direkt im Zug ausgeraubt. Also eine spannende Verfolgungsjagd ist dort vorprogrammiert, durch die Hauptstadt durch. Ob Emil die Diebe schnappen kann, seht ihr im Kino. Eine Familie schicken wir hin. Mitmachregeln auf radiotetti.de. Ruft dann ganz schnell an 0331 7 und 6 mal die 2. Dann schnappen wir den Dieb zusammen. Bis es soweit ist, gibt's ja eure Lieblingsmusik. Das hier ist der Glücksbringer-Song Moving to the Sun.

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Mitmachregeln auf radioteddy.de. 0331 7 und 6 mal die 2.

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0: hören vom Familienfeierabend gleich mit dem Radio-Teddy Superhit der Stunde. Der wird einigen Mamas und Papas vorkommen wie eine Zeitreise. Vorher machen wir hier uns schon auf die Suche nach dem Dieb. Gerade ist er hier durchgeflitzt durchs Radio-Teddy-Programm. Das heißt, ich brauche jetzt eine Familie, die ihn ertappt hat und mit ein bisschen Glück schicken wir die dann in den neuen Kinofilm. Emil und die Detektive. Neues Familienabenteuer, da reist Emil in den Sommerferien zu seiner Oma nach Berlin und da wird er direkt im Zug ausgeraubt. Na, das wird eine spannende Verfolgungsjagd durch die Hauptstadt. Ob Emil den Dieb schnappen kann, seht ihr ab morgen in den Kinos. Eine Familie schicken wir jetzt hin. 03317 und 6 mal die 2, Mitmachregeln auf radioteddy.de. Am Telefon sind jetzt Fiete, 7 Jahre alt, Luisa, 12 und die Mama Steffi. Den Dieb habt ihr schon abtappt. Wie findet ihr denn im Kino den besten Platz?
1: Ganz oben, weil man am besten auf die Tafel gucken kann.
0: Ja, und dann seid ihr am schnellsten dabei, um die Diebe zu finden in Emil und die Detektive. Herzlichen Glückwunsch, ihr geht hin.
2: Wow, cool. Dankeschön.
0: Und morgen, da habt ihr da vor dem Radio die nächste Chance auf den Kinoausflug. Dann schleicht der hier wieder durch, der freche Dieb, ab 15.30 Uhr. Und schon in einer halben Stunde verraten euch die Radio Teddy Kinderreporter hier exklusive Inside-Infos zu dem neuen Familienfilm. Sie treffen die Schauspielerinnen und Schauspieler für euch und entlarven ihre Geheimnisse. Gleich um 16.40 Uhr.
3: Das ist richtig cool.
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0: Dieser Song dürfte einigen Eltern vorkommen wie eine Zeitreise. Klingt nämlich so ein bisschen wie die Bands von damals, Destiny's Child, Monroes und Co. Drei Mädels sind's. Flo heißt die Band. Leak It, der Song, das ist der Radio Teddy Superhit der Stunde.
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0: Leak It, der Radio-Teddy, Superhit der Stunde von Flow. Und gleich gibt's einen Song, da kreischen einige Kids da vorm Radio. Gleich bei euch mit dem Familienauto Apache. Und dann kreischen hier die Zugvögel. Huch, meine Güte, die Drossel, die zieht nach Süden, macht hier noch Stopp im tierischen Quiz. Ratet mit, hat die Singdrossel blaue Eier, tierisch ernst oder tierischer Quatsch? Und gewinnt dafür das Spiel Ani und Bani Hypnovision von Haber. Da spielen alle gleichzeitig, Augen auf, Karten checken und blitzschnell die richtigen Charaktere schnappen. Das ist ein blitzschnelles Würfelspiel für alle ab 7. 0331 7 und 6 mal die 2. Mitmachregeln auf radioteddy.de. 0331 7, 6 mal die 2. Wir spielen das tierische Quiz hier in 16 Minuten.
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6: Mit Angie, Hallöchen. Schlafanzug an, Schlafanzug aus, Schuhe an und wieder aus. Umziehen ist wirklich nicht die spannendste Beschäftigung des Tages und trotzdem müssen wir es täglich mindestens 2-mal machen. Und besonders lustig wird's, wenn ihr das nächste Mal probiert, eure Daumen dabei nicht zu benutzen. Das ist ganz schön schwierig, aber auch echt lustig. Probiert's aber bitte nicht direkt am Morgen aus, denn da muss ja alles ein bisschen schneller gehen. Am Wochenende könnt ihr dann mit euren Geschwistern oder Freunden sogar einen kleinen Wettbewerb daraus machen. Wer hat am schnellsten T-Shirt, Hose und Schuhe an, ohne die Daumen zu benutzen? Noch mehr Tipps für Kids für euch zum Nachhören bei Radio Teddy Plus.
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8: Wer ist eigentlich dieser Kai beim Zähneputzen?
0: Kai ist eine einfache Merkhilfe fürs Zähneputzen. Die Buchstaben zeigen euch, in welcher Reihenfolge ihr putzen sollt. K steht dabei für die Kauflächen, A für die Außenflächen und I für die Innenflächen der Zähne.
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3: Mit Alexander Kanja. Hallo zusammen. Wir müssen noch etwas geduldig sein, bis wir die neuen Euro-Scheine in den Händen halten können. Fast 10 Millionen Menschen haben bei der Online-Abstimmung mitgemacht und sich für ihre Lieblingsmotive entschieden. Zwei Gruppen standen da zur Auswahl: europäische Kultur mit berühmten Europäerinnen und Europäern und Flüsse und Vögel. Die Ergebnisse der Abstimmung werden jetzt ausgewertet. Ab 2030 sollen die neuen Euro-Banknoten schrittweise in den Umlauf gebracht werden. Hunderte Kinder und Jugendliche aus Brandenburg haben sich im Landtag getroffen. Sie haben darüber gesprochen, wie sie dafür sorgen können, dass niemand in der Schule wegen seiner Herkunft, seines Aussehens oder seiner Familie schlecht behandelt wird. Die Landtagspräsidentin und der Bildungsminister haben ihren Einsatz gelobt. Sie sagen, dass es wichtig ist, anderen zuzuhören, fair miteinander umzugehen und sich für andere einzusetzen. In Brandenburg machen schon mehr als 100 Schulen beim Netzwerk Schule ohne Rassismus, Schule mit Courage mit. Und was bei uns in der Region los ist, das weiß jetzt Hanna.
27: Was Ärzte und Ärztinnen eigentlich machen, könnt ihr am Samstag in Bremerhaven herausfinden. Dazu werden eure Kuschelteddys zu Patienten und ihr begleitet sie. Damit könnt ihr besser verstehen, was Ärzte eigentlich so machen, wenn ihr mal der Patient seid.
3: Jedes Jahr wandern Millionen von Papierbons in den Mülleimern von Supermärkten. Das soll sich ändern. Die Bundesregierung plant, ab dem übernächsten Jahr Papierbons durch digitale Bons zu ersetzen. So hat man seinen Nachweis zum Beispiel auf dem Handy in einer App gespeichert. Dafür müssen größere Läden ihre Kassen umrüsten, falls sie noch keine modernen Digitalkassen haben. Für kleinere Betriebe ist das nicht vorgeschrieben. Soweit die Meldungen und die Radio Teddy Nachrichten zum Nachhören jederzeit in der Radio Teddy App und überall, wo es Podcasts gibt.
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3: Staugefahr auf der A27 Bremen Richtung Bremerhaven. Zwischen Bremerhaven Süd und Bremerhaven Geestemünde bitte mehr Zeit einplanen. Hier immer wieder Stau oder stockender Verkehr. Wir wünschen gute Fahrt.
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31: Edge, von wegen Herbstanfang heute. Sonnenstrahlen und 19 bis 21 Grad. Morgen blinzelt die Sonne zumindest immer wieder zwischen den Wolken vor. Es bleibt meist trocken. Und hier in Bremen, Bremerhaven und Niedersachsen bis zu 17 Grad am Donnerstag.
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31: 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Schön, dass ihr jetzt schon da seid. Und passend hier zum Herbst und der Herbstjacke fragt Samira, 6 Jahre alt, diese Reflektoren, warum nennt man die Katzenaugen? Das klären wir in 20 Minuten. Jetzt gibt's eure Lieblingsmusik. Da rumpst die neue Herbstjacke im Kofferraum bei Rosé und Bruno Mars mit Aperte. 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

0: Hallo zusammen, schön, dass ihr Radio Teddy hört. Heute erster offizieller Herbsttag und Herbst ist bei vielen ja Filmjahreszeit. Weil heute aber noch viel zu viele Sonnenstrahlen am Start sind und viele lieber unterwegs sind in Richtung Spielplatz oder Ausflug nach der Schule, bringen wir euch die Filme ins Radio. Gleich aus Toy Story 5, der Song von Taylor Swift, I Knew It, I Knew You.
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0: Und auch bei den Zugvögeln des Herbst, die düsen in Richtung Süden und halten hier nochmal an im tierischen Quiz. Beantwortet eine Frage über einen Zugvogel und gewinnt das Spiel Arni und Barney Hypnovision von Haber. Da spielen alle gleichzeitig, Augen auf, Karten checken und blitzschnell die richtigen Charaktere schnappen. Also das ist ein super schnelles Würfelspiel für alle ab 7. 0331 7 und 6 mal die 2, Mitmachregeln auf radioteddy.de. Mit uns spielt jetzt Isabella, 6 Jahre alt, aus Berlin-Steglitz. Wo würdest du überwintern als Zugvogel?
2: In ein Nest, auf dem Baum, bei meiner Oma, weil die immer so lieb sind.
0: Ja, das wäre dann eine tolle Überwinterung. Das ist ein guter Plan. Bist du jetzt bereit für deine Zugvogelfrage?
2: Ja.
0: Okay.
1: Die Singdrossel legt blaue Eier. Tierisch ernst oder tierischer Quatsch?
2: Tierisch ernst.
0: Okay.
1: Das ist tierisch ernst. Boah. Die Eier der Singdrossel sind von Natur aus blau-grün und haben kleine schwarze Punkte. Eieiei.
0: Du Profi, herzlichen Glückwunsch.
2: Danke.
0: Na dann viel Spaß beim Spielen. Du gewinnst das Spiel Arni und Barney Hypnovision.
2: Danke.
0: Und morgen, da findet ihr hier raus, ob Störche als einsame Wölfe oder im Rudel in den Süden fliegen. Allein oder im Schwarm natürlich. Im tierischen Kurz um 16.10 Uhr. Und die nächste Chance auf das Haber-Spiel habt ihr schon in einer Stunde hier wieder beim Familienfeierabendquiz um 17.10 Uhr. So, und jetzt fliegen wir nicht in den Süden, sondern in den nächsten Film aus Toy Story 5. Hier ist Taylor Swift mit ihrem Filmhit I Knew It, I Knew You bei Radio Teddy.

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0: schön, dass ihr Radio Teddy hört. Alina hier am ersten Herbsttag. Ach, wie schön, die wunderste Jahreszeit überhaupt fängt an, freue ich mich. Und jetzt werden auch die Nächte wieder länger. Viele Familien checken deshalb jetzt extra nochmal am Fahrrad. Ist da alles fit für den Herbst? Geht das Licht? Sind die Reflektoren dran? Für den Weg nach Hause und zum Fahrrad gleich Bibi Rexha mit New Religion. Und jetzt klären wir die meistgestellte Frage über euer Herbstfahrrad.
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2: Mit Nils, hallo. Warum heißen Katzenaugen Katzenaugen? Das möchte Samira wissen. Wer schon mal eine Katze im Dunkeln gesehen hat, weiß warum. Ihre Augen scheinen zu leuchten. Deshalb heißen auch die Leuchtteile am Schulranzen Katzenaugen. Man findet sie auch am Fahrrad. Dort nennt man sie oft Rückstrahler oder Reflektoren. Sie werfen Licht zurück, damit man im Dunkeln besser gesehen wird. Und wie funktionieren die Katzenaugen? Die Reflektoren bestehen aus kleinen Glaskörpern und die spiegeln das Licht. Damit sie von allen Seiten Licht zurückwerfen können, sind die kleinen Glaskörper gewölbt, also rundlich. Diese werfen das Licht dann aus verschiedenen Richtungen zurück. Ganz ähnlich wie die Augen einer Katze.
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0: Und jetzt der Radio Teddy Familienspartipp der Stunde. Regionale und saisonale Produkte kaufen ist günstiger. Für Obst und Gemüse, das nicht aus der Region kommt, müssen ansonsten die Transportkosten bezahlt werden. Also, statt teure Tomaten, Paprika und Gurken im Herbst zu kaufen, greift lieber zu Porree, Möhren oder Kohl.
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1: Edge, von wegen Herbstanfang heute. Sonnenstrahlen und 19 bis 21 Grad. Morgen blinzelt die Sonne zumindest immer wieder zwischen den Wolken vor. Es bleibt meist trocken. Und hier in Bremen, Bremerhaven und Niedersachsen bis zu 17 Grad am Donnerstag.
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1: Hallo zusammen und morgen startet der neue Kinofilm Emil und die Detektive. Die Radio Teddy Kinderreporter ermitteln für euch schon gleich direkt am roten Teppich. Sie beschatten die Schauspielerinnen und Schauspieler, befragen sie und entlarven exklusiv Behind-the-Scenes-Geheimnisse vom Dreh des Films. Zum Beispiel, was so Nachwuchsdetektivinnen am besten, am liebsten essen und. In 9 Minuten lassen wir sie hier ran. Jetzt gibt's eure Lieblingsmusik. Gleich der Kinderhit, der Boden ist Lava. Und jetzt, da geht's nochmal ordentlich ab in eurem Familienauto. Perfekt für alle, die gerade unterwegs sind in Richtung Training. Schon mal aufwärmen quasi mit Bebe Rexha und New Religion.

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0: Hallo zusammen, wie schön, dass ihr Radio Teddy hört. Happy Familiennachmittag. Einige Familien, die planen jetzt schon den nächsten gemeinsamen Familienurlaub. Herbstferien zum Beispiel, schon mal planen, besuchen wir Oma, fahren wir doch noch last minute richtig weit weg. Der nächste Song, der klingt schon mal wie die Herbstferien, finde ich so irgendwie warm, bunt. Ed Sheeran und Martin Garrix gleich mit Repeated. Vor dem Urlaubsabenteuer, jetzt erstmal ein Detektivabenteuer.
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0: Morgen startet der neue Kinofilm Emil und die Detektive. Die Radio Teddy Kinderreporter ermitteln für euch schon vorab direkt am roten Teppich. Sie beschatten die Schauspielerinnen und Schauspieler, befragen sie und entlarven exklusiv Behind-the-Scenes-Geheimnisse vom Dreh des Films. Hannah hat sie begleitet.
2: Ich bin am roten Teppich mit den Radio Teddy Kinderreportern Christine und Maximilian. Beide 10 Jahre alt. Vor uns steht jetzt Bela Plaste im Film aus der Detektivbande, den Dienstag spielt.
3: Wie machst du das mit der Schule und gleichzeitig mit dem Schauspieler?
4: Also ich habe 18 Tage Schule verpasst, aber das Jahr jetzt über habe ich erstmal viel wieder nachgeholt und ich kriege das eigentlich gut hin.
3: Vielen lieben Dank.
2: Auch mit dabei ist Lara Toni Lüders. Sie spielt eine der Hauptrollen und wird im Film eine gute Freundin von Emil.
5: Hallo Lara, wie bist du zum Schauspielern gekommen?
3: Also als erstes habe ich so angefangen, ganz früher als Baby schon mit so Modeln. Und dann hatte ich immer mal so ein paar Schauspielanfragen, habe ich dann gemacht und jetzt bin ich hier.
2: Und jetzt treffen wir Camille Molzen. Er spielt im Film Jason aus der Detektivbande.
6: Was ist dein Lieblingsessen?
7: Entweder Pizza oder Spaghetti Bolognese.
6: Wie war das Essen am Set?
7: War super. Es gab viel Kinderessen, also viel so Kuchen als Nachtisch, Pudding als Nachtisch. Pommes gab es auch. Es gab auch einmal Burger, glaube ich.
0: Die Radio Teddy Kinderreporter für euch am roten Teppich fürs neue Ermittlerabenteuer. Emil und die Detektive. Cool. Und hier gibt's schon das nächste Musikabenteuer rein in euer Familienauto. DJ Martin Garrix, Sänger Ed Sheeran, rauskommt Repeated bei Radio Teddy. Das sind coole Hits für Eltern und Kids. Stay.

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0: 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Happy Familiennachmittag, schön, dass ihr Radio Teddy anhabt. Viele kennen den Spruch, das Leben ist kein Wunschkonzert von Oma. Bei welchem Superstar das Leben aber sehr wohl ein Wunschkonzert ist, das erfahrt ihr hier gleich beim Radio Teddy Superstar der Stunde. Vorher, damit auch bei euch Wunschkonzert angesagt ist, alles, damit ihr euch eure Wünsche erfüllen könnt.
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0: Das Leben ist kein Wunschkonzert, kennt viele von Oma. Bei dem hier ist das Leben aber sehr wohl doch ein Wunschkonzert. Bei David Guetta. Und die Betonung liegt auf Konzert, denn er sagt selbst über sich, er ist so ein Party-Dad. Er hat immer gute Laune, macht mit den Kids eher Spaß. Die Mama ist strenger. Wir hören ihn jetzt mit seiner aktuellen Nummer und einem meiner liebsten Songs hier in der Playlist. Run, Run, River, das ist David Guetta, der Radio Teddy Superstar.

0: Das war David Guetta, der Radio-Teddy-Superstar der Stunde. Und nach dem Super-DJ kriegt ihr gleich eine absolute Super-Sängerin rein ins Familienauto. Die erfolgreichste Sängerin der Welt bei euch mit drin im Familienauto. Na, da habt ihr was zu erzählen, wenn ihr nachher in der Musikschule seid. Taylor Swift gleich bei euch. Pah. Und dann starten wir in den Familienfeierabend mit dem passenden Quiz. Da startet ihr mit drei richtigen Antworten den Radio Teddy Feierabend-Hit des Tages. Dazu gewinnt ihr das Spiel Ani und Barney Hypnovision von Haber. Da spielen alle gleichzeitig, Augen auf, Karten checken und dann blitzschnell die richtigen Charaktere schnappen. Also das ist ein super fixes Würfelspiel für alle ab 7. Ruft jetzt an 0331 76 mal die 2. Mit mal Regeln auf radioteddy.de 0331 76 mal die 2. Wir spielen das Radio Teddy Familienfeierabendquiz in 19 Minuten.
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0: Mit Angie, Hallöchen. Wir backen uns eine Igelfamilie aus Keksen. Rührt dafür nach eurem Lieblingskeksrezept Teig an, formt daraus ovalförmige Kekse, legt sie auf einem mit Backpapier ausgelegtes Blech und lasst sie im Ofen schön goldbraun backen. Während eure Kekse dann abkühlen, könnt ihr eure Lieblingsschokolade in einem Wasserbad schmelzen. Das geht mit Weißer, mit Vollmilch und auch mit Zartbitterschokolade. Taucht dann eure Kekse fast komplett in die flüssige Schoki und verteilt obendrauf ein paar Mandelsplitter als Stacheln. Malt euren Keksen aus der restlichen Schokolade noch Augen auf und fertig ist eure Igelfamilie aus Keksen. Noch mehr Tipps für Kids für euch zum Nachhören bei Radio Teddy Plus.
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0: Hummer schmecken mit den Füßen.
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21: Mit Alexander Kanja. Hallo zusammen. Wir müssen noch etwas geduldig sein, bis wir die 9-Euro-Scheine in den Händen halten können. Fast 10 Millionen Menschen haben bei der Online-Abstimmung mitgemacht und sich für ihre Lieblingsmotive entschieden. Zwei Gruppen standen da zur Auswahl: europäische Kultur mit berühmten Europäerinnen und Europäern und Flüsse und Vögel. Die Ergebnisse der Abstimmung werden jetzt ausgewertet. Ab 2030 sollen die 9-Euro-Banknoten schrittweise in den Umlauf gebracht werden. Hunderte Kinder und Jugendliche aus Brandenburg haben sich im Landtag getroffen. Sie haben darüber gesprochen, wie sie dafür sorgen können, dass niemand in der Schule wegen seiner Herkunft, seines Aussehens oder seiner Familie schlecht behandelt wird. Die Landtagspräsidentin und der Bildungsminister haben ihren Einsatz gelobt. Sie sagen, dass es wichtig ist, anderen zuzuhören, fair miteinander umzugehen und sich für andere einzusetzen. In Brandenburg machen schon mehr als 100 Schulen beim Netzwerk Schule ohne Rassismus, Schule mit Courage mit. Und was bei uns in der Region los ist, das weiß jetzt Hanna.
22: Was Ärzte und Ärztinnen eigentlich machen, könnt ihr am Samstag in Bremerhaven herausfinden. Dazu werden eure Kuschelteddys zu Patienten und ihr begleitet sie. Damit könnt ihr besser verstehen, was Ärzte eigentlich so machen, wenn ihr mal der Patient seid.
21: Jedes Jahr wandern Millionen von Papierbons in den Mülleimern von Supermärkten. Das soll sich ändern. Die Bundesregierung plant, ab dem übernächsten Jahr Papierbons durch digitale Bons zu ersetzen. So hat man seinen Nachweis zum Beispiel auf dem Handy in einer App gespeichert. Dafür müssen größere Läden ihre Kassen umrüsten, falls sie noch keine modernen Digitalkassen haben. Für kleinere Betriebe ist das nicht vorgeschrieben. Soweit die Meldungen und die Radio-Teddy-Nachrichten zum Nachhören jederzeit in der Radio-Teddy-App und überall, wo es Podcasts gibt.
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21: Staugefahr auf der A27 Bremen Richtung Bremerhaven. Zwischen Bremerhaven Süd und Bremerhaven Geestemünde bitte mehr Zeit einplanen. Hier immer wieder Stau oder stockender Verkehr. Wir wünschen gute Fahrt.
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0: Edge, von wegen Herbstanfang heute. Sonnenstrahlen und 19 bis 21 Grad. Morgen blinzelt die Sonne zumindest immer wieder zwischen den Wolken vor. Es bleibt meist trocken. Und hier in Bremen, Bremerhaven und Niedersachsen bis zu 17 Grad am Donnerstag.
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0: Juhu, und wir spendieren euch die Geburtstagsparty der Kids.
1: Jawohl, juhu.
0: Jawohl, 333 Euro von Radio Teddy auch für eure Familie. 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Morgen früh gleich wieder zweimal die Chance zu gewinnen um 7.07 Uhr und eine Stunde später nochmal um 8.08 Uhr. Gut, dass ihr jetzt schon da seid. Ihr habt ja jetzt schon die Chance, hier das nächste Familienspiel zu gewinnen. Im Radio Teddy Familien Feierabend Quiz. Da kriegt ihr 3 Quizfragen aus verschiedenen Kategorien. Und beantwortet ihr die richtig, startet ihr den Feierabend-Hit, gewinnt das Spiel und seid die Sieger des Familienfeierabends. 03317 und 6 mal die 2. Ruft die jetzt an und macht mit. Die Mitmachregeln sind auf radioteddy.de. 03317, 6 mal die 2. Während ihr anruft, gibt's hier Taylor Swift.

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0: Jetzt ist Zeit für den Familienfeierabend hier bei Radio Teddy. Den eröffnet eine Familie jetzt feierlich hiermit.
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0: Beantwortet gemeinsam drei Fragen richtig, so rum, und startet damit den Radio Teddy Feierabend-Hit des Tages. To Love Somebody heißt das von Holly Humberstone. Dazu gewinnt ihr das Spiel Arnie und Barney Hypnovision von Haber. Da spielen alle gleichzeitig. Augen auf, Karten checken und blitzschnell die richtigen Charaktere schnappen. Das ist ein super schnelles Würfelspiel für alle ab 7. 03317 und 6x2. Mitmachregeln auf radioteddy.de. Am Telefon sind Lilo, 10 Jahre alt, und die Oma Karin. Was macht ihr jetzt am Feierabend?
2: Also wir sind gerade bei meiner kleinen Schwester, die spielt nämlich Handball.
0: Oha, seid ihr gerade in der Halle?
2: Nee, wir sind gerade nach draußen.
3: Wir sind gerade nach draußen gegangen.
0: Aha, cool. Machst du auch einen Sport?
2: Nö, aber ich spiele Klavier. Einmal die Woche, aber es beginnt erst im Oktober.
0: Ah, okay. Was ist denn so dein liebstes Stück auf dem Klavier?
2: Also ich spiele gerade Amelie.
0: Wow, richtig gut. Dann habt ihr ja jetzt noch Zeit, um hier mit uns zu spielen. Seid ihr bereit?
2: Ja.
0: An den Feierabend. Fertig. Los, Frage 1. Welches schaurige Fest ist im Herbst?
2: Halloween.
0: Ja, Frage 2. Die drei Aggregatzustände sind fest, flüssig und?
2: Glasförmig.
0: Ja, und Frage 3. Wie heißt der Besen von Baby Blocksberg?
2: Kartoffelbrei.
0: Wow, das kam ja hexenschnell. Herzlichen Glückwunsch.
2: Danke.
0: Das ist der Radio Teddy Feierabend-Hit des Tages zu Love Somebody von Holly Humberstone. Und euch ganz viel Spaß beim Spielen. Ihr gewinnt das Spiel Arnie und Barney Hypnovision von Haber.
2: Dankeschön.
0: Und die nächste Chance auf ein Gesellschaftsspiel im Familienfeierabendquiz morgen hier wieder um 17:10 Uhr.

0: Happy Feierabend. Viele Familien gerade auf dem Heimweg. Radio Teddy läuft an diesem Mützenmittwoch. Zumindest heute Morgen hatten viele eine auf, da war es nämlich noch richtig frisch. Jetzt die Frage, wie viele kommen wieder mit nach Hause? Wie viele Mützen? Auf jeden Fall mit nach Hause kommt schon der nächste Ohrwurm, Handtricks in der Playlist mit Golden. Und jetzt klären wir, warum da auf eurem Heimweg so viele Ortsschilder falsch geschrieben sind. Man spricht doch gar kein Weh.
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2: Mit Nils, hallo. Und wir haben diese neue Frage hier.
3: Hallo, ich bin Valentina und ich bin 8 Jahre alt. Warum werden manche Ortsnamen, wie zum Beispiel Petzo, Pankow oder Teltow, mit dem Buchstaben W am Ende geschrieben, obwohl man das W beim Sprechen gar nicht hört?
2: Ja, solche Ortsnamen mit einem W am Ende, die aber gesprochen auf O enden, findet man vor allem in Berlin, Brandenburg und Mecklenburg-Vorpommern. Das W schreibt man mit, weil der Ortsname schon sehr alt ist. Diese Ortsnamen stammen aus dem Slawischen. Slawische Sprachen sind heute zum Beispiel Polnisch oder Tschechisch. Die Endung OW bedeutete früher oft so etwas wie Ort von oder bei den Leuten von. Heute hört man das W am Ende nicht mehr. Es wird aber immer noch mitgeschrieben, weil es aus einer alten Sprache kommt.
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0: Und jetzt der Radio Teddy Familienspartipp der Stunde. Reifendruck überprüfen und sparen. Wird der empfohlene Reifendruck bei eurem Familienauto nicht eingehalten, erhöht sich der Spritverbrauch. Daher sollte der Reifendruck regelmäßig überprüft werden. Damit können Familien bis zu 60 Euro im Jahr sparen.

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1: Edge, von wegen Herbstanfang heute. Sonnenstrahlen und 19 bis 21 Grad. Morgen blinzelt die Sonne zumindest immer wieder zwischen den Wolken vor. Es bleibt meist trocken. Und hier in Bremen, Bremerhaven und Niedersachsen bis zu 17 Grad am Donnerstag.
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1: Hallo zusammen und wir lüften die besten Familienrezepte. Eines der beliebtesten Rezepte ist Lasagne. Und Helena, 9 Jahre alt, verrät gleich deren Familienlasagnenrezept. Ich sage euch, was da in der Lasagne ist, das war bei euch mit Sicherheit noch nie drin. Sie verrät es euch bei Abendessen ohne Stressen in 9 Minuten. Jetzt gibt's eure Lieblingsmusik, gleich der virale Hit Turn the Lights Off. Und jetzt aus einem Lieblingsfilm von vielen da vom Radio. Jetzt aktivieren wir eure Dämonenjägerinnenkräfte. Hier ist aus K-Pop Demon Hunters die Band Huntrix mit Golden.

0: Hallo zusammen, wie schön, dass ihr am Start seid. Radio Teddy Loft und das heute am offiziell ersten Herbsttag des Jahres. Heute Herbstanfang. Das feiern einige mit der ersten Kürbissuppe des Jahres. Die braucht ein bisschen. Für die Zeit, bis sie fertig ist, gibt's gleich Leonie mit Don't Worry. Und wer noch nicht weiß, was es heute Abend zu essen geben soll, gut.
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0: Hier kriegt ihr die beste Inspiration für die besten Familienabendessen. Ich habe auch heute eine Tütensuppe am Start. Wer sich da inspirieren lassen möchte, bei mir gibt es eine Hochzeitssuppe. Zum Selbstkochen habt ihr die Radio Teddy Familien unter der 0331 7 und 6 mal die 2. Heute Helena, 9 Jahre alt, und die Mama Esther. Was gibt's?
3: Bei uns gibt's

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0: Radio Teddy läuft. Schönen Familiennachmittag. Ich freue mich, dass wir uns hören. Gleich der Radio Teddy Superhit der Stunde. Viral in den sozialen Medien. Vorher viral in den Familien.
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0: Dieser Song ist viral in den sozialen Medien. Der heißt Magnetic von The Bowser und da geht's um die magnetische Anziehung, die man manchmal zu jemandem oder zu etwas hat. Zum Beispiel zum ersten Crush oder zum Zitronenkuchen von Oma. Hört da selbst, wie magnetisch hier die Töne klingen. Das ist The Bowser mit Magnetic, der Radio Teddy Superhit der Stunde.

0: Magnetic, der Radio Teddy Superhit der Stunde. Und gleich ein Song, zu dem fühlen sich viele da vom Radio magnetisch angezogen. Lieblingssong von so vielen. Einige nennen es nur den Cristiano Ronaldo Song. Gleich Shakira mit Die, Die. Und hunderte Kinder und Jugendliche haben sich jetzt im Brandenburger Landtag getroffen. Was die da gemacht haben und was das jetzt für uns bedeutet, das verrät Alex euch in den Radio Teddy Nachrichten in 6 Minuten.
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0: Mit Angie, Hallöchen. Tausende Kinder und Jugendliche sind Mitglied in einem von rund 900 Chorvereinen hier bei uns in Bremen, Bremerhaven und Niedersachsen. Emilia vom Verein Chorwerk Potsdam weiß, warum das Singen im Chor ein richtig cooles Hobby ist.
6: Singen macht Spaß, macht Freude. Dann bin ich mutig und glücklich. Man kann sich auch anfreunden. Jungs können auch gerne kommen. Also die Jungs müssen jetzt nicht sagen, naja, singen, ich weiß nicht, ob ich mich das traue. So. Und dann kann man ja mal zur Probestunde kommen und es macht sehr viel Spaß.
0: Einen Verein in eurer Nähe findet ihr auf deutscher-chorverband.de. Noch mehr Tipps für Kids für euch zum Nachhören bei Radio Teddy Plus.
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0: Kolibris können rückwärts fliegen.
1: Und jetzt, damit ihr Bescheid wisst und mitreden könnt, hier sind die Radio-Teddy-Nachrichten.
18: Mit Alexander Kanja. Hallo zusammen. Wir müssen noch etwas geduldig sein, bis wir die 9-Euro-Scheine in den Händen halten können. Fast 10 Millionen Menschen haben bei der Online-Abstimmung mitgemacht und sich für ihre Lieblingsmotive entschieden. Zwei Gruppen standen da zur Auswahl: europäische Kultur mit berühmten Europäerinnen und Europäern und Flüsse und Vögel. Die Ergebnisse der Abstimmung werden jetzt ausgewertet. Ab 2030 sollen die 9-Euro-Banknoten schrittweise in den Umlauf gebracht werden. Hunderte Kinder und Jugendliche aus Brandenburg haben sich im Landtag getroffen. Sie haben darüber gesprochen, wie sie dafür sorgen können, dass niemand in der Schule wegen seiner Herkunft, seines Aussehens oder seiner Familie schlecht behandelt wird. Die Landtagspräsidentin und der Bildungsminister haben ihren Einsatz gelobt. Sie sagen, dass es wichtig ist, anderen zuzuhören, fair miteinander umzugehen und sich für andere einzusetzen. In Brandenburg machen schon mehr als 100 Schulen beim Netzwerk Schule ohne Rassismus, Schule mit Courage mit. Und was bei uns in der Region los ist, das weiß jetzt Hanna.
19: Was Ärzte und Ärztinnen eigentlich machen, könnt ihr am Samstag in Bremerhaven herausfinden. Dazu werden eure Kuschelteddys zu Patienten und ihr begleitet sie. Damit könnt ihr besser verstehen, was Ärzte eigentlich so machen, wenn ihr mal der Patient seid.
18: Jedes Jahr wandern Millionen von Papierbons in den Mülleimern von Supermärkten. Das soll sich ändern. Die Bundesregierung plant, ab dem übernächsten Jahr Papierbons durch digitale Bons zu ersetzen. So hat man seinen Nachweis zum Beispiel auf dem Handy in einer App gespeichert. Dafür müssen größere Läden ihre Kassen umrüsten, falls sie noch keine modernen Digitalkassen haben. Für kleinere Betriebe ist das nicht vorgeschrieben. Soweit die Meldungen und die Radio Teddy Nachrichten zum Nachhören jederzeit in der Radio Teddy App und überall, wo es Podcasts gibt.
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18: Staugefahr auf der A27 Bremen Richtung Bremerhaven. Zwischen Bremerhaven Süd und Bremerhaven Geestemünde bitte mehr Zeit einplanen. Hier immer wieder Stau oder stockender Verkehr. Wir wünschen gute Fahrt.
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0: Edge, von wegen Herbstanfang heute. Sonnenstrahlen und 19 bis 21 Grad. Morgen blinzelt die Sonne zumindest immer wieder zwischen den Wolken vor. Es bleibt meist trocken. Und hier in Bremen, Bremerhaven und Niedersachsen bis zu 17 Grad am Donnerstag.
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0: Hallöle. 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
0: 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Ja, Halloween-Deko. Heute hat der Herbst angefangen. Heute ist der offizielle Herbstanfang. Und warum genau heute? Das klären wir in 20 Minuten. Jetzt gibt's erstmal eure Lieblingsmusik. Weil ich weiß, dass so viele gerne noch Sommer hätten, kriegt ihr jetzt den offiziellen Sommerhit des Jahres. Shakira hier mit Dai Dai.

0: 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Ihr hört Radio Teddy, wie schön ist das denn? Happy Familienfeierabend. Alina hier, gute Besserung an alle Schnupfnasen da vorm Radio. Damit ihr schneller gesund werdet, kriegt ihr hier gleich einen Gute-Laune-Garant. Der Mann, das ist das Lächeln im Radio. Man hört bei jedem Song, wie der am Grinsen ist. Ich bin gespannt, ob ihr es auch hört. Gleich Kamrat mit Love Sober. Und jetzt bringen wir euch hier ganz besonders zum Lächeln.
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0: Wir feiern, was euch stolz macht. Heute am Mittwoch, so viele Kids haben so viel geschafft. Einige haben sich endlich getraut, ein anderes Kind auf dem Schulhof anzusprechen. Direkt einen neuen Freund gefunden. Andere haben ihr erstes Tor im Fußball geschossen. Und einen dieser Erfolge können wir jetzt nochmal ganz groß im Radio. 0331 76 mal die 2. Am Telefon ist Luisa, 12 Jahre alt. Worauf bist du stolz?
3: Ich habe mich heute nach einem ziemlich langen Streit mit meinen besten Freundinnen endlich wieder vertragen.
0: Oh, wie hast du das gemacht? Warum hat es so lange gedauert? Und was hat euch jetzt wieder zusammengeführt?
3: Also das Problem war, dass wir uns öfters gestritten haben, wer nach dem Essen in der Schule den Tisch abwischt.
0: Mhm.
3: Und wir haben jetzt heute eine neue Regel gemacht, nämlich dass derjenige, der mal will, wischt ab. Dadurch hat es jetzt auch aufgehört, dass wir uns nicht mehr streiten. Weil irgendwie jeden Tag sich mal jemand meldet, der den Tisch abwischt.
0: Voll gut. Hast du einen Tipp für andere Kinder, die sich vielleicht auch gerade gestritten haben mit Freunden, wie die da wieder zueinander finden?
3: Ja, einmal hingehen und dann vielleicht sagen, wie man sich in der Situation auf jeden Fall gefühlt hat.
0: Mhm.
3: Und was man sich halt wünscht, damit sowas vielleicht nicht mehr passiert. Und was man selber noch machen könnte. Weil wenn sich dann die anderen dasselbe dann auch mal noch sagen, hilft das meistens schon, dass das den Streit löst.
0: Das ist auf jeden Fall richtig gut und total wichtig, dass ihr da miteinander gesprochen habt und so aufeinander eingegangen seid. Das ist auf jeden Fall der Radio Teddy Erfolg des Tages.
3: Cool, danke, dass ich davon erzählen durfte.
0: Ja, gerne. Und morgen ihr. Als nächstes feiern wir euch. Ich bin so gespannt, was ihr mir morgen erzählt und welcher Morgen der Radio Teddy Erfolg des Tages wird. Hier um 18.10 Uhr. Während wir Luisa jetzt hier schon ein Lächeln ins Gesicht gezaubert haben, gibt's jetzt den Mann, der immer lächelt. So klingen auf jeden Fall seine Songs. Ich höre das Lächeln raus. Ihr auch? Das ist Kamrat mit Love Sober bei Radio Teddy. Das sind coole Hits für Eltern und Kids.

Radio Teddy läuft für euren Familienfeierabend. Jetzt Taylor Swift. Und ihr wisst nicht, Taylor hat gerade auf Social Media gepostet. Am Freitag kommt eine neue Version von ihrem Album The Life of a Showgirl. Sie hat es gerade auf Social Media geteilt. Sie wollte eigentlich nur feiern, dass das Album ein Jahr alt wird. Nochmal dran denken, wie toll das war, als das veröffentlicht wurde, die Kino-Wochenenden mit all den Fans. Und dann ist es einfach passiert, ihr Team und sie. Sie haben sich ins Studio gesetzt und plötzlich ein Song nach dem nächsten kam raus. Und deshalb veröffentlicht sie jetzt am Freitag eine neue Version des Albums mit 4 neuen Songs. Ich bin so aufgeregt. Bis es soweit ist, Leute, hören wir sie jetzt. Hören wir einen Song von dem Album. Das ist The Fate of Ophelia.

0: Erwischt, da seid ihr. Radio Teddy läuft. Das freut mich riesig. Alina hier. Und ja, wir hören uns heute am ersten offiziellen Herbsttag. Heute Herbstanfang. Was sich viele noch den Sommer wünschen, kriegt ihr gleich einen Sommerhit in die Playlist. Save My Love. Und jetzt klären wir, warum denn nun genau heute Herbstanfang ist. Ich finde, so zum Sonntag hätte das doch besser gepasst. Zum Ende der Woche.
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2: Mit Nils, hallo. Heute ist Herbstanfang. Aber warum genau heute? So steht's im Kalender. Mittwoch, 23. September 2026 ist Herbstanfang. Und heute sind Tag und Nacht an allen Orten der Erde gleich lang. So ist es nur noch an einem anderen Tag des Jahres, zum Frühlingsbeginn am 21. März. Sind Tag und Nacht gleich lang, nennt man das in der Wissenschaft Äquinoktium. Also ab heute werden die Nächte auf der Nordhalbkugel der Erde, also auch in Deutschland, wieder länger und die Tage sind kürzer. Auf der Südhalbkugel, also in Südafrika und Südamerika, ist es genau umgekehrt. Dort beginnt jetzt der Frühling und die Tage werden länger. Bei uns wird es jetzt also immer dunkler bis zum Winteranfang kurz vor Weihnachten, dem dunkelsten Tag des Jahres. Dann wird es langsam wieder heller. Tag und Nacht sind dann zum Frühlingsanfang wieder gleich lang, bis zum Sommeranfang im Juni, dem hellsten Tag des Jahres. So geht das jedes Jahr.
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1: Eisbären sind unter ihrem Fell schwarz. Ihre Haut ist so dunkel.
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1: Edge, von wegen Herbstanfang heute. Sonnenstrahlen und 19 bis 21 Grad. Morgen blinzelt die Sonne zumindest immer wieder zwischen den Wolken vor. Es bleibt meist trocken. Und hier in Bremen, Bremerhaven und Niedersachsen bis zu 17 Grad am Donnerstag.
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1: Hallo, wie cool, dass wir uns hören. Und wer jetzt am Mittwochabend immer noch nicht genug Action hatte, passt auf, ab 19 Uhr hier absolute Hörspiel-Action. Kira Kolumna am Start, ein Spooky-Hörspiel. Ein Detektivabenteuer mit der Hörspielfabrik. Ulrich, der kleine Sternjunge, ist auch am Start. Mit dem macht ihr eine Führung durchs X-Raket. Also wer da schon immer mal reingucken wollte. All das hier ab 19 Uhr in der Hörspielzeit. Wir verbringen jetzt erstmal die Zeit mit eurer Lieblingsmusik, damit ihr da actionmäßig tanzen könnt. Das hier ist der Sommerhit Save My Love.

Hallo, bei euch läuft Radio Teddy. Freut mich riesig, denn hier ist jetzt volles Haus angesagt. Die Frank und seine Freunde Radioshow startet. Lustiges erstes Hörspiel des Abends. Und wer noch mehr Musik hören möchte, könnt ihr auch haben. Easy peasy. Schaut einfach in einem unserer vielen Webchannels vorbei. Gibt's ganz viele unterschiedliche. Auch für alle Bibi und Tina Fans einen Teddy Cool Bibi und Tina Webchannel. Da sind's alle drin, die Songs. Ich weiß, dass ihr euch wünscht. Gerade noch angerufen, ihr zwei. Na, ihr wisst, wen ich meine. Findet ihr auf radioteddy.de über die Radio Teddy App und auch über alle Smart Speaker. Und ich halte mir jetzt hier den Bauch bestimmt gleich vor Lachen, denn jetzt Frank und seine Freunde.

0: Ihr hört die Frank und seine Freunde Radioshow.
1: Stopp, Frank!
0: Zappel, wir müssen noch eine ordentliche Begrüßung machen. Was ist denn los?
1: Oh, ich möchte auch mal eine Ansage machen.
0: Okay, Zappel, dann mach du die Ansage.
1: Hallihallo, hier ist die Radioshow mit Frank und Zappel. Das bin ich. Und der daneben mir ist der Frank. Hallo. Ja.
0: Hallo Zappel, was machen wir denn hier in unserer Radioshow?
1: Wir lernen Buchstaben.
0: Richtig, wir lernen das Alphabet. Und heute lernen wir den 15. Buchstaben. Und das ist der Buchstabe...
1: Oh. Was ist denn der 5. Buchstabe, Frank?
0: Das E.
1: Boah, das ging aber schnell.
0: Ja klar, haben wir doch schon gelernt.
1: Ja.
0: Was ist denn der 9. Buchstabe?
1: Der neunte. A, B, C, D, E, I.
0: Klasse, Zappel.
2: Noch mehr. Ich möchte noch mehr.
0: Okay, der 7. Buchstabe?
1: G.
0: Zappel, ich wusste gar nicht, dass du das so gut kannst.
1: Ja, ich habe total viel gelernt hier bei Radio Teddy.
0: Das ist super. Der 12. Buchstabe, war das?
1: Das war das L.
0: Okay, Zappel, stell mir noch eine Frage.
1: Was ist denn der 30. Buchstabe?
0: Der 30. Buchstabe ist das... 30 Buchstaben gibt es doch gar nicht.
1: Wie viele Buchstaben gibt es denn nochmal, Frank?
0: Es gibt insgesamt 26 Buchstaben und heute lernen wir den 15. Buchstaben. Das?
1: O.
0: Dann überlegt ihr schon mal ganz tolle Sachen rund um den Buchstaben O.
1: Okay.
0: Okay, ja, richtig. Wir hören Musik, okay?
1: Ja, hier bei Radio Teddy.
3: Frank?
0: Ja, Zappel?
3: Du, ich glaube, ich hab wieder den Zappelrappel.
0: Den Zappelrappel?
3: Ja, den Zappelrappel.
0: Was ist denn das?
3: Mann, das ist, wenn ich nicht genug gezappelt habe. Das kennst du doch bestimmt auch. Dann wird man so kribbelig und... Da muss man mal so richtig, richtig ausflippen.
0: Und was machst du dagegen?
3: Ausflippen.

Und zusammen.

0: Jetzt geht's mir wieder gut.
1: Hier sind wir wieder, die Frank und seine Freunde Radioshow. Am Mikrofon für euch Frank und
0: Oppel. Zappel.
1: Zappel. Wir lernen heute den Buchstaben O. Weißt du, Zappel, dass es nur zwei Länder gibt, die mit dem Buchstaben O beginnen?
0: Und nur zwei Länder? Oh Mann.
1: Ja, Zappel, woher weißt du das richtig?
0: Was, wie, hä?
1: Du hast doch gesagt Oman.
0: Oman?
1: Ja. Oman ist ein Land, genau, und das zweite ist unser Nachbarland.
0: Nachbarland?

0: Nachbarland.
1: Nachbarland?
0: Nachbarland von Deutschland, überleg mal. Ist nicht ein direktes O, ist ein O mit zwei Strichen drauf, also ein Ö oder ein O-E.
1: Österreich.
0: Ja, Zappe, richtig, Österreich.
1: Frank, mir fällt noch ein Wort mit Ö ein, mit dem O-E, mit dem Kreis, mit den zwei Dingern da oben drauf.
0: Ja, sag es mal bitte.
1: Das kann man auch in einen Omnibus tun.
0: Omnibus fängt auch mit O an.
1: Sag ich doch.
0: Du hast gerade gesagt O-E, also Ö.
1: Ja, genau, Öl.
0: Öl, O-E, richtig, Zappel.
1: Und mein Opa, mein Opa, ist dir was aufgefallen?
0: Fängt ja auch mit O an.
1: Der ist nämlich immer mit dem Omnibus in den Orient gefahren. Und meine Oma hat ihm das Oberhemd gebügelt.
0: Und hat den Onkel mitgenommen, oder?
1: Ja, den Onkel auch.
0: Ganz viele Wörter mit O. Kennst du denn auch Namen, männliche Vornamen, die mit O beginnen?
1: Ja, klar. Ein sogar mit zwei O, Frank. Den weißt du bestimmt nicht.
0: Mit zwei O?
1: O-O, sozusagen.
0: O-O?
1: Ganz einfach. Kann man vorwärts und rückwärts sprechen.
0: Ah, weiß ich.
1: Was denn?
0: Otto.
1: Richtig. Ja. Vorwärts und rückwärts ist Otto nämlich Otto. Ich weiß noch einen. Oscar. Und noch einen. Oliver.
0: Zappel, du bist richtig gut heute.
1: Ja, ich hab voll jetzt den Lauf. Pass auf. Ole.
0: Wow.
1: Und Oleg.
0: Das gibt's ja gar nicht.
1: Ja, ich weiß noch einen. Ottmar. Und Oswald.
0: Zappel.
1: Und einer fällt mir noch ein.
0: Noch einer?
1: Ortfried.
0: So viele männliche Vornamen mit O.
1: Ja.
0: Aber weibliche Vornamen, da kennst du bestimmt nicht mehr als drei.
1: Oh, doch. Mindestens drei. Pass auf. Olga.
0: Eins.
1: Olivia.
0: Zwei.
1: Oksana.
0: Drei.
1: Gewonnen.
0: Nein, ich habe gesagt, mehr als drei, nicht nur drei.
1: Ach so,
0: Fällt dir noch ein vierter Vorname ein? Ein weiblicher Vorname, der mit dem Buchstaben O anfängt?
1: Nö. Oma.
0: Zappe, Oma ist zwar weiblich, aber das ist doch nicht der Vorname.
1: Ach so. Na, aber Frank, ich weiß einen Satz, wo Oma drin vorkommt. Und Opa und ganz viele O's.
0: Ganz viele O's, Oma ja. Und Opa?
1: Ja.
0: Okay, da sind wir ganz gespannt. Wir hören Musik und danach fängst du direkt mit diesem Satz an.
1: Ja, hier bei Radio Teddy.
0: Zappel?
1: Ja?
0: Kennst du den Stop-Hop-Song?

0: nicht. Stopp. Oh, nicht bewegen. Genauso stehen bleiben, wie ihr gerade steht. Ist gar nicht so einfach. Und jetzt geht's weiter, wenn Frank Hopp ruft, oder?
1: Ja, genau. Wenn ich Hopp rufe.

0: will. Ja.
1: Stopp. Das hat wieder super toll geklappt. Und nicht bewegen, genauso stehen bleiben. Noch ein bisschen,

0: Ui, das war aber schwer, Zappel.
1: Da hat keiner mit gerechnet, was? Weiter geht's, weiter geht's.
0: Wir zählen bis drei.
2: Eins, zwei, drei.
0: Hopp!

0: Stopp! Frank, das ist ein tolles Lied. Endlich hören die Leute mal auf mich.
1: Ja, aber das Lied ist jetzt vorbei.
0: Oh, schade.
1: Ja, einmal kannst du ja noch stoppen.
0: Ja, dann halte ich das Lied an. Wir zählen noch einmal zusammen bis drei.
1: Eins.

0: Freunde, Radio Show. Und jetzt kommt ein Satz mit O's.
1: Ja, mit ganz vielen O's. Pass auf, Frank. Oma kocht Opa Kohl, Opa kocht Oma Kohl, doch Opa kocht Oma Rosenkohl, Oma dagegen kocht Opa Rotkohl.
0: Zappe, was denkst du dir alles aus?
1: Nur ober-ober-coole Sachen.
0: Also Oma kocht Opa Kohl.
1: Ja.
0: Und dann kocht Opa Oma Kohl.
1: Ja.
0: Doch Opa kocht Oma Rosenkohl.
1: Ja.
0: Und Oma dagegen kocht Opa
1: Rotkohl.
0: Zappel, zappel, zappel.
1: Frank, kennst du Tiere mit O?
0: Ja klar, Ochse, Otter, Okapi, Orang-Utan. Kennst du dann auch ein Tier, das mit O beginnt?
1: Ja klar, Osterhase.
0: Osterhase?
1: Ja, Osterhase.
0: Ja, Zappel. Ja, du hast recht. Osterhase ist ein Tier und beginnt mit O.
1: Ja, hab ich doch gewusst. Und der kommt einmal im Jahr, Frank, in jede Stadt.
0: Auch in Städte, die mit O beginnen. Kennst du Städte in Deutschland, die mit O beginnen?
1: Ja, klar, Frank. Da kommen wir doch her.
0: Osnabrück.
1: Ja, Osnabrück. Ich kenne noch Oldenburg.
0: Oldenburg, nicht weit von Osnabrück entfernt.
1: Und

0: Ihr hört die Frank und seine Freunde Radioshow mit Frank und dem Zappeltier. Zappel?
1: Ja.
0: Oh je, oh je, oh je.
1: Wieso?
0: Schau doch auf deine Uhr.
1: Oh, oh, ist die Zeit schon wieder vorbei?
0: Ja, heute haben wir eine Menge gelernt, rund um den Buchstaben O.
1: Oh la la.
0: Ja, und nächste Woche kommt der Buchstabe P.
2: Oh, wie Papa.
0: Okay, Zappel, wir freuen uns schon auf die nächste Frank und seine Freunde Radioshow.
1: Und nächste Woche bin ich wieder mit dabei, Zappel, Frank. Und wenn ihr mit dabei seid, wäre das obercool. Ciao auf drei.

0: Die beiden haben auch immer Energie, ne? Krass. Radio Teddy läuft, hier ist Alina drin.
1: Noch, denn jetzt gleich startet Angie hier mit 2 Stunden voller Hörspiele und Geschichten. So viel Action hier noch am Start. Ich mache es mir jetzt auch gemütlich vor dem Radio. Und im Radio hören wir uns morgen Nachmittag wieder. Ich freue mich riesig, wenn wir uns morgen hören. Bis dahin, fühlt euch gedrückt, wenn ihr...

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2: Hallihallo, Hallöchen. Ich freue mich ganz doll, dass ihr hier mit am Start seid. 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Und danach übernimmt hier der Radio Teddy Weltraumstar Ulk, der kleine Sternjunge, das Radio Teddy Mikro. Zusammen mit Yvonne sendet er hier jeden Abend seine ganz eigene Abendshow mit den besten Geschichten von seinen Weltallreisen mit seinem X-Raket. Seid gerne mit dabei. 19.40 Uhr geht's los. Vorher nehmen hier gleich echte Hörspielstars Platz an eurem Armbrutztisch. In wenigen Minuten geht's los. Jetzt starten wir rein mit coolen Hits für Eltern und Kids.

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0: Neue Geschichten vom Pumuckl. Pumuckl und das Geräusch.
1: Was bisher geschah?
0: In der kleinen Werkstatt in dem Münchner Hinterhof schreinert Florian Eder einen ausgefallenen Holzstuhl. Er trägt Kopfhörer, damit er in Ruhe arbeiten kann. Denn schon seit einigen Tagen dringt ein unangenehmes, störendes Geräusch durch den Hinterhof, dessen Ursache Eder und seine Nachbarn einfach nicht finden können.
2: Sackel Zement hört das gar nicht mehr auf.
3: Das hört niemals auf, Sackel Zement. Das Geräusch die ganze Zeit, hörst du?
2: Ja, freilich, her ist, ich hab ja selber einen. Mich macht's ja selber narrisch, aber wenn du nur jaust wie ein Hund, dann kann ich gar nicht mehr arbeiten.
0: Pumuckl springt von der Werkbank zu seinem kleinen Schiebefenster direkt neben der Eingangstür.
3: Ich werde das Geräusch finden und die Menschheit von diesem Übel befreien. Und dann werde ich ein Held sein. Und dann kannst du mich bewundern und bejubeln und mir zu Diensten sein für immer und ewig. Und der Rest versteht sich ja von selbst. Auf Wiedersehen, für Sie. Ich drehe dem Geräusch einfach den Hahn zu.
0: In der Hoffnung, das Geräusch einfach abstellen zu können, dreht der Kobold an einem Rad der alten Heizung. Er ahnt nicht, dass er stattdessen nur die Temperatur der Heizung immer höher und höher stellt.
3: Tut sich nichts. So, jetzt müsste es vorbei sein mit den Geräuschen. Du machst mir keine Quietscherfaxen mehr. Da ist es doch wieder. Ich glaube, du bist hinter dieser Tür.
0: Eder sieht auf die Temperaturanzeige der Heizung.
2: 120 Grad? Ja, da stimmt doch was nicht.
3: Das ist doch Marmelade. Wir müssen hier rein.
0: Der Pumuckl zeigt auf eine halbhohe Stahltür neben der Heizung. Hinter dieser Tür, so glaubt er, versteckt sich das Geräusch. Doch Eder ist skeptisch.
2: Ja, mei, da wird halt irgendwas von der Heizung drin sein.
3: Nein, nicht irgendwas. Da drin ist das Geräusch. Und ich hab's gefunden. Und ich bin jetzt ein Held.
2: Ja, aber da war doch gerade die Heizungsinstallateurin da.
3: Ja, aber die hat das Geräusch ja von mir hineinstalliert als herausstalliert.
2: Ja. Dann schleich dich mal. Ja,
0: gut. Eder räumt eine Leiter und etwas Gerümpel beiseite und öffnet die Stahltür.
3: Hoffentlich hüpft das Geräusch denn jetzt nicht heraus und frisst uns auf. Und dann wächst es, weil es uns gefressen hat. Und wird immer größer und größer und frisst unsere Werkstatt und dann die ganze Stadt.
2: Warum gehst du eigentlich da nicht rein? Du bist doch der Held.
3: Nein, der wahre Held hält die Türe auf. Bitte schön.
2: Naja, du bist mir schon so ein Held.
0: Also steigt Eder auf einen Schemel und klettert am Pumuckl vorbei durch die halbhohe Tür in den Raum dahinter. Doch weil der Kobold viel zu neugierig ist, um draußen zu warten, folgt er Eder hinein. Und dann kommt es, wie es kommen muss. Die Tür fällt ins Schloss und das Gerümpel fällt so unglücklich davor, dass Eder sie von innen nicht mehr öffnen kann.
2: Ja, was war jetzt das? Na.
3: Also unverschämt. Also, wieso ist hier nicht das Geräusch?
2: Ich möchte lieber wissen, wie wir da rauskommen.
3: Ich möchte lieber wissen, wo das Geräusch ist. Ich hab's hier drin gehört.
2: Pumuckl, wir kommen da nicht mehr raus. Hallo, komm hier jemand her?
3: Wir kommen hier nicht mehr raus, aber wir können doch nicht hier drin bleiben.
2: Leck mich am Arsch. Sag mal, mit der Heizung stimmt doch was nicht, oder?
3: Ja, sag ich doch.
2: Die Hitze, die bringt mich um.
3: Aber wenn dich die Hitze umbringt, dann bringt mich die Hitze auch um. Und dann sind wir beide umgebracht. Und das wäre ja ziemlich ungünstig.
0: Eder holt einen Kugelschreiber und ein Blatt Papier aus seinem Arbeitshemd und schreibt eine Nachricht darauf.
2: Du musst irgendjemand den Zettel geben. Da steht drauf, dass ich im Heizungskeller eingesperrt bin.
3: Ich kann doch keine Wände hochlaufen.
2: Nein, du musst klettern.
3: Ja, klettern, ja. Natürlich, aber ich bin doch noch gar nicht so oft geklettert.
2: Geh, Pumuckl, also wenn du was kannst, dann klettern.
3: Ja, das kann ich natürlich, aber vielleicht habe ich ja, also nur ein klein wenig habe ich vielleicht...
2: Was?
4: Angst.
2: Was?
0: Normalerweise würde der Kobold niemals zugeben, dass er Angst davor hat, den Schacht hochzuklettern. Ida ahnt, wie viel Überwindung es den Pumuckl gekostet haben muss. Also versucht er, ihm Mut zu machen.
2: Angst. Versteh schon. Aber Pumuckl, das war jetzt richtig mutig von dir.
3: Mutig? Mutig? Was? Wieso jetzt?
2: Ja, also Angst zu geben, das ist wirklich mutig. Und wer so mutig ist, für den ist doch so ein Lüftungsschacht der Klacks.
3: Klacks.
2: Pumuckl, du bist jetzt der Einzige, der uns retten kann. Ich bin ja da. Ich rede die ganze Zeit mit dir.
3: Okay.
2: Wie schaut's aus, Pumuckl? Befreist du mich?
0: Der Kobold denkt an den langen, dunklen Lüftungsschacht. Aber um Ida zu helfen, nimmt er all seinen Mut zusammen.
3: Ja, ich befreie mich. Befreie mich. Ja, gut.
2: Ja, Pumuckl, du musst jetzt einfach die Füße in die Seiten reinklemmen und mit die Arme drüber. Und dann hochklettern.
1: Und jetzt geht's weiter.
3: Hochklettern? Ja, das weiß ich schon. Ich hab alles im Griff. Wiedersehen.
0: Der Pumuckl steckt Edas Notiz in seine grüne Hose und geht 1-2 Schritte in den Lüftungsschacht und läuft sofort wieder zurück.
2: Ja, freilich bin ich noch da. Wo soll ich denn hier?
3: Ja, das ist gut. Dann gehe ich jetzt wieder rein. Okay. Und jetzt?
2: Was jetzt?
3: Bist du jetzt immer noch da?
2: Ja, ich kann ja nicht raus.
3: Das ist gut, dass du mich raus kannst.
0: Denn so ganz wohl ist dem Pumuckl im Lüftungsschacht immer noch nicht. Aber er marschiert tapfer weiter.
3: Ja, das ist aber schon ziemlich hoch. Wie weit ist das denn hoch?
2: Das weiß ich doch nicht. Was sagst du?
3: Ganz weit oben kommt Licht.
2: Ja, saugut, Pumuckl, genau da musst du hin. Das machst du super.
0: Jetzt klettert der Kobold im Lüftungsschacht ein ganzes Stockwerk höher. Doch die Öffnung, durch die das Licht hereinscheint, ist versperrt.
3: Ah!
2: Was ist los? Ist alles in Ordnung?
3: Ich kann hier nicht durch. Alles war vergebens.
2: Wo kannst du nicht durch?
3: Da ist ein ritschratschendrehendes Schneideding wie aus der Küche zum Zwiebelschneiden.
2: Was für ein ritschratschendings? Was soll denn da oben geschnitten werden?
3: Ein Pumuckl. Ein Pumuckl soll da geschnitten werden. Ein Koboldshobel.
2: Ein Pumuckl, das ist bestimmt ein Lüfter. Kannst du dich nicht festhalten mit deinen Händen?
3: Was mit den Händen? In die Messer!
2: Nein, das sind keine Messer. Das geht schon, Pumuckl, schaffst du!
0: Skeptisch betrachtet der Kobold den Lüfter. Auf der anderen Seite scheint verlockend hell das Tageslicht. Doch wie soll er nur durch den Lüfter hindurchkommen, ohne sich zu verletzen? Pumuckl sieht sich um und findet einen alten Ziegelstein. Er legt ihn vor einen Lüfterflügel. Jetzt dreht sich der Propeller nicht mehr, und der Pumuckl hüpft stolz auf die andere Seite. Hier schubst er ein Gitter beiseite und sieht in den Raum einer Wohnung. Ida ruft vom Keller aus zu ihm nach oben.
2: Was ist, Pumuckl? Was ist das?
3: Ein Badezimmer!
2: Ein Badezimmer? Ja, das ist gut, da musst du durch.
3: Na gut.
0: Zum Glück steht die Tür des Badezimmers ein Stück offen. Der Pumuckl springt vom Lüftungsschacht auf einen Badezimmerschrank und von dort auf ein Heizungsrohr. Daran rutscht er nach unten. Doch etwa auf halber Strecke entdeckt er ein seltsames Tier auf dem Badezimmerfußboden. Zu Tode erschrocken klettert der Pumuckl zurück auf den Schrank.
2: Was ist, Pumuckl? Sag was!
3: Da!
2: Da wo?
3: Da ist der Drache!
2: Was, ein Drache?
3: Ja, ein Drache, ein riesiger Drache!
2: Pumuckl, es ist kein Drache! Das ist doch der Leguan von Burgi, das weißt du doch!
3: Ja, aber das hilft mir jetzt auch nicht weiter, dass ich das weiß! Das macht sie ihr noch schlimmer, ein Verleguan!
0: Der kleine Leguan von Herrn Burke sitzt regungslos auf dem Badvorleger und scheint den Pumuckl anzusehen. Ida weiß, wie sehr sich sein Kobold vor dem Leguan fürchtet und macht ihm Mut.
2: Ja, Pumuckl, du, dann stell dir einfach vor, das ist eine Katz.
4: Ach so, du bist also gar kein Drache.
3: Sondern nur eine Katze, eine kleine Mietzekatze. Na gut.
2: Schaffst du das, Pumuckl?
3: Ja, ja. So eine süße Mietzekatze.
2: Ah, genau.
3: Eine ganz süße kleine Mietzekatze bist du.
2: Mein Pumuckl, wenn du es nicht schaffst, dann kommst du halt wieder zurück.
3: Ich gehe nicht zurück. Ich muss doch nur vorbei an dieser süßen, entzückenden kleinen Mietzekatze. Wie komme ich vorbei an dem Drachen? Ich meine, an der Katze natürlich.
0: Der Pumuckl hat eine Idee. Er zieht Edas Notiz aus seiner Hose und bastelt daraus ein Papierflugzeug. Mit dem segelt er vom Badezimmerschrank über den Mietzekatzendrachen hinweg aus dem Bad und landet im Flur der Wohnung.
4: Juhu!
2: Pumuckl!
0: Stolz legt der Pumuckl den Papierflieger auf den Boden und tanzt vor Freude. Unten im Keller atmet auch Eda erleichtert durch.
2: Jetzt bin ich ein voller Stunde.
3: Ich hab's geschafft. Ich hab den Drachen besiegt. Ich hab einen echten Drachen besiegt.
0: Doch Herr Burke hat nicht nur einen Leguan, sondern auch einen Hund namens Herkes. Und der schnappt sich jetzt Edas Notiz und frisst sie kurzerhand einfach auf.
3: Also, du doofer Hund! Oh, da kannst du doch nicht den Rettungszettel aufreißen. Wie soll ich denn jetzt den Eder befreien? Er kann doch nicht da bleiben mit dem Hitzekeller. Du dummer Hund. Der Eder sitzt im Keller. Wo schaust du denn immer hin? Hör gefälligst zu, wenn ich mit dir rede.
0: Oh. Auf einer Anrichte entdeckt der Pumuckl jetzt eine Tüte mit Hundekeksen, auf die es Herkes abgesehen hat. Der Kobold springt auf den Schrank. Trotzig isst er einen Keks, um Herkes zu ärgern.
3: Du hast meinen Zettel gefressen. Dann fress ich jetzt deine Süßigkeiten. Die schmecken lecker. Überlecker. Ja, die hättest du wohl gerne. Du bekommst sie aber nicht. Denn die hab ich, nur ich allein.
4: Ui. Was ist das? Ui. Eine Idee.
3: Ich hab eine Idee. Die beste Idee aller Zeiten.
0: Vom Schrank aus wirft der Pumuckl einen Hundekeks auf den Boden und Herkes stürzt sich sofort darauf.
3: Komm mal, lieber Herkes, komm, hol sie doch, hol sie doch. Komm.
0: Der Pumuckl wird unsichtbar, denn es klingelt bei Herrn Burke an der Wohnungstür. Drei Nachbarskinder wollen mit Herkes Gassi gehen. Doch Herrn Burke ist das gar nicht recht.
5: Jetzt lassen Sie uns doch mit Herkes Gassi gehen. Es ist so ein schöner Tag.
6: Ich möchte aber nicht, dass Herkes jetzt Gassi geht. Herkes braucht seinen geregelten Tagesablauf. Routine. Habt ihr das schon mal gehört? Routine.
0: Während die Kinder an der Haustür mit Herrn Burke verhandeln, springt der unsichtbare Pumuckl mit den Hundekeksen von der Anrichte und läuft damit aus der offenen Wohnungstür. Herkes, der noch mehr Kekse haben will, folgt ihm ins Treppenhaus.
6: Herkes!
5: Herkes, falsche Richtung!
6: Gibt's doch nicht!
7: Oh, Herkes! Gut, dass ich Sie treffe, Herr Burke! Ich habe ein Päckchen für Sie.
6: Ja, vielen Dank. Mein Hund spielt gerade verrückt. Verzeihung. Herkes!
0: Herr Burke, die Kinder und auch Herr Sorgitschew folgen Herkes durchs Treppenhaus nach unten. Und der Pumuckl lockt alle zum Heizungskeller.
6: Herkes! Herkes, was willst du denn da unten? Jetzt lass mich doch mal vorbei hier.
7: Was soll das?
6: Ich weiß nicht, was er hat. Herkes!
0: Im Heizungskeller hört Eda das Hundegebell und klopft verzweifelt von innen gegen die verschlossene Stahltür.
1: Und wie es weitergeht, erfahrt ihr natürlich hier bei Radio Teddy. 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
9: Guten Abend gewünscht, hallihallo, schön, dass ihr hier mit dabei seid. Und hier bei mir im Studio stehen schon der Abendkakao und die knusprigen Sternkekse bereit. Ulk, der kleine Sternjunge, ist schon da. Gleich ist er hier auf Sendung. Vorher haben wir aber erstmal hier noch eine ganz, ganz wichtige Verabredung in unserem Badezimmer.
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9: Ich freue mich, dass ihr hier mit dabei seid. 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

0: Guten Abend, liebe Radio Teddy-Freunde. Hier ist die Sendung Ulk, der kleine Sternjunge mit Yvonne. Und ja.
1: Hier bin ich. Hier ist Ulk, der kleine Sternjunge. Ich grüße euch.
0: Ja, guten Abend.
1: Guten Abend. Bitte entschuldigt, dass ich so knapp hier reinkomme. Aber ich musste noch aufräumen, nie? In meinem X-Raket, in meiner gelben Rakete.
0: Ah ja, warum?
1: Na, weil ich heute was vorhab mit euch.
0: Da bin ich ja mal gespannt. Erzähl mal.
1: Ja, ich möchte euch durch meine Rakete führen. Also zumindest könnt ihr mir zuhören. Ich erkläre euch, wie es da drin aussieht. Weil, weißt du, Yvonne?
0: Ja?
1: Mir schreiben ganz viele Kinder, sie würden so gerne mal mitfliegen oder sie wollen zumindest wissen, wie es in meiner gelben Rakete aussieht.
0: Das glaube ich. Und ich möchte auch wissen, wie es in deinem X-Raket aussieht.
1: Stimmt, du warst ja auch noch nicht da drin, ne? Du bist nämlich zu groß, zu schwer, zu dick.
0: Oh.
1: Spaß. Also, ich schlage vor, dass wir jetzt mal dorthin gehen. Und ich schalte das Funkgerät in meinem Raumanzug an und dann könnt ihr mich hören.
0: Ja, prima. Und ich schalte auf die Frequenz Wetter 2.

0: So, liebe Radio-Teddy-Freunde, hier ist Yvonne von Ulk vom Bulk. Gerade war noch Ulk der kleine Sternjunge bei mir, der aber jetzt schon in seinem X-Raket, also in seiner gelben Rakete ist, weil er mit uns eine kleine Führung durch sein X-Raket machen möchte. So, jetzt nehmen wir gleich mal die Verbindung auf, die Frequenz X251 Beta. Hallo, Ulk, Ulk, hörst du mich?
1: Hallo Yvonne, hörst du mich?
0: Ja, ich höre dich sehr gut.
1: So, prima. Ich stehe jetzt vor meinem X-Raket, meiner gelben Rakete. Ne? Die steht hier auf dem Dach vom Radio Teddy Sendestudio. Ne?
0: Bist du heute auf dem Dach gelandet?
1: Ja, ich habe den Hausmeister extra gefragt, weil ich habe nämlich überhaupt keinen Parkplatz gefunden. Nicht?
0: Das ist ja toll. Das kann ja jetzt immer dein Parkplatz werden.
1: Na, ich glaube, dann kriege ich Ärger. Also, jetzt stehe ich davor und mach mal die Tür auf, nicht?
0: Die quietscht ja wieder.
1: Ja, die quietscht immer. Die muss quietschen, damit ich weiß, dass ich noch eine Tür habe, nicht? So, jetzt würde ich sagen, steigen wir mal ein, nicht?
0: Ja.
1: So, jetzt sind wir im untersten Geschoss des X-Rakets. Das hat nämlich 3 Etagen, ja. Und das hier unten ist mein Maschinenraum, nie, wo der Antrieb ist und so weiter. Und ich alles reparieren kann, falls mal irgendwo ein Fehler ist. Und hier ist auch mein Sternstaublager, wo ich meinen ganzen Sternstaub lagere. Und meine Muckibude.
0: Du hast eine Muckibude?
1: Ja, ich muss ja ein bisschen trainieren und fit bleiben im All, nicht?
0: Das ist ja toll. Was steht denn da alles?
1: Auch so ein paar Hanteln und ein Laufband und so Trainingsgeräte, ne?
0: Ja, sehr schön.
1: Ja, so und jetzt gibt's hier in der Mitte einen Fahrstuhl. Und wenn wir da jetzt einsteigen, dann können wir in die mittlere Etage fahren. Wollen wir das machen?
0: Ja, unbedingt. Ich bin ganz neugierig.
1: Dann drücke ich mal den Fahrstuhlknopf. So, Tür auf und reingestiegen. Und ins mittlere Geschoss. So, da wären wir. Auf geht die Tür. Und herzlich willkommen in meinem Wohnzimmer.
0: Sehr süß. Du hast ein Wohnzimmer?
1: Ja, eigentlich ist es fast wie eine Wohnung, der Mittelteil.
0: Erzähl mal, wie sieht's da aus?
1: Das erzähle ich euch gleich.
0: Na gut.
1: Bleibt dran, lasst Radio Teddy an.

0: Hallo liebe Radio Teddy-Freunde, hier ist Yvonne und Ulf, der kleine Sternjunge, der aber in seinem X-Raket ist und eine Führung mit uns macht.
1: Und ihr hört mich durch das Funkgerät meines Raumanzuges.
0: Stimmt. Wir haben gerade gehört, wie es im Erdgeschoss deines X-Rakets aussieht.
1: Ja, da gibt es mein Sternstaublager, mein Maschinenraum und meine Muckibude. Mhm. Da kann ich trainieren drin. So, und jetzt sind wir mit meinem Fahrstuhl ins mittlere Geschoss gefahren, nicht? So, und jetzt erzähle ich euch, wie es hier drin aussieht. Hier ist mein Wohnzimmer mit einem Sofa und mit einer Art Fernseher, wobei... Der Fernseher, der ist nicht so wie bei euch, ne? Da muss man einfach einen Knopf drücken und dann materialisiert sich in der Mitte eine Art Hologrammbild. Das heißt, der Bildschirm, der entsteht und wenn man fertig ist mit Fernsehen gucken, verschwindet der wieder.
0: Oh, das ist toll. So einen hätte ich auch gerne.
1: Ja, ne? Ist platzsparend. Mhm. So, dann habe ich hier eine kleine Küchenzeile. Nee, da kann ich so Milchshakes aus der Milchstraße machen und dann Sternstaub drauf träufeln. Und in der Ecke dort hinten ist noch mein kleines Badezimmer.
0: Sehr schön. Hast du denn auch Bilder an den Wänden?
1: Natürlich, die Kinder malen mir doch immer ganz viele Bilder von mir und von dir und von meiner Freundin Sternchen und vom X-Raket. Die hängen ja alle an der Wand.
0: Oh, kannst du mal da ein Foto machen und mir das zeigen nachher?
1: Ja, das mache ich. So, und jetzt würde ich sagen, fahren wir mal hoch in die oberste Etage, ins Cockpit.
0: Oh, ich freue mich schon drauf. Da ist bestimmt ganz viel Technik.
1: Technik magst du, ne? Du bist ja eine Tonfrau, ne?
0: Ja.
1: So als Musikerin und so. Also, dann steigen wir mal in meinen Fahrstuhl. So, Knopf gedrückt, eingestiegen, Knopf gedrückt, Tür zu und hoch geht's. Hui! So, Tür auf und da sind wir.
0: Toll. Beschreib jetzt bitte mal dein Cockpit.
1: Hier sehe ich immer meine Sterne, wenn ich rausfliege ins Weltall. Und hier habe ich einen großen, runden Tisch, der geht quasi fast ringsrum in meinem X-Raket-Cockpit. Und dort habe ich ganz viele Knöpfe und Schalter, die ich betätigen kann. Super.
0: Das kann ich mir vorstellen. Das ist wahrscheinlich wie bei uns im Studio, wenn wir Musik machen, oder?
1: Ja, ganz, ganz ähnlich. Ja, und es gibt aber auch Schalter, die schweben so in der Luft, die entstehen und die können auch wieder verschwinden.
0: Oh, also auch so wie so ein Hologramm?
1: Hightech, sage ich euch, Hightech. Mhm. Aber das versteht Sternchen viel besser als ich. Ich bin ja da kein Profi, ne?
0: Na, Hauptsache, du kannst es bedienen.
1: Ja, und Sternchen, meine Mechatronikerin, die repariert das immer, ne? Findet ihr das spannend?
0: Ganz, ganz spannend finde ich das auf jeden Fall. Ich glaube, auch die Radio-Teddy-Freunde.
1: Super.
0: Ulk, aber ich glaube, jetzt ist Zeit, dass du zum Sterneputzen fliegst, oder?
1: Die werde ich putzen, damit die schön funkeln für euch alle da draußen. Aber wisst ihr, ich kann euch ja auch von hier aus dem X-Raket, gute Nacht wünschen.
0: Ja, gut, dann sagen wir mal schnell gute Nacht, Ulk.
1: Ja, gute Nacht, ihr Lieben.
0: Gute Nacht.
1: Und hier noch ein Galaktikus.

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6: Hallöchen zusammen, einen wundertollen guten Abend gewünscht. Und damit hier gleich die Abenteuerzeit losgehen kann, noch einen kleinen Augenblick bitte. Links und noch rechts. Ja. Und jetzt habe ich auch endlich meine Schlafanzughose an. Das heißt, jetzt können wir uns gemeinsam in dieser Stunde auf den Weg ins Traumschlummerland machen. Dort warten nämlich die tollsten Abenteuer zum Mitlauschen auf euch. Heldinnen und Helden unterwegs auf spannenden Missionen. Hobbydetektive, die knifflige Fälle lösen oder reisen durch die Geschichte der Menschheit und in ferne Länder. Also jetzt Öhrchen gespitzt und Entspannung an. Es geht los. Ganz viel Spaß.

0: Es geschah in einer jener Gewitternächte, in denen sich die Grenzen zwischen Wirklichkeit und Traum zu verschieben scheinen. Der Wind jaulte wie ein siebenköpfiger Hund um das Haus, in dem Julius mit seiner Mutter wohnte. Dazu gesellte sich das Klappern der Fensterläden, das sich wie das Gebiss eines furchterregenden Skelettes anhörte. Noch regnete es nicht. Dafür wurde Julius' Zimmer, in dem er zitternd in seinem Bett lag, in kurzen Abständen von grellen Blitzen erhellt. Das darauf folgende Donnergrollen vermischte sich mit dem Knurren von Julius' Magen. Denn er hatte von dem Essen, das ihm seine Mutter hingestellt hatte, keinen Bissen herunterbekommen. Julius hatte nämlich schlimme Bauchschmerzen und sein Kopf dröhnte noch von dem Gelächter seiner Mitschüler. Er hatte heute beim Fußball einfach kein Tor gehalten. Paul und Leon hatten ihn hinterher in der Umkleidekabine deswegen ganz schön fertig gemacht. Zu allem Überfluss war seine Mutter noch nicht zu Hause. Sie hatte ihm einen Zettel hingelegt, dass sie heute länger arbeiten müsse. Auf einmal wurde es ganz still in Julius' Kinderzimmer. Der Sturmwind schien kurz seinen Atem anzuhalten. Und Julius begann leise vor sich hin zu singen.
1: Here comes the sun, here comes the sun.
0: Dieses Lied von den Beatles mochte Julius sehr. Aber ihr habt vielleicht gehört, dass seine Stimme in der gewaltigen Stille ganz zittrig klang, fast wie eine Geisterstimme. Er erkannte sie selbst kaum wieder. Julius schlug sein geheimes Tagebuch auf. Ohne lange zu überlegen, schrieb er hinein.
1: Draußen tobt ein Orkan. Gerade macht er eine Pause. Mama ist leider immer noch nicht da. Hoffentlich hält das Dach. Morgen unbedingt Paul und Leon aus dem Weg gehen. Die sind immer noch sauer auf mich, weil unsere Fußballmannschaft in der Schule wieder verloren hat. Dabei wollte ich doch gar nicht ins Tor. Aber Frau Kaktus hat darauf bestanden. Mal sehen. GGBV 72.
0: GGBV war Julius' geheimer Gummibärchenvorrat, den er immer in der hintersten Ecke seines Kleiderschrankes verwahrte.
1: So, du kommst wieder hier drüber. Mist, ich muss ja noch Zähne putzen. Nee, das muss heute ausfallen. Mama, wo bleibst du? Hoffentlich ist kein Kinderfresser ins Haus reingekommen.
0: In Windeseile schlüpfte Julius in seinen Schlafanzug, knipste die kleine Steinlampe an, machte das große Licht aus und kletterte in einem Affentempo in sein Bett. Er umarmte seinen kaputten Teddy, Captain Furchtlos, der ihn schon so manches Mal beschützt hatte, und flüsterte ihm leise ins Ohr.
1: Weißt du, eigentlich würde ich lieber im ganzen Haus das Licht anlassen. Aber Mama mag das nicht, wenn alles an ist. Ich darf nur das blöde Flurlicht und meine Steinlampe brennen lassen.
0: Es war plötzlich so still da draußen. Julius' Blick fiel auf die kleine Holzstatue von den drei Affen auf der Fensterbank, die er von seiner Großmutter geerbt hatte. Heute beruhigte sie ihn gar nicht. Diese Schlaumeier hielten sich Augen, Ohren und den Mund zu, was Julius auch immer tat, wenn seine Angst allzu groß wurde. Naja, so gut das eben mit zwei Händen geht. Heute jedoch warf die Statue riesige Schatten an die Zimmerdecke und Julius wandte die Augen ab.
1: Weißt du, Captain Furchtlos, in 2 Wochen werde ich schon 8. Ich habe mir von Papa einen Baseballschläger gewünscht. So einen, wie Charlie Brown von den Peanuts ihn hat. Diese Serie, die wir immer mit ihm gucken. Papa war ganz aus dem Häuschen. Er denkt, ich hätte jetzt endlich Lust auf Sport bekommen. Aber weißt du, mit so einem Schläger, da können wir uns viel besser verteidigen, wenn nachts die Gespenster kommen. Was ist mit den Gardinen los? Sie bewegen sich. Ach Mist, ich habe völlig vergessen, das Fenster zuzumachen. Aber nochmal aufhören ist zu gefährlich. Hoffentlich kommt Mama bald zurück.
0: Julius starrte auf die Vorhänge. Der Sturm hatte wieder eingesetzt und die Gardinen plusterten sich allmählich auf, wie die Flügelschatten eines Riesenvogels, der sich womöglich bald auf seinem Bettrand niederlassen würde. Plötzlich gab es einen ohrenbetäubenden Knall. Das Fenster zerschlug mit voller Wucht und die Scheibe zersprang in tausend Stücke. Hunderte modrige Herbstblätter flogen herein und wirbelten in Julius' Zimmer umher. Dann ein Lichtblitz. Die Blätter formten sich zu einem unförmigen, riesenhaften Wesen, das kurz darauf, wie von einem übergroßen Staubsauger eingesogen, unter seinem Bett verschwand. Dann wurde alles still. Julius erstarrte. Blitzschnell zog er sich die Bettdecke über den Kopf, damit ihn niemand finden konnte. Er konnte kaum noch atmen und lauschte angestrengt. Plötzlich hörte er, wie sich unten an der Haustür ein Schlüssel im Schloss drehte.
1: Mama!
0: Julius wollte gerade laut nach ihr rufen, als er ein merkwürdiges Geräusch vernahm. Es klang wie ein Stöhnen, ein Ächzen, langgezogen und auch ein bisschen mitleiderregend. Julius begann heftig zu zittern. Das unheimliche Gejammer schwoll an und Julius wollte schreien, doch es kam nur ein heiseres Krächzen heraus. Das war zu viel. Er musste was tun. Julius nahm seinen ganzen Mut zusammen und tastete vorsichtig und so leise wie möglich nach seinem Tischtennisschläger, den er immer unter seinem Kopfkissen bereithielt, und lauschte. Was war das? Woher kam dieses grässliche Stöhnen? Jetzt war er sicher. Da war etwas unter seinem Bett. Julius robbte langsam an den Rand seines Bettes und hängte sich vorsichtig kopfüber darüber, um nachzuschauen. Ein paar riesige, feuchte Augen starrten ihn an.
1: Ah! Hilfe!
0: Das fremde Wesen stöhnte auf. Es hatte sich offenbar seinen riesigen Kopf an der Bettunterseite gestoßen. Und Julius wurde fast von seinem Lager geschleudert.
2: Nicht schreien! Ich gehöre doch zu dir.
3: Was ist denn hier los?
0: Julius starrte seine Mutter entsetzt an. Ihr ganzes Gesicht war mit einer dicken, blaugrünlichen Paste eingeschmiert und sie sah verdammt unheimlich aus. Er hatte sie erst vor kurzem gefragt, warum sie so etwas tat.
3: Für die Schönheit.
0: Hatte sie ganz geheimnisvoll geantwortet, was Julius nicht so recht einleuchten wollte. Er fand, das sah überhaupt nicht schön aus. Trotzdem war er heilfroh, dass sie jetzt bei ihm war.
1: Mama, das Gewitter, das Fenster ist kaputt.
3: Oh nein, wie ist das denn passiert? Hast du dich verletzt?
1: Nein, ich...
3: Na Gott sei Dank. Warte, ich kümmere mich erstmal ums Fenster, mein Schneckchen. Dieses Gewitter ist ja wirklich fürchterlich.
0: Seine Mutter ging hinaus und kehrte mit Hammer, Nägeln und Holzbrettern zurück und begann beherzt, sie vor das kaputte Fenster zu nageln.
3: Du musst doch bei so einem Sturm die Fenster richtig schließen, Julius. So. Das müsste erst mal halten.
0: Julius öffnete wiederholt den Mund wie ein Fisch, der im Angeleimer gelandet war. Eigentlich wollte er etwas erwidern, aber er brachte immer noch keinen geraden Satz heraus. Inzwischen war seine Mutter fertig und holte aus der Kammer Kehrblech und Besen und begann, die vielen Scherben, die überall verstreut herumlagen, aufzukehren.
3: So, ich glaube... Ach, nein, hier liegt noch eine. Okay, das waren jetzt aber alle Scherben.
0: Nachdem sie alles aufgekehrt hatte, wandte sie sich mit zärtlichem Blick ihrem Sohn zu. In dem Moment hob Julius ganz langsam seine Hand und deutete nach unten. Seine Mutter folgte dem Fingerzeig.
3: Hast du unter deinem Bett wieder Gespenster gesehen?
0: Sie bückte sich und schaute kurz unters Bett. Doch da war nichts.
3: Wann hörst du endlich damit auf, immerzu Angst zu haben? Und gegessen hast du auch nichts.
0: Seine Mutter kam noch näher heran. Julius streckte die Hände in Abwehrhaltung von sich, aber nicht wegen dieser grässlichen Paste, die sie immer noch im Gesicht hatte. Die begann bereits langsam abzubröckeln. Nein, nicht näher kommen, Gefahr, sollte das heißen. Julius' Mutter wurde jetzt ein bisschen ärgerlich, lugte noch einmal flüchtig unter das Bett. Aber es war natürlich immer noch nichts zu sehen.
3: Ach, Julius, jetzt hör aber auf mit dem Theater.
1: Vorsicht, da ist was.
0: Seine Mutter seufzte und schaute ihm zuliebe ein drittes Mal, diesmal etwas gründlicher unter seinem Schlafplatz nach.
3: Aber Schneckchen, da ist nichts. Außer Staub. Ah, und eine Socke.
0: Wie konnte es sein, dass seine Mutter nicht sah, was er sah? Julius nahm seinen ganzen Restmut zusammen und spähte noch einmal kurz unters Bett. Das riesenhafte Geschöpf saß immer noch da und zuckte nur mit den Schultern. Jetzt sah er, dass es ein viel zu enges, neongelbes T-Shirt mit irgendeiner Aufschrift trug. Seltsam. Julius hatte das Gefühl, dieses Wesen zu kennen. Vielleicht hatte er schon einmal von ihm geträumt. Trotzdem erschrak er fürchterlich und zuckte zurück.
3: So, mein Schneckchen. Jetzt wird aber geschlafen. Und ich will keinen Ton mehr hören.
1: Du musst morgen schließlich zur Schule.
0: Die Mutter gab ihrem Sohn einen schlammigen Kuss auf die Wange und verschwand aus dem Zimmer. Wie immer, wenn er vor lauter Angst nicht mehr weiter wusste, beschloss Julius, sich wie seine drei Affen zu verhalten. Er beachtete die verrückte Kreatur einfach nicht mehr. Sein Bauch tat schrecklich weh, doch er presste die Augen fest zusammen und wartete darauf, dass er einfach einschlief. Aber immer wieder hörte er es unter seinem Bett raunen.
2: Julius, so lass mich doch erklären, Julius. Du brauchst keine Angst vor mir zu haben. Ich gehöre doch zu dir.
0: Julius stopfte sich etwas von der Füllung seines kaputten Superbären in die Ohren. Jetzt hörte er nichts mehr.

0: Als am nächsten Morgen sein Wecker klingelte, sprang Julius wie der schnellste Hase der Welt aus dem Bett und schnappte sich im Vorbeirennen seinen sandfarbenen Lieblingspullover. In dem fühlte er sich nämlich fast unsichtbar und somit außer Gefahr. Hastig stolperte er die Treppe hinunter in die Küche. Seine Mutter schaute ihn mit großen Augen an.
1: Ah, Julius, da bist du ja. Schön, dass du heute mal von ganz allein aufgestanden bist. Sind doch keine Piraten in Sicht, die dich im Morgengrauen heimtückisch überfallen wollen?
0: Julius' Mutter hielt inne. Jetzt erst nahm sie wahr, wie verängstigt ihr Sohn wieder einmal aussah. Sie wuschelte ihm liebevoll durchs Haar und stellte eine Schale mit seinem Lieblingsbrei vor ihn hin. Den aß Julius, seit er ein Baby war, und keine guten Worte konnten ihn davon abbringen, etwas anderes, ein Frühstück für große Jungs, zu essen.
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9: Hallo, liebe Hörspielfreunde, hier bin ich wieder, der Jens von der Hörspielfabrik, mit einem weiteren Werk aus einem Hörspielkurs. Gleich geht es hier weiter mit dem vierten und letzten Teil von Das Erbe des Aton. Doch was ist bisher passiert? Die vier Freunde Emma, Inge, Perk und Philipp dürfen auf einer Baustelle dabei zuschauen, wie ein alter Bunker geöffnet wird. Als die vier Kinder die Baustelle verlassen, entdeckt Emma einen kleinen Lederbeutel, der unter einem Laster liegt. In dem Beutel ist eine Kette und darauf sind kleine Schriftzeichen eingraviert, die aussehen wie ägyptische Hieroglyphen. Nachdem die vier in einem Antiquitätengeschäft den ägyptischen Ladenbesitzer Adir ein Foto von der Kette zeigen, wird dieser ziemlich neugierig. Er stellt den Kindern viele Fragen und behauptet, es sei das Amulett des mächtigen Pharaos Amenophis III. Er habe es von dem Sonnengott Aton geschenkt bekommen. Adir vermutet zu Recht, dass die Kinder es aus dem Bunker haben. Es wird immer ungemütlicher in dem Antiquitätenladen und die vier beschließen lieber im ägyptischen Museum etwas über die Kette herauszufinden. Dort lernen sie den netten Professor Kelwein kennen. Er übersetzt die Hieroglyphen und zeigt den Kindern, was sie bedeuten und wie man die Worte auf Altägyptisch ausspricht. Er bittet die vier, ihm das Amulett mal zu zeigen. Als Inge sich die Kette bei Emma zu Hause umlegt und die ägyptischen Worte spricht, kann sie plötzlich viele Stimmen hören. Es sind die Gedanken ihrer drei Freunde. Jeder will es mal ausprobieren und tatsächlich, es funktioniert. Allerdings kann man bei so vielen Stimmen nicht genau unterscheiden, wer was denkt. Als aber Philipp und Emma kurz das Zimmer verlassen, hört Inge nur die Gedanken von Perk. Ein mächtiger Zauber liegt auf dieser Kette. Was, wenn dieses Amulett in falsche Hände geraten würde? Nicht auszudenken. Obwohl Perk es super finden würde, wenn er die Gedanken des Mathelehrers hören könnte. Die Kinder beschließen nochmals, zum Professor zu gehen. Doch als sie dort ankommen, ist das Büro des Professors völlig verwüstet. Die vier vertrauen dem Professor und als er Emma erklärt, dass das Amulett zu ihr gekommen sei, damit sie es zurückbringt, denken alle, Professor Kelwein sei ein bisschen verrückt. Dann tauchen auch noch zwei Männer vom britischen Geheimdienst auf. Sie suchen ebenfalls nach diesem Amulett. Professor Kelwein stellt den Kindern seine Kollegin Frau Professorin Bruns vor. Beide schlagen den Kindern vor, mit ihnen in den Osterferien nach Ägypten zu reisen. Dort soll Emma das Amulett zurück in den Sonnentempel bringen. Im Hotel treffen die sechs plötzlich wieder auf die britischen Geheimagenten. Schaffen sie es, dieses magische Amulett zurückzugeben? So, jetzt geht es aber wirklich weiter mit dem vierten und letzten Teil von Das Erbe des Aton.
10: Mr. Kelwein, wir haben einen Durchsuchungsbefehl für die Rooms.
11: Wir haben mittlerweile Ihre Zimmerschlüssel in Gewahrsam. Werden Sie uns also wollen folgen, if you don't mind?
12: Das ist doch nicht Ihr Ernst.
13: Das ist ja die Höhe. Was erlauben Sie sich? Wir sind Wissenschaftler, Ägyptologen. Was Sie da erzählen, ist doch absurd.
10: Please, lassen Sie uns nur kurz die Zimmer durchsuchen. Und wenn wir nichts finden, dann
11: verschwinden wir wieder und entschuldigen uns für die Unannehmlichkeit.
14: Mittlerweile kamen sogar noch zwei ägyptische Polizisten dazu. Und es blieb uns keine andere Wahl.
15: Der Karton mit dem Amulett war in Emmas und Inges Zimmer. Sie würden ihn finden und das war's, dachten wir.
14: Emma und ich hatten den Karton im Schrank unter den T-Shirts versteckt. Sie würden nicht mal 10 Minuten brauchen, um ihn zu finden. Einer von ihnen durchsuchte die Zimmer der Professoren. Der andere nahm sich erst das Zimmer von Philipp und Perp vor. Und dann kamen beide in unser Zimmer. Es war wirklich schon fast lustig. Sie schauten unter die Matratzen, befühlten alle Bettdecken und im Bad nahmen sie sogar die Box mit den Papiertaschentüchern auseinander. Dann standen sie vor dem Schrank. Sie nahmen alle Sachen heraus, legten sie fein säuberlich aufs Bett und da lag der Karton, offensichtlich. Aber sie sahen ihn nicht. Sie leuchteten sogar mit einer Taschenlampe in das Fach, in dem der Karton direkt vor ihren Augen lag. Nichts. Inge und ich schauten uns an und wussten nicht, was wir davon halten sollten.
0: Wir standen alle um den Schrank herum und sahen den Karton mit dem Amulett. Selbst die beiden Professoren schauten sich fragend an.
6: Well, dann entschuldigen Sie bitte die Unannehmlichkeiten. Wir werden den Roomservice bitten, die Chaos, die Unordnung zu beseitigen. Yes.
10: Einen angenehmen Aufenthalt in Egypt.
13: Das glaube ich jetzt nicht.
16: Ist das Amulett in dem Karton?
14: Ja, die müssen den doch gesehen haben.
15: Der Schutz des Aton?
0: Oder sie legen uns rein und warten, bis wir mit dem Karton aus dem Hotel kommen. Und dann schlagen sie zu.
13: Nein, das glaube ich nicht. Sie hätten es doch einfach mitnehmen können. Wir stehen alle unter dem magischen Schutz, weil wir Gutes damit beabsichtigen. Dürfen wir uns das Amulett mal anschauen, Emma?
14: Ich dachte schon, Sie fragen nie. Na klar, Sie sind doch die Ägyptologen.
15: Und diese große Scheibe hier lässt sich öffnen.
16: Erstaunlich, wie gut es erhalten ist. Habt ihr es ausprobiert?
14: Naja, einmal.
13: Und was ist dann passiert?
14: Ich habe ganz viele Stimmen gehört, aber es waren die Gedanken von Philipp, Emma und Perk.
16: Wahrhaft erstaunlich. Und eine mächtige Waffe.
13: Aus archäologischer Sicht ist das natürlich sehr interessant. Zumal mittlerweile sogar Theorien existieren, die Amenophis für Echnaton selbst halten.
14: Ich denke, Echnaton war sein Sohn und der Vater von Tutanchamun.
17: Man glaubt, dass Amenophis Sohn sich, nachdem er den Sonnengott Aton als den einen Gott verehrt hat, sich einen neuen Namen gegeben hat. Echnaton. Aber das ist nicht bestätigt.
0: Also wenn diese Typen vom britischen Geheimdienst dieses Amulett nicht sehen können, dann können wir es doch einfach auch mit uns rumschleppen.
15: Naja, vielleicht nicht winkend damit durch die Gegend laufen. Aber wohin wollen wir es denn nun bringen?
17: Ich denke, wir sparen uns das Museum und fahren morgen gleich zur Tempelanlage nach Karnak. Oder, Sophie?
13: Ja, du hast recht. Ich glaube, da sollten wir es zuerst probieren.
14: Meinen Sie, die Leute vom Geheimdienst lassen uns jetzt wirklich in Ruhe?
0: Ey, die werden uns beschatten. Garantiert.
15: Würde mich nicht wundern, wenn dieser Adir auch in Ägypten ist.
14: Am nächsten Tag fuhren wir mit einem Taxi nach Karnak. Dort angekommen, wimmelte es nur so von Touristen. Aber Sophie, wie wir Frau Professorin Bruns jetzt nennen sollten, wies den Taxifahrer an, uns etwas weiter östlich von Karnak aussteigen zu lassen.
15: Obwohl der Taxifahrer ihr versuchte zu erklären, dass es dort nur Wüste gäbe und dort überhaupt keine alten Säulen stehen, brachte er uns dann etwas genervt dorthin.
0: Es war wirklich nichts dort, nur freie Fläche. Aber Sophie bestand darauf, dass wir alle aussteigen. Der Taxifahrer sollte uns von dort in einer Stunde wieder abholen. Professor Kelvin zahlte dafür auch einen Teil an.
14: Obwohl Sophie ihn davon abriet. Das ist nicht üblich und wahrscheinlich kommt der Taxifahrer gar nicht zurück. Egal. Als das Taxi außer Sicht war, liefen wir auf einen Felsen zu. Naja, eigentlich war es nur ein etwas größerer Steinhaufen.
18: Aber als wir dort ankamen, trat Adir, der Mann aus dem Antiquitätenladen, plötzlich hinter den Steinen hervor.

0: So sieht man sich wieder. Ich nehme an, ihr möchtet das Amulett dem Sonnengott zurückgeben.
1: Wer ist dieser Mann? Kennt ihr ihn?
2: Ja, aus dem Trödelladen.
1: Ha? Guten Tag, Professor...
0: Kelwein und Frau Bruns. Beide Professoren für Ägyptologie und Koptologie an der Universität. Erlauben Sie, dass ich mich Ihnen vorstelle. Adir Najib El-Baradei. Ich bin Angestellter der ägyptischen Regierung und zuständig, sagen wir mal so, für abhanden gekommene Dinge, die dem Staat Ägypten gehören.
2: Ja, ja, wer es glaubt, ist selber schuld.
3: Ai, Imon, Iden. Sie haben uns verfolgt.
4: Langsam ging Emma auf Adir zu und ich begriff sofort, was sie vorhatte. Ich blickte zu Philipp und er nickte. Nur Perk lief Emma noch hinterher.
0: Ein so wertvolles Stück kann die ägyptische Regierung nicht einfach verschwinden lassen.
5: Was hat das alles zu bedeuten? Was wollen Sie von uns?
6: Hier muss ein Irrtum vorliegen. Die Kinder haben ein Preisausschreiben gewonnen, das...
0: Dass es gar nicht gegeben hat. Versuchen Sie nicht, mir mit diesen Lügengeschichten zu kommen.
4: Also mir ist so schwindelig. Ich glaube...
5: Mein Gott, Inge, was ist los?
7: Sophie und Professor Kelwein rannten sofort zu Inge. Und Perk ebenfalls. Genau das wollte Inge erreichen. Dass Emma mit Adir etwas weiter weg von uns ist, um seine Gedanken hören zu können. Sie hatte sich das Amulett noch im Hotel umgehängt. Adir schaute etwas skeptisch zu Inge rüber, aber das reichte aus.
3: Wer von diesen Kindern hat es? Ich brauche es. Ich will es haben. Damit hätte ich die stärkste Macht auf diesem ganzen Planeten. Notfalls muss ich sie alle erledigen. Der Secret Service wird auch gleich hier sein. Ich muss jetzt handeln. Wo ist die Waffe? Verdammt, sie muss mir hinter dem Felsen aus der Tasche gefallen sein. Verdammt!
6: Das ist die Hitze, Kind. Hier, trink etwas.
5: Lehn dich an meine Beine, Inge, und ruh dich ein bisschen aus. Das geht gleich wieder vorbei.
4: Ist schon wieder gut. Alles okay. Mir war nur kurz so komisch.
2: Irgendwas stimmte nicht und dann begriff ich es endlich. Emma wollte die Gedanken von Adi hören. Na klar. Ich schaute zu ihr rüber und dann ging alles ganz schnell.
3: Philipp, schnell! Renn hinter den Felsen und hol die Waffe, die dort liegt. Mach schon!
0: Was? Wieso? Du hast sie um. Du kleines Miststück. Du hast meine Gedanken gehört. Na warte!
4: Philipp rannte los und Adi reagierte zu spät. Als Philipp mit der Waffe hinter dem Felsen hervortrat, wurde Adir sichtlich nervös. Er schnappte sich Emma und hielt sie fest.
5: Oh mein Gott!
0: Keinen Schritt weiter, Junge. Sonst geht es deiner Freundin schlecht. Ich habe noch eine zweite Waffe in meiner Jackentasche.
3: Er lügt! Glaubt ihm kein Wort! Perk, fang!
7: Emma riss sich das Amulett vom Hals und warf es Perk zu. Sophie stand sprachlos bei Inge.
6: Philipp, komm zu mir rüber und pass bloß mit der Waffe auf. Lassen Sie das Mädchen los und zwar auf der Stelle. Hören Sie!
2: Wenn Sie das hier wollen, dann müssen Sie immer loslassen, klar?
3: Der Secret Service wird hier gleich auftauchen. Ihr habt keine Chance. Lasst euch von ihm nicht einschüchtern.
0: Hältst du endlich deinen Mund?
3: Da ist er schon.
0: Ja, verdammt.
4: Perk, gib mir das Amulett, schnell.
6: Sie haben verloren. Jetzt lassen Sie das Kind endlich los.
0: Da, yeah.
5: Was hast du vor? Inge!
4: Emma muss es dem Sonnengott übergeben. Das kann kein anderer von uns tun, oder?
5: Ja, sieht so aus. Und wie willst du...
2: Es näherten sich uns zwei Polizeiwagen mit hoher Geschwindigkeit. Wir hatten nicht mehr viel Zeit. Emma rannte zu Inge und nahm das Amulett an sich. Flip hatte in der Zwischenzeit dem Professor die Waffe übergeben.
6: Gehen Sie von den Steinen weg, los, darüber. Wird's bald.
3: Adir lief langsam von den Steinen weg, während ich mich von der anderen Seite dem Steinhaufen näherte. Ich legte das Amulett auf einen der Steine.
8: Waffe runter, keiner bewegt sich. What's going on? What gate here for? Dieser Mann hat uns bedroht. Wir konnten ihm die Waffe entreißen. Gott sei Dank, dass Sie gerade kommen.
1: Hier, ich weiß sowieso nicht, wie man damit umgeht.
9: Hi, you. Du, was machst du da?
10: Nichts. Ich stehe hier und soll mich nicht bewegen.
0: Ihr Idioten! Sie hat das Amulett. Sie ist die Trägerin. Sie steht unter dem Schutz des Saturn.
9: Adir, immer noch nicht begriffen, dass deine Agentenlaufbahn seit die Putsch beendet hat. Ha? Finished ist? Ja? Yeah?
0: Ihr Narren. Es liegt vor euren Augen und ihr seht es nicht. Wie blind muss man sein?
11: Du da, Mädchen, komm mal her.
4: Es waren die Beamten vom Secret Service. Sie hatten uns anscheinend auch nicht aus den Augen gelassen, was in diesem Fall ganz gut war.
2: Emma drehte sich nochmal um und schaute auf die Stelle, auf die sie das Amulett gelegt hatte.
11: Hast du die Amulett, Mädchen?
10: Nö, oder sehen Sie es hier irgendwo?
11: Here is next run.
7: Es war verschwunden. Weg. Einfach unglaublich.
9: Abfuhren. Und Sie, meine Herrschaften, sollten Sie, solange Sie in Egypt sind, wohl besser in die touristischen Bereiche aufhalten, oder wie würden Sie von hier wieder zurück in Ihr Hotel kommen, ha?
12: Na, mit dem Taxi dort.
8: Mit dem Taxi dort.
1: Welches Taxi?
9: Oh my God.
4: Es stand plötzlich neben den beiden Polizeiwagen. Niemand hat es von uns kommen sehen, aber es war plötzlich da. Der Taxifahrer begrüßte uns so freudig, als hätte er uns Jahre nicht gesehen.
1: Er sagt, dass ein weiser alter Mann ihn in der Stadt ermahnt hätte, er solle seine Versprechen halten und die 6 Touristen auch wieder abholen. Sonst stünden ihm schlechte Zeiten bevor.
2: Und wer war dieser weise Mann?
5: Das weiß er nicht. Aber er hat gesagt, er hätte ausgesehen wie ein Pharao.
1: Und habe so eine komische Kette mit vielen goldenen Scheiben umgehabt.
13: Das war das Hörspiel Das Erbe des Aton. Ein Hörspiel des Hörspielkurses der Hörspielfabrik 2017. Die Sprecher und ihre Rollen. Larissa Gronwald, Inge. Lilian Bartholomäus, Emma. Mathis Helbing, Perk. Maxim Quielitz, Philipp. Andrea Held, Professorin Bruns. René Schwettke, Professor Kellwein und Polizist. Christian Giese, britischer Agent und Polizist. Jens-Uwe Bartholomäus, Adir und britischer Agent. Dramaturgie, Regie und Musik, die Hörspielfabrik 2017. Das war der 4. und letzte Teil von Das Erbe des Aton. Ich bin der Jens von der Hörspielfabrik und ich würde mich freuen, wenn ihr beim nächsten Mal hier bei Radio Teddy wieder mit am Lautsprecher seid. Bis dahin, wie immer, ein herzliches Tschüss.
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0: Was bisher geschah?
1: Hey Leute, sagt mal, glaubt ihr eigentlich an Geister? Bei den Menschen um mich herum gibt es eigentlich nur zwei Lager. Auf der einen Seite die, die todsicher sind, dass Geister und andere übernatürliche Dinge existieren und sofort ein paar persönliche Grusel-Stories auf Lager haben. Und die anderen, die solche Stories für Hokuspokus halten und nach rationalen Erklärungen hinter den paranormalen Phänomenen suchen. Zu dieser Fraktion würde ich mich als Reporterin auch zählen. Fakten statt Fantasy. Das heißt, neulich habe ich mit meinen Freunden etwas erlebt, das mich dann doch ins Grübeln gebracht hat. Bereit für eine Story mit Gänsehautfaktor?
2: Wir sind's, Frau Machnikowski. Kira, Lars und Nele.
3: Entschuldigt bitte, ihr drei. Ich dachte schon, dieser Unsympath Hagedorn traut sich gleich nochmal hierher.
2: Hagedorn? Wer ist das?
4: Nie gehört.
3: Seid froh. Der Hagedorn ist der neue Hausbesitzer und Vermieter. Jetzt rennt er mir sogar schon persönlich die Tür ein, dieser Wolf im Anzug. Luxus sanieren habe ich noch verstanden. Und die Antwort ist, was sonst? Wenn der Hagedorn die Wohnungen hier im Haus auf Vordermann bringt, kann er sich schnell eine goldene Nase verdienen. Natürlich erst, nachdem wir alten Mieter weg sind. Wenn ich es nicht besser wüsste, würde ich sagen,

0: sind. Wenn ich es nicht besser wüsste, würde ich sagen, ich hatte heute Nacht Besuch von einem Geist.
1: Was?
2: Nicht Ihr Ernst?
0: Normalerweise glaube ich nicht an solchen Hokuspokus, aber da war dieses unheimliche Flüstern. Nicht, dass ich am Ende wirklich ein Geist in meiner Wohnung eingenistet habe.
1: Lars und ich wechseln einen Blick. Wir scheinen dasselbe zu denken. Baustellenlärm plus Stress mit dem Vermieter gleich Frau Machnikowskis Nerven liegen blank.
2: Oh, Sie haben einen Smart Speaker?
0: Ich habe den Oskar zwar erst eine Woche, aber wir haben uns schon gut angefreundet. Nicht wahr, Oskar?
2: Sie müssen erst das Aktivierungswort sagen.
0: Ach, richtig, meinte Dennis auch.
1: Wer ist denn Dennis?
0: Der Junge, der zurzeit bei mir seine Sozialstunden ableistet. Er hat mir den Oskar mitgebracht. Stand früher mal bei seiner Oma. Aha, wo wir gerade von Dennis sprechen, das muss er sein. Hab ihn vorhin einkaufen geschickt.
1: Man soll ja nicht zu viel auf den ersten Eindruck geben. Aber sagen wir so, mein Sympathieradar schlägt nicht maximal aus.
3: Also im Ernst, Frau Machnikowski, das hätten Sie uns ruhig sagen können.
2: Bevor wir uns hier einen Ast absuchen.
0: Wovon redet ihr?
3: Na, liegt ja wohl ziemlich nah, wer hier letzte Nacht den Geist gespielt hat.
0: Ihr wollt doch nichts andeuten?
2: Ja, ein Smart Speaker, unheimliche Geräusche.
3: Bingo, diesem Typen traue ich das locker zu.
1: Den Rest der Nacht versuche ich, Augen und Ohren offen zu halten, was mir bis kurz nach drei gelingt, ohne dass ein Geist von sich hören lässt.
3: Ihr Leute, schaut mal, wer da draußen vorbeiläuft.
4: Hä? Wo?
3: Ah, das ist ja Dennis.
0: Wer ist denn Dennis?
2: Frau Machnikowskis Hausgangster.
3: Wie bitte? Erklären wir dir später, Laura. Jetzt erst mal hinterher. Der Typ ist mir einfach nicht geheuer.
2: Eine Erklärung reicht dir echt nicht aus, hm?
3: Wenn wir noch weiter diskutieren, ist er weg. Also, wer ist dabei?
4: Okay, ich komm mit.
2: Wenn zu viele beschatten, wird es ja auch wieder zu auffällig, oder?
3: Schon kapiert. Also, vamos, Nele.
5: Passt aber auf euch auf, ja? Also eigentlich ist so etwas ein Job für die Polizei.
1: Schon sind wir auf der Straße und sehen Dennis gerade noch um eine Häuserecke biegen. Hastig nehmen wir die Verfolgung auf. Dennis scheint es eilig zu haben. Seine Schritte werden immer schneller. Wo will er hin? Auf einmal blickt er über die Schulter. Verdammt, hat er uns bemerkt? Schnell hinter ein parkendes Auto gehuscht. Ich sehe, wie Dennis kurze, prüfende Blicke in alle Richtungen wirft. Sucht er nach uns? Oder will er nur sicherstellen, dass ihn niemand verfolgt? Jetzt verschwindet er in einem kleinen, in die Jahre gekommenen Café.
3: Was macht er da drin? Vielleicht ein Latte Macchiato trinken?
1: Ja, klar, Nele. Und der Regenbogen ist eine Rutschbahn. Nele guckt ziemlich irritiert. Das war mal wieder ein Kira-Kommentar, den ich mir auch hätte sparen können. Aber von der Sache her bin ich überzeugt. Dennis hat irgendetwas vor.
6: Und jetzt geht's weiter.
1: Ich ziehe die Kapuze tiefer, Nele schiebt die Sonnenbrille höher, dann betreten wir das Café. Dennis sitzt allein an einem Tisch ganz hinten in der Ecke neben dem Dartboard, den Kopf übers Handy gebeugt. Als Nele und ich hereinkommen, blickt er kurz auf, interessiert sich aber nicht weiter für uns. Puh. Wir setzen uns an einen Tisch am Fenster, bestellen zweimal Cappuccino. Lauermodus on.
4: Oh, Kira, das ist so aufregend, wie im Krimi.
3: Da kommt jemand rein. Kannst du sehen, wer? Ein Mann im Anzug. Er steuert direkt auf Dennis' Tisch zu. Halt dich fest. Er hat ein rotes Einstecktuch. Was tut er?
7: Oh, Krach auch.
8: Guten Tag. Entschuldigen Sie die Verspätung. Ich hatte noch eine etwas unangenehme Angelegenheit zu klären.
7: In Ihrem Job gibt es ziemlich viele unangenehme Angelegenheiten, hm?
8: Das muss Sie nicht beschäftigen.
7: Klar. Also wenn ich Sie neulich vor der Tür von Frau Machnikowski richtig verstanden habe, haben Sie einen lukrativen Job für mich.
8: Nicht so laut.
7: Ups.
8: Genau genommen handelt es sich um...
9: Guten Tag. Was darf es sein, der Herr?
8: Ein Pfefferminztee, bitte. Zweimal Süßstoff.
9: Na, da lässt es ja jemand krachen.
8: Danke für den überflüssigen Kommentar.
9: Ja, und Humor haben wir auch. Einmal Tee, zweimal Süßstoff, kommt sofort.
8: Also, hören Sie, wenn ich das recht sehe, gehen Sie bei der alten Dame regelmäßig ein und aus?
7: Zurzeit schon. Und wenn ich das recht sehe, sind Sie der böse neue Hausbesitzer.
8: Naja, so kann man das nun auch nicht... Die alte Dame hat...

0: Also, von mir berichtet?
1: Kommen Sie zum Punkt.
0: Ich dachte, Sie könnten mich etwas dabei unterstützen, der alten Frau zu verdeutlichen, dass sie ihren Widerstand...
1: Sie wollen, dass ich Ihnen helfe, Frau Machnikowski aus Ihrer Wohnung zu vergraulen?
0: Ich würde eher von einem Denkanstoß sprechen. So eine wunderliche alte Frau, allein in der großen Wohnung, nicht ungefährlich.
1: Ich finde, sie kommt ganz gut zurecht. Und außerdem passe ich schon auf Sie auf.
0: Die Kooperation würde sich für Sie durchaus lohnen. Als junger Mensch braucht man doch immer Geld, oder?
1: Alter!
0: Bitte?
1: Ihr Anzugtypen seid doch alle gleich. Außen fancy Gelaber, innen ein moralischer Mülleimer.
0: Ich muss doch sehr bitten.
1: Bitten Sie, aber nicht mich. Ich bin aus solchen Geschichten raus.
0: Aber...
1: Einen schönen Tag noch. Und vergessen Sie nicht, den Süßstoff in Ihren Tee zu tun.
2: Jetzt ein Foto von Hagedorns Gesicht. Keine Spur mehr vom aalglatten Geschäftsmann. Er sieht aus wie ein kleiner Junge, dem man seinen Lolli weggenommen hat. Doch er hat sich schnell berappelt, bezahlt seinen Tee, ohne ihn anzurühren, und marschiert abrupt aus dem Laden. Die Unterhaltung ist offenbar anders gelaufen, als er es sich ausgemalt hat. Aber auch ich habe mich getäuscht, was Dennis angeht. Irrtum im Doppelpack. Kurz darauf im Laden. Draußen die hereinbrechende Dämmerung und ein geisterhafter Sprühregenschleier. Und drinnen Lars und Laura, die vor Neugier platzen.
3: Also, was habt ihr nun in Erfahrung gebracht?
4: Wir haben Frau Machnikowskis Vermieter gesehen.
5: Ach ja?
4: Er will sie wirklich aus ihrer Wohnung vergraulen. Und er wollte Dennis dafür einspannen.
5: Also, das ist ja ein Ding.
4: Aber Dennis hat sich nicht mit reinziehen lassen. Er ist aufgestanden und gegangen.
6: Mhm. Ich war da wohl etwas vorschnell.
5: Das heißt also, Dennis hat nichts mit dem Spuk bei Frau Machnikowski zu tun?
6: Sieht ganz danach aus.
3: Womit wir wieder beim Mäuseraschen sind.
6: Oder es steckt etwas ganz anderes dahinter.
3: Und was?
6: Tja, Hagedorn zum Beispiel. Aber das müssen wir natürlich erstmal beweisen.
3: Nochmal Nachtschicht?
6: Fällt dir etwas Besseres ein?
3: Kira, wir haben unsere Erklärung. Frau Machnikowski hat Stress und sieht Gespenster. Oder hört Gespenster.
6: Also mir lässt das keine Ruhe. Ich rufe jetzt bei ihr an und frage, wie es mit heute Abend aussieht. Freiwillige?
5: Ich würde mitkommen, Kira, aber ich muss heute unbedingt die Steuer machen. Bin eh schon in Verzug.
6: Verstehe ich, Laura.
4: Ich habe noch nichts für Mathe gemacht. Der Ludwig hat Freitag doch sowas von einer Kurzkontrolle angedeutet.
3: Stimmt, jetzt wo du es sagst.
6: Als würdest du heute Abend Mathe machen.
3: Okay, ich bin mit meiner Online-Horde verabredet. So what?
6: Hört mal. Bei Frau Machnikowski geht es um etwas Echtes.
3: Eben nicht. Also, ja, das mit der Wohnung ist krass, aber diese Geistergeschichte...
4: Für mich klingt das ehrlich gesagt auch eher so, als würde sie sich das alles so ein bisschen einbilden.
2: Schon möglich, dass Frau Machnikowski vor Aufregung die Nerven verloren hat. Andererseits, wirre Fantasiegeschichten passen einfach nicht zu ihr. Will jemand unsere Lieblingsrentnerin absichtlich irre machen und für verrückt erklären? Ein Anruf und die Verabredung zur zweiten Runde Geisterjagd steht. Der nächste Anruf geht an meinen Paps, der heute Abend von einer Geschäftsreise zurückkommt. Das gemeinsame Wiedersehenskochen muss bis morgen warten. Mein Reporterinneninstinkt sagt mir, ich bin Frau Machnikowskis Hausgeist dicht auf der Spur. Frau Machnikowski wirkt echt happy, als ich am Abend zu ihr komme. Und sie zeigt Sinn für makabren Humor, indem sie doch tatsächlich einen Schwarz-Weiß-Gruselfilm einschaltet, den wir mit um die Beine gewickelten Decken und heißem Pfefferminztee genießen. Ich sag nur, die launische Etagenheizung, ein Gruselfilm, fröstelige Temperaturen, die Geisterhaus-Atmo ist perfekt.
6: Wow! Wer hätte gedacht, dass ein alter Film so spannend sein kann?
7: Ja, ja, nicht wahr? Pass auf, Kira, gleich kommt die Stelle.
6: Hey, nicht spoilern, bitte. Ich will doch die...
7: Huch, was ist denn jetzt los?
2: Fernseher aus, Licht aus. Ein Stromausfall? Eilig greife ich nach meinem Handy und mache uns Licht mit der Taschenlampe.
7: Vielleicht ist was am Sicherungskasten. Der ist auch nicht mehr der Jüngste.
6: Was war das? Das?
7: Da! Das Geisterflüstern! Kira, das ist es! Es geht wieder los! Der Geist ruft meinen Namen! Wer bist du?
2: Ganz ruhig bleiben, Kira. Bloß die Nerven behalten. und systematisch denken. Was mit einer Gänsehaut am ganzen Körper gar nicht so einfach ist. Feststellung 1. Frau Machnikowski hat sich definitiv nicht geirrt, was die geheimnisvolle Flüsterstimme angeht. Feststellung 2 kommt uns beiden gleichzeitig in den Sinn.
7: Kira, der Geist, er bewegt sich. Eben, war es noch bei der Standuhr. Jetzt flüstert es von dem Bild da drüben.
2: Oh, das klingt wirklich schaurig.
7: Wer bist du? Was willst du von mir?
2: Geh fort?
7: Was soll das heißen? Was machen wir bloß, Kira?
2: Erstmal machen wir mehr Licht.
7: Der Sicherungskasten im Flur.
2: Mein Handy leuchtet uns den Weg in den Flur. Handytaschenlampe plus zitternde Hände. Alle Schatten scheinen lebendig zu sein. Einatmen, ausatmen, Kira. Geister gibt es nicht. Der Sicherungskasten hängt direkt über der Kommode mit den Spieluhren. Frau Machnikowskis Finger zittern genau wie meine, als sie den Kasten öffnet.
6: Der ist ja mal richtig alt.
7: Die Sicherungen sehen aber alle soweit in Ordnung aus. Also doch ein Stromausfall?
6: Leise, Frau Machnikowski.
7: Eine Spieluhr. Aber ich habe doch gar keine aufgezogen. Kira, hast du etwa?
6: Machen Sie Scherze?
7: Aber wieso spielt sie dann?
6: Keine der Uhren bewegt sich.
7: Oh, das ist gruselig.
6: Hey, das kommt nicht direkt von den Uhren. Eher von der Wand, an der die Kommode steht.
7: Tatsächlich, Kira.
6: Ob es doch etwas in der Wohnung nebenan ist? Wenn wir da bloß nachsehen könnten.
7: Nichts leichter als das. Ich habe noch den Notfallschlüssel von damals, als die Pasulkes drüben gewohnt haben.
6: Ha, worauf warten wir dann noch?
2: Hastig laufen wir durch den Hausflur in die Nachbarwohnung. Randnotiz: Auch das Licht im Flur funktioniert nicht. Das ganze Haus scheint von der Stromzufuhr abgeschnitten zu sein. Schon ein seltsamer Zufall, dass der Strom gerade dann ausfällt, wenn sich der Geist bemerkbar macht, oder? Jetzt stehen wir in der ehemaligen Pasulke-Wohnung. Das Einzige, was noch an die früheren Bewohner erinnert, sind die rissige alte Tapete und eine verstaubte Holzleiter, die wie ein Skelett mitten im größten Zimmer steht. Schmutzige Fenster, Stromkabel, die aus der Wand hängen. Vom Geist keine Spur.
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4: Mit Alexander Kanja. Hallo zusammen und das sind die wichtigsten Meldungen des Tages. In Berlin läuft gerade ein sehr musikalischer Weltrekordversuch. 5 Tage hintereinander soll gesungen werden. Dafür stehen 250 Chöre abwechselnd auf der Bühne des Atze Musiktheaters im Wedding. Darunter sind Kinderchöre, Seniorenchöre, queere Chöre, inklusive arabische, chinesische und jüdische Chöre. Und alle verbindet die Liebe zur Musik. Gesungen wird tatsächlich rund um die Uhr ohne Pause, also auch nachts. Anlass für den Singmarathon ist das 125-jährige Bestehen des Chorverbands Berlin. Ein Lebewesen, das bei bis zu 70 Grad Celsius überleben kann, das gibt es wirklich. Es ist eine neu entdeckte Amöbenart, die Feueramöbe. Amöben sind winzig kleine Tiere, die man meist nur mit einem Mikroskop sehen kann. Sie können ihre Form verändern und sehen ein bisschen aus wie ein kleiner Klecks aus Wackelpudding. Um bei diesen hohen Temperaturen überleben zu können, formt die Feueramöbe eine Art Schutzschicht. Sollte sie sich wirklich doch einmal verbrennen, kann sie sich sogar reparieren. Gefunden wurde die Amöbe in den heißen Quellen eines vulkanischen Nationalparks in Kalifornien. Wir müssen noch etwas geduldig sein, bis wir die 9-Euro-Scheine in den Händen halten können. Fast 10 Millionen Menschen haben bei der Online-Abstimmung mitgemacht und sich für ihre Lieblingsmotive entschieden. 2 Gruppen standen da zur Auswahl: europäische Kultur mit berühmten Europäerinnen und Europäern und Flüsse und Vögel. Die Ergebnisse der Abstimmung werden jetzt ausgewertet. Ab 2030 sollen die 9-Euro-Banknoten schrittweise in den Umlauf gebracht werden. Hunderte Kinder und Jugendliche aus Brandenburg haben sich im Landtag getroffen. Sie haben darüber gesprochen, wie sie dafür sorgen können, dass niemand in der Schule wegen seiner Herkunft, seines Aussehens oder seiner Familie schlecht behandelt wird. Die Landtagspräsidentin und der Bildungsminister haben ihren Einsatz gelobt. Sie sagen, dass es wichtig ist, anderen zuzuhören, fair miteinander umzugehen und sich für andere einzusetzen. In Brandenburg machen schon mehr als 100 Schulen beim Netzwerk Schule ohne Rassismus, Schule mit Courage mit. Jedes Jahr wandern Millionen von Papierbons in den Mülleimern von Supermärkten. Das soll sich ändern. Die Bundesregierung plant, ab dem übernächsten Jahr Papierbons durch digitale Bons zu ersetzen. So hat man seinen Nachweis zum Beispiel auf dem Handy in einer App gespeichert. Dafür müssen größere Läden ihre Kassen umrüsten, falls sie noch keine modernen Digitalkassen haben. Für kleinere Betriebe ist das nicht vorgeschrieben. Soweit die Meldungen und die Radio Teddy Nachrichten zum Nachhören jederzeit in der Radio Teddy App und überall, wo es Podcasts gibt.
1: So, im Norden ist es ein bisschen ungemütlich. Viele Wolken, auch ab und zu mal ein Regenschauer. Je weiter es Richtung Süden geht, umso weniger Wolken werden es. Und die Temperaturen liegen zwischen 8 und 12 Grad in den nächsten Stunden. Der Donnerstag, der wird dann überwiegend hübsch. Vielleicht mal im Norden ein paar dickere Wolken, überwiegend trocken. Im Rest von Deutschland Sonne und Wolken im Wechsel und bis zu 21 Grad.
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2: Kaum irgendetwas bringt uns Eltern morgens so auf die Palme wie trödelnde Kinder. Psychologin Henriette Grünert ist selbst Mama von 2 Kindern und hat die besten Tipps, damit wir morgens pünktlich aus dem Haus kommen.
3: Auf jeden Fall genug Zeit einplanen, damit Trödeln auch stattfinden kann. Und manchmal vielleicht sogar bewusste Trödelphasen einbauen. Also es gibt so ein Konzept, so Kinderspaziergänge, ja, wo Kinder entscheiden, wie schnell, wo lang gegangen wird, wo man stehen bleibt, was angeguckt wird. So eine halbe Stunde vielleicht irgendwie am Tag auch noch mit einzubauen, wo bewusst getrödelt werden darf, wo alles nach dem Rhythmus des Kindes passiert, wo man sich dann gut als Eltern auch mal auf die Finger beißen muss, damit man eben nicht sagt, schneller, schneller. Ansonsten, ja, es gibt halt den Rahmen, den wir einhalten müssen.
2: Also, hast du sowas mit deiner Tochter schon mal gemacht, einen Trödelspaziergang?
3: Ja.
2: Seid ihr da vorwärts gekommen?
3: Nee. Wir sind irgendwie an jeder Ecke. Und da noch ein Blatt. Ich kann das nicht lange. Also Maximum geht auch eine halbe Stunde, weil ich werde wahnsinnig, stehe eigentlich die ganze Zeit nur. Aber das ist okay. Sie entscheidet dann links, rechts. So übt man gleich noch links und rechts.
2: Hat man Zeit, um selber achtsam zu sein.
3: Ganz genau. Und es ist aber tatsächlich auch spannend, was Kinder so entdecken. Und es sind häufig Sachen, die wären mir nicht aufgefallen.
2: Das sagt Psychologin Henriette Grünert. 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
1: Mit Nils, hallo. Warum heißen Katzenaugen Katzenaugen? Das möchte Samira wissen. Wer schon mal eine Katze im Dunkeln gesehen hat, weiß warum. Ihre Augen scheinen zu leuchten. Deshalb heißen auch die Leuchtteile am Schulranzen Katzenaugen. Man findet sie auch am Fahrrad. Dort nennt man sie oft Rückstrahler oder Reflektoren. Sie werfen Licht zurück, damit man im Dunkeln besser gesehen wird. Und wie funktionieren die Katzenaugen? Die Reflektoren bestehen aus kleinen Glaskörpern und die spiegeln das Licht. Damit sie von allen Seiten Licht zurückwerfen können, sind die kleinen Glaskörper gewölbt, also rundlich. Diese werfen das Licht dann aus verschiedenen Richtungen zurück. Ganz ähnlich wie die Augen einer Katze.
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0: morgens für die Schule die Brotdose fertig, packen die leckersten Sachen rein, sind sehr stolz auf uns. Und dann kommen die Kinder am Nachmittag nach Hause und die Brotdose ist noch voll. Wie kann das denn bitte sein? Reitete die Familienexpertin Henriette Grünert. Ich meine, ich habe ja jetzt nicht jeden Morgen Zeit, um die abgefahrensten Gurkensternchen auszuschneiden oder die Erdbeerblümchen, um die Brotbüchse vielleicht für mein Kind noch attraktiver zu machen. Was kann ich denn alternativ machen?
1: Und ich glaube, dass es darum tatsächlich auch nicht geht. Ich glaube auch nicht, dass sie leer wäre, wenn da jetzt die Erdbeerblümchen drin sind. Ich kenne das von unserer Tochter auch. Ne? Die ist immer voll, aber immer hungrig. Sie hat mir das mal erklärt, sie hat tatsächlich zu wenig Zeit, was manchmal ein Moment sein kann, ne, dass die irgendwie 5 Minuten Frühstückspause haben und dann irgendwie ein Haps reingeht und dann sind die aber auch so mit anderen Dingen beschäftigt. Und das ist auch was ich bei ihr merke, ne? Das ist einfach so viel andere Beschäftigung über den Tag. Ich glaube, ich würde eher danach gucken, dass es Dinge sind, die man schnell so in den Mund stecken kann, nicht irgendwie das große Brötchen, wo man irgendwie noch in die Hand und abbeißen und lange kauen und irgendwie so lange damit beschäftigt ist, sondern was schnell, gesundes, gut füllt, ne, und aber irgendwie auch einen Moment vorhält. Vielleicht auch mal was ganz anderes probieren. Vielleicht kann man ja auch mal sagen, ich gebe dir ein Glas mit Müsli oder so eine Plastikschachtel mit Müsli mit, mal so irgendwie sowas ganz anderes, ne, was vielleicht auch dann so, dann gucken die anderen wieder und sagen, hey Mensch, was hast denn du damit? Ne, vielleicht ist das wieder so ein Moment. Aber ansonsten glaube ich, einfach dann nachfüttern, in Anführungsstrichen. Und vielleicht auch nicht zu viel einpacken. Vielleicht auch das Kind morgens sagen lassen, ne, was möchtest du mit reinhaben, auch wenn einem das dann erstmal irgendwie komisch vorkommt. Das kann man auch mal probieren.
0: Danke an Radio Teddy Familienexpertin Henriette Grünert.

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6: Mit Alexander Kanja. Hallo zusammen und das sind die wichtigsten Meldungen des Tages. In Berlin läuft gerade ein sehr musikalischer Weltrekordversuch. 5 Tage hintereinander soll gesungen werden. Dafür stehen 250 Chöre abwechselnd auf der Bühne des Atze Musiktheaters im Wedding. Darunter sind Kinderchöre, Seniorenchöre, queere Chöre, inklusive arabische, chinesische und jüdische Chöre und alle verbindet die Liebe zur Musik. Gesungen wird tatsächlich rund um die Uhr ohne Pause, also auch nachts. Anlass für den Singmarathon ist das 125-jährige Bestehen des Chorverbands Berlin. Ein Lebewesen, das bei bis zu 70 Grad Celsius überleben kann, das gibt es wirklich. Es ist eine neu entdeckte Amöbenart, die Feueramöbe. Amöben sind winzig kleine Tiere, die man meist nur mit einem Mikroskop sehen kann. Sie können ihre Form verändern und sehen ein bisschen aus wie ein kleiner Klecks aus Wackelpudding. Um bei diesen hohen Temperaturen überleben zu können, formt die Feueramöbe eine Art Schutzschicht. Sollte sie sich wirklich doch einmal verbrennen, kann sie sich sogar reparieren. Gefunden wurde die Amöbe in den heißen Quellen eines vulkanischen Nationalparks in Kalifornien. Wir müssen noch etwas geduldig sein, bis wir die 9-Euro-Scheine in den Händen halten können. Fast 10 Millionen Menschen haben bei der Online-Abstimmung mitgemacht und sich für ihre Lieblingsmotive entschieden. Zwei Gruppen standen da zur Auswahl: europäische Kultur mit berühmten Europäerinnen und Europäern und Flüsse und Vögel. Die Ergebnisse der Abstimmung werden jetzt ausgewertet. Ab 2030 sollen die 9-Euro-Banknoten schrittweise in den Umlauf gebracht werden. Hunderte Kinder und Jugendliche aus Brandenburg haben sich im Landtag getroffen. Sie haben darüber gesprochen, wie sie dafür sorgen können, dass niemand in der Schule wegen seiner Herkunft, seines Aussehens oder seiner Familie schlecht behandelt wird. Die Landtagspräsidentin und der Bildungsminister haben ihren Einsatz gelobt. Sie sagen, dass es wichtig ist, anderen zuzuhören, fair miteinander umzugehen und sich für andere einzusetzen. In Brandenburg machen schon mehr als 100 Schulen beim Netzwerk Schule ohne Rassismus, Schule mit Courage mit. Jedes Jahr wandern Millionen von Papierbons in den Mülleimern von Supermärkten. Das soll sich ändern. Die Bundesregierung plant, ab dem übernächsten Jahr Papierbons durch digitale Bons zu ersetzen. So hat man seinen Nachweis zum Beispiel auf dem Handy in einer App gespeichert. Dafür müssen größere Läden ihre Kassen umrüsten, falls sie noch keine modernen Digitalkassen haben. Für kleinere Betriebe ist das nicht vorgeschrieben. Soweit die Meldungen und die Radio Teddy Nachrichten zum Nachhören jederzeit in der Radio Teddy App und überall, wo es Podcasts gibt.
1: So, im Norden ist es ein bisschen ungemütlich. Viele Wolken, auch ab und zu mal ein Regenschauer. Je weiter es Richtung Süden geht, umso weniger Wolken werden es. Und die Temperaturen liegen zwischen 8 und 12 Grad in den nächsten Stunden. Der Donnerstag, der wird dann überwiegend hübsch. Vielleicht mal im Norden ein paar dickere Wolken, überwiegend trocken. Im Rest von Deutschland Sonne und Wolken im Wechsel und bis zu 21 Grad.
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0: Puh, also ich hab's mir ja fast gedacht. Über 90% von euch, liebe Eltern, helfen den Kindern beim Zimmer aufräumen, auch wenn die das eigentlich alleine machen sollten. Das besagt unser Abstimmungsergebnis auf den Radio Teddy Social Media Kanälen. Und dass wir Eltern immer wieder helfen, wenn unsere Kinder das Zimmer aufräumen sollen, das ist auch gar nicht ungewöhnlich. Wir fragen mal nach bei Radio Teddy Familienexpertin Henriette Grünert. Henriette, warum ist es so schwierig, unsere Kinder dazu zu motivieren, das Zimmer alleine aufzuräumen?
2: Da gibt es ein paar Sachen. Also zum einen, glaube ich, ist wichtig, erstmal ein Ordnungssystem zu etablieren, was Kinder verstehen. Denn Kinder verstehen nicht unter Ordnung, was wir unter Ordnung verstehen. Ne? Wenn wir unser Wohnzimmer aufräumen, dann haben wir irgendwie Sachen, wo die Sachen hingehören, packen das dazu und dann ist erledigt. Das ist bei Kindern häufig nicht so. Ne? Aufräumen ist auch oft, ich schiebe es einfach weg und sehe es nicht mehr. Dann ist es auch schon ordentlich. Ne? So der Klassiker, alles liegt unterm Bett oder alles ist irgendwie in den Schrank gestopft und wenn man den Schrank aufmacht, fällt einem alles entgegen. Also das ist dann so Kinderordnungssystem und dann sind die auch ganz stolz und sagen, guck mal, ich habe aufgeräumt, weil es ist nämlich weg. Das heißt, da würde ich gucken, ein Ordnungssystem zu etablieren. Vielleicht wirklich Boxen mit Bildern drauf, mit Legosteinen, mit den Puppen, mit den Kostümen, damit sie wissen, was gehört wohin. Dann würde ich auch gucken, gibt es vielleicht Tage, wo nicht aufgeräumt werden muss, wo es auch Chaos sein darf, weil am Ende ist es auch nicht unser Zimmer. Und am Anfang, wenn so die Kinder überhaupt lernen aufzuräumen, das auch wirklich zusammen zu machen. Und Ecke für Ecke.
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1: Mit Nils, hallo. Und wir haben diese neue Frage hier.
2: Hallo, ich bin Valentina und ich bin 8 Jahre alt. Warum werden manche Ortsnamen, wie zum Beispiel Petzo, Pankow oder Teltow, mit dem Buchstaben W am Ende geschrieben, obwohl man das W beim Sprechen gar nicht hört?
1: Ja, solche Ortsnamen mit einem W am Ende, die aber gesprochen auf O enden, findet man vor allem in Berlin, Brandenburg und Mecklenburg-Vorpommern. Das W schreibt man mit, weil der Ortsname schon sehr alt ist. Diese Ortsnamen stammen aus dem Slawischen. Slawische Sprachen sind heute zum Beispiel Polnisch oder Tschechisch. Die Endung OW bedeutete früher oft so etwas wie Ort von oder bei den Leuten von. Heute hört man das W am Ende nicht mehr. Es wird aber immer noch mitgeschrieben, weil es aus einer alten Sprache kommt.
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1: Jetzt sprechen wir über den gesunden Kinderschlaf. Es geht um Träume. Im Traum werden die Erlebnisse des Tages verarbeitet, sozusagen eine wichtige Aufräumfunktion unserer Psyche. Wir freuen uns natürlich über schöne Träume, Albträume dagegen können sehr belastend sein. Schlafmedizinerin Dr. Samia Little-Elk erklärt, wie das bei Kindern ist. Wann haben Kinder besonders häufig Albträume?
2: Immer dann, wenn ein Kind viele Erlebnisse und neue Eindrücke auch verarbeiten muss oder auch Konflikte. Und das ist auch wichtig, dass man mit den Kindern dann darüber spricht.
1: Wie reagiert man denn am besten, wenn das Kind jetzt kommt und sagt, es hatte gerade einen Albtraum?
2: Immer ernst nehmen, nicht im Sinne von, ist ganz schlimm, sondern im Sinne von, ich höre dir zu, ich verstehe, dass du Angst hast, auch erklären, dass das nur ein Traum ist. Das Kind also sehr warmherzig und liebevoll annehmen, wenn es sowas erzählt. Sorgen muss ich mir machen, wenn ich das Gefühl habe, das Kind träumt so häufig schlecht, dass es gestresst ist durch den Schlaf oder sogar Angst hat, überhaupt abends einzuschlafen. Dann sollte man eventuell auch mal mit dem Kinderarzt oder anderem Fachpersonal wie Psychologen, Kinderpsychiater darüber sprechen.
1: Okay, wenn man jetzt mal vom Durchschnittsträumen ausgeht, kann man denn Träume auch positiv beeinflussen?
2: Der Tag macht die Nacht. Wenn der Tag gestresst ist, sorgenvoll ist, dann ist auch die Nacht schlechter und dann werden auch die Träume häufig schlechter. Das heißt, zum einen ist es sinnvoll, für eine Ausgeglichenheit am Tag zu sorgen, sowohl beim Kind als auch bei sich selbst als Erwachsener. Sich auch verstärkt mit seinen Gedanken, Sorgen, Ängsten am Tag zu beschäftigen, damit sie uns in der Nacht nicht so heimsuchen.

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6: Mit Alexander Kanja. Hallo zusammen und das sind die wichtigsten Meldungen des Tages. In Berlin läuft gerade ein sehr musikalischer Weltrekordversuch. 5 Tage hintereinander soll gesungen werden. Dafür stehen 250 Chöre abwechselnd auf der Bühne des Atze Musiktheaters im Wedding. Darunter sind Kinderchöre, Seniorenchöre, queere Chöre, inklusive arabische, chinesische und jüdische Chöre und alle verbindet die Liebe zur Musik. Gesungen wird tatsächlich rund um die Uhr ohne Pause, also auch nachts. Anlass für den Singmarathon ist das 125-jährige Bestehen des Chorverbands Berlin. Ein Lebewesen, das bei bis zu 70 Grad Celsius überleben kann, das gibt es wirklich. Es ist eine neu entdeckte Amöbenart, die Feueramöbe. Amöben sind winzig kleine Tiere, die man meist nur mit einem Mikroskop sehen kann. Sie können ihre Form verändern und sehen ein bisschen aus wie ein kleiner Klecks aus Wackelpudding. Um bei diesen hohen Temperaturen überleben zu können, formt die Feueramöbe eine Art Schutzschicht. Sollte sie sich wirklich doch einmal verbrennen, kann sie sich sogar reparieren. Gefunden wurde die Amöbe in den heißen Quellen eines vulkanischen Nationalparks in Kalifornien. Wir müssen noch etwas geduldig sein, bis wir die 9-Euro-Scheine in den Händen halten können. Fast 10 Millionen Menschen haben bei der Online-Abstimmung mitgemacht und sich für ihre Lieblingsmotive entschieden. Zwei Gruppen standen da zur Auswahl: europäische Kultur mit berühmten Europäerinnen und Europäern und Flüsse und Vögel. Die Ergebnisse der Abstimmung werden jetzt ausgewertet. Ab 2030 sollen die 9-Euro-Banknoten schrittweise in den Umlauf gebracht werden. Hunderte Kinder und Jugendliche aus Brandenburg haben sich im Landtag getroffen. Sie haben darüber gesprochen, wie sie dafür sorgen können, dass niemand in der Schule wegen seiner Herkunft, seines Aussehens oder seiner Familie schlecht behandelt wird. Die Landtagspräsidentin und der Bildungsminister haben ihren Einsatz gelobt. Sie sagen, dass es wichtig ist, anderen zuzuhören, fair miteinander umzugehen und sich für andere einzusetzen. In Brandenburg machen schon mehr als 100 Schulen beim Netzwerk Schule ohne Rassismus, Schule mit Courage mit. Jedes Jahr wandern Millionen von Papierbons in den Mülleimern von Supermärkten. Das soll sich ändern. Die Bundesregierung plant, ab dem übernächsten Jahr Papierbons durch digitale Bons zu ersetzen. So hat man seinen Nachweis zum Beispiel auf dem Handy in einer App gespeichert. Dafür müssen größere Läden ihre Kassen umrüsten, falls sie noch keine modernen Digitalkassen haben. Für kleinere Betriebe ist das nicht vorgeschrieben. Soweit die Meldungen und die Radio Teddy Nachrichten zum Nachhören jederzeit in der Radio Teddy App und überall, wo es Podcasts gibt.
1: So, im Norden ist es ein bisschen ungemütlich. Viele Wolken, auch ab und zu mal ein Regenschauer. Je weiter es Richtung Süden geht, umso weniger Wolken werden es. Und die Temperaturen liegen zwischen 8 und 12 Grad in den nächsten Stunden. Der Donnerstag, der wird dann überwiegend hübsch. Vielleicht mal im Norden ein paar dickere Wolken, überwiegend trocken. Im Rest von Deutschland Sonne und Wolken im Wechsel und bis zu 21 Grad.
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0: Freunde, hier ist Dizzy Disco, der Disco-Delfin aus der Lagune Nummer 3. Seid ihr für den Tag bereit?
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0: ich bin Jochen.
1: Hey, Jochen ist auch wieder dabei. 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
1: Es geht heute um Asthma bei Kindern. Und es ist tatsächlich so, Asthma bronchiale ist die häufigste chronische Erkrankung im Kindesalter hier in Deutschland. Häufig ausgelöst durch Allergien, Luftverschmutzungen und tatsächlich ziemlich oft auch durch rauchende Eltern. Viele Kinder müssen dann mit Medikamenten leben, wie zum Beispiel mit einem Asthma-Spray. Aber wie so häufig kann man auch diese Krankheit durch eine gesunde Lebensweise zum Positiven beeinflussen. Ich habe Kinderarzt Jens-Uwe Köhler mal gefragt, ob zusätzliches Training das Asthma weiter lindern kann.
2: In der Tat, wir haben in früheren Jahren tatsächlich gesagt, dass Kinder mit Asthma sich körperlich schonen sollten. Das sehen wir heute völlig anders. Wir empfehlen den Kindern sogar körperliche Belastung. Also Sport sollten die Kinder machen.
1: Meine Anschlussfrage dazu passt. Was ist denn bezüglich des Schulsports zu beachten?
2: Auch hier gilt, die Art der Belastung des Kindes ist sehr abhängig von der Ursache des Hustens oder des Asthmas. Kinder mit einem Belastungsasthma würde ich wahrscheinlich anders beurteilen als Kinder, die ein pollenausgelöstes Asthma haben. Während das pollenausgelöste Asthma zum Beispiel problematisch im Mai ist, kann das Asthma, das durch Belastung ausgelöst wird, natürlich im gesamten Jahr auftreten. Dann muss man schauen, wie gut ein Patient, wenn er Medikamente bekommt, eingestellt ist. Und dann kann sogar ein belastungsasthmatisches Kind ganz normal am Schulsport teilnehmen.
1: Also im Zweifelsfall geht mal zum Kinderarzt und holt eine Sportbefreiung.
2: Genau so ist es.
1: Danke an Kinderarzt Jens-Uwe Köhler. Noch mehr Elterntipps gibt's jeden Tag von 10 bis 2 in unserer Elternsendung. 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
1: Mit Nils, hallo. Heute ist Herbstanfang. Aber warum genau heute? So steht's im Kalender. Mittwoch, 23. September 2026 ist Herbstanfang. Und heute sind Tag und Nacht an allen Orten der Erde gleich lang. So ist es nur noch an einem anderen Tag des Jahres, zum Frühlingsbeginn am 21. März. Sind Tag und Nacht gleich lang, nennt man das in der Wissenschaft Äquinoktium. Also ab heute werden die Nächte auf der Nordhalbkugel der Erde, also auch in Deutschland, wieder länger und die Tage sind kürzer. Auf der Südhalbkugel, also in Südafrika und Südamerika, ist es genau umgekehrt. Dort beginnt jetzt der Frühling und die Tage werden länger. Bei uns wird es jetzt also immer dunkler bis zum Winteranfang kurz vor Weihnachten, dem dunkelsten Tag des Jahres. Dann wird es langsam wieder heller. Tag und Nacht sind dann zum Frühlingsanfang wieder gleich lang, bis zum Sommeranfang im Juni, dem hellsten Tag des Jahres. So geht das jedes Jahr.
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0: Ich bin ja wirklich nicht oft sprachlos, aber wenn mein 6-jähriger Sohn Hannes mich mit meinen eigenen Argumenten schlägt, wie beispielsweise, Mama macht die Jacke zu, es ist kalt oder du erkältest dich, dann stehe ich manchmal da und weiß nicht so richtig, was ich sagen soll. Und auf der einen Seite ist das ja ziemlich clever von unseren Kindern, uns mit den eigenen Argumenten zu schlagen. Auf der anderen Seite sind wir ja immer noch die Erwachsenen und die Eltern. Und da geht's ja manchmal auch um Erziehungsgeschichten. Henriette Grünert, du als unsere Radio-Teddy-Familienexpertin. Wie bringe ich meinem Kind denn bei, da eine Grenze, dass es da auch eine Grenze gibt?
2: Ich finde diese Sachen, wenn wir erklären, warum wir Sachen wollen, dann wird es einfacher. Wenn wir sagen, das wird gemacht, weil ich das jetzt so sage, dann stelle ich mich als Kind vor und denke, ja, aber wieso? Also warum? Weil du es besser weißt oder weil das alle so machen oder weil du das jetzt, also wir wollen nicht, dass das Kind das nur tut, weil es ist von uns erwartet, aber gar nicht versteht, warum. Ne? Weil dann ziehen wir uns so Kinder dran, die irgendwann vielleicht im Job auch irgendwie immer die Anweisung brauchen und gar nicht mehr selber denken können. Das heißt, da würde ich immer gucken zu erklären, warum will ich das von dir?

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5: Mit Alexander Kanja. Hallo zusammen und das sind die wichtigsten Meldungen des Tages. In Berlin läuft gerade ein sehr musikalischer Weltrekordversuch. 5 Tage hintereinander soll gesungen werden. Dafür stehen 250 Chöre abwechselnd auf der Bühne des Atze Musiktheaters im Wedding. Darunter sind Kinderchöre, Seniorenchöre, queere Chöre, inklusive arabische, chinesische und jüdische Chöre und alle verbindet die Liebe zur Musik. Gesungen wird tatsächlich rund um die Uhr ohne Pause, also auch nachts. Anlass für den Singmarathon ist das 125-jährige Bestehen des Chorverbands Berlin. Ein Lebewesen, das bei bis zu 70 Grad Celsius überleben kann, das gibt es wirklich. Es ist eine neu entdeckte Amöbenart, die Feueramöbe. Amöben sind winzig kleine Tiere, die man meist nur mit einem Mikroskop sehen kann. Sie können ihre Form verändern und sehen ein bisschen aus wie ein kleiner Klecks aus Wackelpudding. Um bei diesen hohen Temperaturen überleben zu können, formt die Feueramöbe eine Art Schutzschicht. Sollte sie sich wirklich doch einmal verbrennen, kann sie sich sogar reparieren. Gefunden wurde die Amöbe in den heißen Quellen eines vulkanischen Nationalparks in Kalifornien. Wir müssen noch etwas geduldig sein, bis wir die 9-Euro-Scheine in den Händen halten können. Fast 10 Millionen Menschen haben bei der Online-Abstimmung mitgemacht und sich für ihre Lieblingsmotive entschieden. 2 Gruppen standen da zur Auswahl: europäische Kultur mit berühmten Europäerinnen und Europäern und Flüsse und Vögel. Die Ergebnisse der Abstimmung werden jetzt ausgewertet. Ab 2030 sollen die 9-Euro-Banknoten schrittweise in den Umlauf gebracht werden. Hunderte Kinder und Jugendliche aus Brandenburg haben sich im Landtag getroffen. Sie haben darüber gesprochen, wie sie dafür sorgen können, dass niemand in der Schule wegen seiner Herkunft, seines Aussehens oder seiner Familie schlecht behandelt wird. Die Landtagspräsidentin und der Bildungsminister haben ihren Einsatz gelobt. Sie sagen, dass es wichtig ist, anderen zuzuhören, fair miteinander umzugehen und sich für andere einzusetzen. In Brandenburg machen schon mehr als 100 Schulen beim Netzwerk Schule ohne Rassismus, Schule mit Courage mit. Jedes Jahr wandern Millionen von Papierbons in den Mülleimern von Supermärkten. Das soll sich ändern. Die Bundesregierung plant, ab dem übernächsten Jahr Papierbons durch digitale Bons zu ersetzen. So hat man seinen Nachweis zum Beispiel auf dem Handy in einer App gespeichert. Dafür müssen größere Läden ihre Kassen umrüsten, falls sie noch keine modernen Digitalkassen haben. Für kleinere Betriebe ist das nicht vorgeschrieben. Soweit die Meldungen und die Radio Teddy Nachrichten zum Nachhören jederzeit in der Radio Teddy App und überall, wo es Podcasts gibt.
1: So, im Norden ist es ein bisschen ungemütlich. Viele Wolken, auch ab und zu mal ein Regenschauer. Je weiter es Richtung Süden geht, umso weniger Wolken werden es. Und die Temperaturen liegen zwischen 8 und 12 Grad in den nächsten Stunden. Der Donnerstag, der wird dann überwiegend hübsch. Vielleicht mal im Norden ein paar dickere Wolken, überwiegend trocken. Im Rest von Deutschland Sonne und Wolken im Wechsel und bis zu 21 Grad.
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1: Heute geht's um das effektive Lernen vor Klassenarbeiten. Grundschullehrerin und Vierfachmama Viola Patricia Herrmann stellt uns heute eine ganz besonders effektive Lerntechnik vor. Es ist die Pomodoro-Technik. Pomodoro heißt auf Italienisch Tomate. Viola, was steckt denn hinter der Technik? Worauf zielt die ab?
2: Die Pomodoro-Technik zielt darauf ab, dass die Kinder lernen, sich ihre Zeit besser einzuteilen und die Aufgaben fokussierter zu erledigen. Es sind 5 Schritte. Zunächst schreibt sich das Kind alle Aufgaben, die es zu erledigen hat, auf einen Zettel. Im zweiten Schritt wird dann die Pomodoro, die Tomate, gestellt auf ein Zeitlimit. Meistens redet man so von 20 Minuten, aber das ist wirklich abhängig vom Alter des Kindes. Da muss man anpassen und ausprobieren, was klappt. Eher 15 Minuten, würde ich denken, für Grundschulkinder. Da können sie wirklich konzentriert arbeiten. In der Zeit, wo gearbeitet wird, kein Smartphone, nichts, was piept oder ablenkt. Das ist der zweite Schritt. Im dritten Schritt arbeitet das Kind und mit jeder Aufgabe, die es erledigt hat, darf es die auch auf dem Blatt durchstreichen, damit es auch den Lernfortschritt sieht. Nachdem der Wecker geklingelt hat, macht das Kind 5 Minuten Pause. Nach 5 Minuten geht's weiter und der ganze Vorgang wird wiederholt. Möglichst natürlich immer loben und sagen, toll, guck mal, was du geschafft hast. Das hat doch super geklappt.
1: Grundschullehrerin Viola Patricia Herrmann. Erfunden wurde die Pomodoro-Technik übrigens von dem Italiener Francesco Chirillo in den 80er Jahren. Und er hat einen Küchenwecker in Form einer Tomate für die Technik benutzt. Daher der Name. Das ganze Interview zur Pomodoro-Technik gibt's in unserer App Radio Teddy Plus. Und ansonsten gibt's täglich Tipps für uns Eltern hier bei Radio Teddy immer um 10 bis 14 Uhr in unserer Elternsendung.

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1: Mit Nils, hallo. Warum heißen Katzenaugen Katzenaugen? Das möchte Samira wissen. Wer schon mal eine Katze im Dunkeln gesehen hat, weiß warum. Ihre Augen scheinen zu leuchten. Deshalb heißen auch die Leuchtteile am Schulranzen Katzenaugen. Man findet sie auch am Fahrrad. Dort nennt man sie oft Rückstrahler oder Reflektoren. Sie werfen Licht zurück, damit man im Dunkeln besser gesehen wird. Und wie funktionieren die Katzenaugen? Die Reflektoren bestehen aus kleinen Glaskörpern und die spiegeln das Licht. Damit sie von allen Seiten Licht zurückwerfen können, sind die kleinen Glaskörper gewölbt, also rundlich. Diese werfen das Licht dann aus verschiedenen Richtungen zurück. Ganz ähnlich wie die Augen einer Katze.
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0: Ja, okay, alles klar. Ich hab's gemerkt, ich hab voll euren Nerv getroffen mit der heutigen Radio Teddy Familienfrage. Eure Kinder scheinen auch sehr oft dazwischen zu reden. Unsere Radio Teddy Social Media Abstimmung, die besagt, dass über 90% von euch Eltern das auch kennen. Ich frage jetzt nach bei Radio Teddy Familienexpertin und Psychologin Henriette Grünert. Wieso ist das im Kopf unserer Kinder so drin, dass man einfach drauf losplappert?
2: Die sind halt noch ganz nah dran am Gefühl, ne? Die haben noch nicht so doll dieses Gefühl für Regeln und was darf man und was darf man nicht und was gehört sich und was gehört sich nicht, ne? Die sind noch so frei von der Leber weg. Und das ist einerseits schön, gleichzeitig gibt es natürlich Situationen, wo das auch wahnsinnig anstrengend ist, ne? Gerade wenn man sich unterhält und ab einem bestimmten Alter können sie das ja auch verstehen, ne? Sie verstehen das rational. Wenn sich da jemand unterhält, ist es vielleicht nicht so schön, wenn ich dazwischen quatsche. Das heißt, da muss man auch immer wieder dran erinnern. Wie wäre denn das, du spielst mit deinen Freunden und ich würde immer reinkommen ins Zimmer und sagen, so, aber ich habe jetzt noch was ganz Wichtiges. Wie wäre denn das für dich? Ja, das würde mich tierisch nerven. Siehst du, so geht's Mama auch, ne? Und ansonsten kann man vielleicht auch irgendwie ein Zeichen etablieren, dass man sagt, also, ne, wenn es wirklich nicht geht, macht Mama ein Stoppzeichen. Vielleicht kannst du dich dann ganz kurz ablenken. Vielleicht nimmst du dir schnell irgendwie einen Stift und einen Zettel und malst schnell auf, was du sagen willst, dass du es nicht vergisst. Weil es ist ja auch wahrscheinlich das Gefühl von, oh Gott, wenn ich es jetzt nicht loswerde, dann vergesse ich es und dann ist es nie wieder da.
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4: Mit Alexander Kanja. Hallo zusammen und das sind die wichtigsten Meldungen des Tages. In Berlin läuft gerade ein sehr musikalischer Weltrekordversuch. 5 Tage hintereinander soll gesungen werden. Dafür stehen 250 Chöre abwechselnd auf der Bühne des Atze Musiktheaters im Wedding. Darunter sind Kinderchöre, Seniorenchöre, queere Chöre, inklusive arabische, chinesische und jüdische Chöre und alle verbindet die Liebe zur Musik. Gesungen wird tatsächlich rund um die Uhr ohne Pause, also auch nachts. Anlass für den Singmarathon ist das 125-jährige Bestehen des Chorverbands Berlin. Ein Lebewesen, das bei bis zu 70 Grad Celsius überleben kann, das gibt es wirklich. Es ist eine neu entdeckte Amöbenart, die Feueramöbe. Amöben sind winzig kleine Tiere, die man meist nur mit einem Mikroskop sehen kann. Sie können ihre Form verändern und sehen ein bisschen aus wie ein kleiner Klecks aus Wackelpudding. Um bei diesen hohen Temperaturen überleben zu können, formt die Feueramöbe eine Art Schutzschicht. Sollte sie sich wirklich doch einmal verbrennen, kann sie sich sogar reparieren. Gefunden wurde die Amöbe in den heißen Quellen eines vulkanischen Nationalparks in Kalifornien. Wir müssen noch etwas geduldig sein, bis wir die 9-Euro-Scheine in den Händen halten können. Fast 10 Millionen Menschen haben bei der Online-Abstimmung mitgemacht und sich für ihre Lieblingsmotive entschieden. 2 Gruppen standen da zur Auswahl: europäische Kultur mit berühmten Europäerinnen und Europäern und Flüsse und Vögel. Die Ergebnisse der Abstimmung werden jetzt ausgewertet. Ab 2030 sollen die 9-Euro-Banknoten schrittweise in den Umlauf gebracht werden. Hunderte Kinder und Jugendliche aus Brandenburg haben sich im Landtag getroffen. Sie haben darüber gesprochen, wie sie dafür sorgen können, dass niemand in der Schule wegen seiner Herkunft, seines Aussehens oder seiner Familie schlecht behandelt wird. Die Landtagspräsidentin und der Bildungsminister haben ihren Einsatz gelobt. Sie sagen, dass es wichtig ist, anderen zuzuhören, fair miteinander umzugehen und sich für andere einzusetzen. In Brandenburg machen schon mehr als 100 Schulen beim Netzwerk Schule ohne Rassismus, Schule mit Courage mit. Jedes Jahr wandern Millionen von Papierbons in den Mülleimern von Supermärkten. Das soll sich ändern. Die Bundesregierung plant, ab dem übernächsten Jahr Papierbons durch digitale Bons zu ersetzen. So hat man seinen Nachweis zum Beispiel auf dem Handy in einer App gespeichert. Dafür müssen größere Läden ihre Kassen umrüsten, falls sie noch keine modernen Digitalkassen haben. Für kleinere Betriebe ist das nicht vorgeschrieben. Soweit die Meldungen und die Radio Teddy Nachrichten zum Nachhören jederzeit in der Radio Teddy App und überall, wo es Podcasts gibt.
2: So, im Norden ist es ein bisschen ungemütlich. Viele Wolken, auch ab und zu mal ein Regenschauer. Je weiter es Richtung Süden geht, umso weniger Wolken werden es. Und die Temperaturen liegen zwischen 8 und 12 Grad in den nächsten Stunden. Der Donnerstag, der wird dann überwiegend hübsch. Vielleicht mal im Norden ein paar dickere Wolken, überwiegend trocken. Im Rest von Deutschland Sonne und Wolken im Wechsel und bis zu 21 Grad.
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2: Fasching, Karneval ist ja gerade ein ganz großes Thema in den Schulen und Kitas in all den Radio Teddy Regionen. Heute und im Laufe dieser Woche gibt's viele Schul- und Kita-Feste, wo im Kostüm gefeiert werden kann. Und laut unserer Radio Teddy Social Media Abstimmung kennen das rund 50% von euch, liebe Eltern, dass euer Kind sich kurz vor knapp nochmal für ein anderes Kostüm entscheidet, auch wenn vorher schon alles klar war. Ich kenne das auch. Mein Sohn wollte als Pirat gehen und fing dann am Wochenende an, dass er doch sein altes Kostüm von vor 2 Jahren gerne nochmal anziehen würde und viel lieber als Dino gehen würde, obwohl wir eigentlich schon festgelegt hatten oder er festgelegt hatte, er wird als Pirat gehen. Radio Teddy Familienexpertin Henriette Grünert. Wie können wir in so einer Situation denn unseren Kindern das alte Kostüm, das wir eigentlich ausgesucht hatten gemeinsam, den Kindern nochmal so richtig, richtig schmackhaft machen, sodass es das schönste Kostüm auf der ganzen Welt ist?
3: Tatsächlich bieten sich immer so Sachen an, wie auch in Rollenspiele zu gehen. Ne? Zu sagen, wen braucht denn der Pirat zum Beispiel als Gegenspieler? Ne? Und dann sind Mama und Papa mal für den Tag oder für den Nachmittag oder für eine Stunde vielleicht der Gegenspieler. Ne? Dass man das auch lebendig macht. Das ist nicht nur so ein ich verkleide mich und gehe da zu einem Fasching, sondern ich kann das auch zu Hause benutzen. Ne? Das ist lebendig, die Verkleidung. Und es wird wirklich ein Spiel draus. Sowas kann ich mir gut vorstellen.
2: Vielen Dank an Radio Teddy Familienexpertin Henriette Grünert.
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1: Das Nachgefragt finde ich sehr schön, weil das halt oft Fragen sind, die auch mal so ein bisschen ab vom Alltag sind und dementsprechend viele Sachen beleuchten und auch den Kindern nahebringen, was man sonst halt wahrscheinlich sich nicht mal fragen würde.
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1: Mit Nils, hallo. Und wir haben diese neue Frage hier.
2: Hallo, ich bin Valentina und ich bin 8 Jahre alt. Warum werden manche Ortsnamen, wie zum Beispiel Petzo, Pankow oder Teltow, mit dem Buchstaben W am Ende geschrieben, obwohl man das W beim Sprechen gar nicht hört?
1: Ja, solche Ortsnamen mit einem W am Ende, die aber gesprochen auf O enden, findet man vor allem in Berlin, Brandenburg und Mecklenburg-Vorpommern. Das W schreibt man mit, weil der Ortsname schon sehr alt ist. Diese Ortsnamen stammen aus dem Slawischen. Slawische Sprachen sind heute zum Beispiel Polnisch oder Tschechisch. Die Endung OW bedeutete früher oft so etwas wie Ort von oder bei den Leuten von. Heute hört man das W am Ende nicht mehr. Es wird aber immer noch mitgeschrieben, weil es aus einer alten Sprache kommt.
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1: Gerade in der kalten Jahreszeit ist Husten bei Kindern ein häufiges Symptom. Aber immer mehr Kinder leiden auch an Asthma. Kinderarzt Jens-Uwe Köhler erklärt, bei welchen Symptomen wir unsere Kinder auf eine mögliche Asthmaerkrankung untersuchen lassen sollten.
2: Wenn das Kind mehr als dreimal im Jahr jeweils mehr als 2 bis 3 Wochen hustet, würde zunächst mal dieser Verdacht geäußert werden müssen. Verdächtig wäre auch, wenn eines der Elternteile ein Asthma hat oder ein Geschwisterkind an Asthma erkrankt ist oder Allergien in der Familie eine Rolle spielen, dann würde ich an ein Asthma bronchiale denken.
1: Also wenn es schon Asthmaerkrankungen in der Familie gibt, dann ist die Wahrscheinlichkeit größer, dass das Kind auch ein Asthma entwickelt. Was sind denn ansonsten noch Ursachen von Asthmaerkrankungen bei Kindern?
2: Eine der häufigsten Ursachen ist die Überempfindlichkeit der bronchialen Schleimhäute. Auslöser dafür können viele verschiedene Sachen sein, zum Beispiel Pollenflug. Auch Virusinfekte können dafür verantwortlich gemacht werden. Das Rauchen der Eltern kann das auslösen, sogar ziemlich häufig. Industriegase. Dann gibt es Asthmaformen, die allein durch körperliche Belastung hervortreten, das Belastungsasthma.
1: Angenommen, die Diagnose Asthma steht, welche Medikamente gibt es?
2: Das kann losgehen von einer Dauertherapie, bei der man entzündungshemmende Medikamente über längere Zeit, ich spreche hier von Wochen bis Monaten, gibt. Das kann weitergehen über Medikamente, die Verkrampfung der Atemwege lockern soll. Die Art, wie man diese Medikamente einem Kind gibt, hängt wiederum sehr von dem Alter des Kindes ab. Bei kleineren Kindern würde ich eher eine Inhalation empfehlen. Ältere Kinder können ein Asthma-Spray bekommen. Es gibt Medikamente in Form von Kaubonbons, von Pulvern. Also da haben wir viele verschiedene Möglichkeiten.
1: Dankeschön. Das sagt Radio Teddy Familienexperte Kinderarzt Jens-Uwe Köhler. Noch mehr Elterntipps gibt es jeden Tag von 10 bis 2 in unserer Elternsendung. 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
1: 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Schön einfach erklärt für die Kinder und die Musikauswahl finde ich auch toll. 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
3: Mit Alexander Kanja. Hallo zusammen und das sind die wichtigsten Meldungen des Tages. In Berlin läuft gerade ein sehr musikalischer Weltrekordversuch. 5 Tage hintereinander soll gesungen werden. Dafür stehen 250 Chöre abwechselnd auf der Bühne des Atze Musiktheaters im Wedding. Darunter sind Kinderchöre, Seniorenchöre, queere Chöre, inklusive arabische, chinesische und jüdische Chöre und alle verbindet die Liebe zur Musik. Gesungen wird tatsächlich rund um die Uhr ohne Pause, also auch nachts. Anlass für den Singmarathon ist das 125-jährige Bestehen des Chorverbands Berlin. Ein Lebewesen, das bei bis zu 70 Grad Celsius überleben kann, das gibt es wirklich. Es ist eine neu entdeckte Amöbenart, die Feueramöbe. Amöben sind winzig kleine Tiere, die man meist nur mit einem Mikroskop sehen kann. Sie können ihre Form verändern und sehen ein bisschen aus wie ein kleiner Klecks aus Wackelpudding. Um bei diesen hohen Temperaturen überleben zu können, formt die Feueramöbe eine Art Schutzschicht. Sollte sie sich wirklich doch einmal verbrennen, kann sie sich sogar reparieren. Gefunden wurde die Amöbe in den heißen Quellen eines vulkanischen Nationalparks in Kalifornien. Wir müssen noch etwas geduldig sein, bis wir die 9-Euro-Scheine in den Händen halten können. Fast 10 Millionen Menschen haben bei der Online-Abstimmung mitgemacht und sich für ihre Lieblingsmotive entschieden. 2 Gruppen standen da zur Auswahl: europäische Kultur mit berühmten Europäerinnen und Europäern und Flüsse und Vögel. Die Ergebnisse der Abstimmung werden jetzt ausgewertet. Ab 2030 sollen die 9-Euro-Banknoten schrittweise in den Umlauf gebracht werden. Hunderte Kinder und Jugendliche aus Brandenburg haben sich im Landtag getroffen. Sie haben darüber gesprochen, wie sie dafür sorgen können, dass niemand in der Schule wegen seiner Herkunft, seines Aussehens oder seiner Familie schlecht behandelt wird. Die Landtagspräsidentin und der Bildungsminister